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1: Im Studio Daniel Teissel. Es ist 3 Uhr. Trauer und Fassungslosigkeit im Innviertel. Ein 29-jähriger Lehrer im Bezirk Scherding soll eine Kollegin getötet haben. Die Leiche der 28-jährigen Frau wurde mit Stich- und Schussverletzungen in der Schulbibliothek gefunden. Mittlerweile gibt es Hinweise auf das Motiv, berichtet Karin Zierlinger.
2: Eine 28-jährige Lehrerin getötet von einem 29-jährigen Kollegen. Das vermutliche Motiv hat nicht zum ersten Mal zur Tötung einer Frau geführt. Laut dem Leiter der Rieder Staatsanwaltschaft Alois Ebner geht es um
3: verschmähte Liebe, könnte man sagen. Der Täter dürfte eine Beziehung gewollt haben mit dem Opfer, dieses offenbar nicht und hat ihn zurückgewiesen.
2: Mit der legal besessenen Waffe hat er schlussendlich auch Suizid verübt. Der Schock in der 3000-Seelen-Gemeinde im Bezirk Scherding sitzt laut Bürgermeister Paul Freund tief.
4: Es ist ein schwarzer Tag für die Gemeinde, für die Schule, für die Lehrkräfte, Direktoren, für alle Angehörigen. Und es geht uns alle momentan nicht gut.
2: Morgen wird es wieder ein Zusammentreffen an der Schule geben. Niemand werde zurückgelassen, so der Bürgermeister.
1: Salzburg rüstet auf und will mit technischen Neuerungen die steigende Zahl an Fahrraddiebstählen in den Griff bekommen, berichtet Peter Obermüller.
5: Sicheres Radparken wird ausgebaut, zum Beispiel bei der Radgarage Nellböck-Viadukt in Bahnhofsnähe. 156 überdachte Abstellplätze, Schließfächer für Helme und E-Bike-Akkus, Videoüberwachung und eine Direktverbindung über Alarmknopf zur Polizei. Fahrräder sicher geschützt und unter Dach abstellen können, das solle auch noch mehr Pendlerinnen und Pendler ansprechen, mit Bus oder Bahn aus dem Umland in die Stadt Salzburg zu kommen und dann für die nächsten Wege auf Räder umzusteigen, so die Stadtpolitik. Ein Dauerstellplatz kostet beispielsweise bei der Anlage Rainer Straße pro Jahr 23 Euro, Kurzzeitparken 2 Euro für 24 Stunden. Salzburg bleibt die Nummer 1 bei Raddiebstählen in Landeshauptstädten. Die Tendenz ist mit 1050 geklauten Rädern voriges Jahr sogar leicht steigend. Innsbruck und Graz folgen auf den Plätzen 2 und 3.
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1: Bei der Fußball-Weltmeisterschaft wird gerade das Spiel Haiti gegen Schottland angepfiffen. Gespielt wird im American Football Stadion der New England Patriots in Foxborough. Tore sind noch keine gefallen. Für Haiti ist es das WM-Comeback nach 52 Jahren. Und jetzt zum Wetter und zu Thomas Wostal.
7: Auch heute am Sonntag scheint für einige Stunden die Sonne. Stellenweise sind aber wieder Regenschauer dabei, zunächst vor allem vereinzelt im Bergland, besonders von Salzburg ostwärts. Ab dem späteren Nachmittag sind dann kräftige Gewitter möglich, die besonders in der südlichen Steiermark und im Südburgenland. Es wird warm heute, mit Höchstwerten meist zwischen 18 und 26 Grad. Im Süden und im Westen gibt es stellenweise um die 28 Grad. Und auch heute kommt kräftiger Westwind auf. Und wer auf dem Berg unterwegs ist, in 2000 Meter Höhe, hat es heute um die 10 Grad.
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1: Im Studio Daniel Teissel. Es ist 4 Uhr. Mehr Gleichstellung in der Kinderbetreuung, das fordert heute am Vatertag der Dachverband Männer, Burschen und Väterarbeit Österreich. Im Schnitt gehen Frauen 400 Tage in Karenz, Männer nur 9. Veronika Mauler berichtet.
2: Für eine gute Bindung zwischen Kind und Vater ist die erste Zeit entscheidend, sagt Erich Lehner vom Dachverband Männer, Burschen und Väterarbeit.
3: Das beginnt, dass sie Geburtsvorbereitung machen, dass sie dann den Papamonat haben und auch Karenz haben.
2: Aktuell bleibt aber nicht einmal 1% der Väter länger als ein halbes Jahr in Karenz. Während jede zweite Frau in Teilzeit arbeitet, ist es bei den Männern nur jeder 7.
3: Daher wäre es auch notwendig, dass man genau bei den Betrieben ansetzt, dass die Vereinbarkeit von Beruf und Familie für Männer fördern und strukturell unterstützen.
2: Der Dachverband der Männer, Burschen und Väterarbeit fordert unter anderem ein Karenzsystem, das Partnerschaftlichkeit ermöglicht. Das derzeitige setze finanzielle Fehlanreize und dränge Paare oft ungewollt in traditionelle Rollen zurück.
1: Umstrittene Volksabstimmung heute in der Schweiz. Die Bevölkerung entscheidet, ob die Zuwanderung beschränkt werden soll. Die Rechtskonservativen wollen mit ihrer Initiative die Bevölkerung bis 2050 auf 10 Millionen Menschen einfrieren. Derzeit leben mehr als 9 Millionen im Land. Aus der Schweiz berichtet Bettina Brendergast.
4: Die Befürworter der Zuwanderungsbegrenzung haben in den Umfragen leicht eingebüßt. Sie liegen bei 45%. Das war aber Mitte Mai, bevor ein Dschihad-Anhänger in Winterthur 3 Menschen mit einem Messer attackierte. Meinungsforscher Lukas Golder sagt, das Rennen ist weiter offen.
5: Entschieden wird die Sache in der deutschsprachigen Schweiz. Dort ist nach wie vor eine kleine Mehrheit eher im Ja. Die Tendenz ist Richtung Nein, aber Ereignisse wie in Winterthur können eine Neubeurteilung der Argumente mit sich ziehen.
4: Dementsprechend groß ist die Nervosität im Lager der Gegner. Sie haben 9 Millionen Franken in die Kampagne gepumpt und warnen, dass ein Ende der Personenfreizügigkeit das Verhältnis zur EU beschädigen und die Wirtschaft schwächen würde.
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1: Schottland führt zur Pause gegen Außenseiter Haiti 1:0. McGinn bringt die Schotten nach 28 Minuten mit einem abgefälschten Schuss in Führung. Verdient die Schotten in der ersten Spielhälfte auch noch mit einem Stangenschuss von McTominay. Und jetzt zum Wetter und zu Thomas Wostal.
7: Der Sonntag bringt uns einige Stunden Sonnenschein. Aber auch heute ziehen in einigen Regionen Regenschauer durch. Zunächst vor allem da und dort im Bergland, besonders von Salzburg ostwärts. Ab dem späten Nachmittag kann es dann besonders im Süden der Steiermark und im Südburgenland kräftig gewittern. Es wird warm heute mit Höchstwerten meist zwischen 18 und 26 Grad, im Süden und im Westen stellenweise um die 28. Und auch heute kommt kräftiger Westwind auf. Eine gröbere Hitzewelle gibt es dann nächste Woche ab Mittwoch mit Temperaturen verbreitet über 30 Grad.
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1: Im Studio Andreas Lechner. Am heutigen Weltblutspendetag macht die Medizin einmal mehr darauf aufmerksam, wie wichtig es ist, Blut zu spenden, denn allein in Österreich werden jeden Tag rund 1000 Blutkonserven benötigt. Besonders gefragt sind aber auch sogenannte Thrombozytenspenden. Warum diese Blutplättchen für viele lebenswichtig sind, hat sich Anke Mandl angeschaut.
2: Bei Krebsbehandlungen, nach schweren Unfällen oder Operationen werden Blutplättchen oft dringend gebraucht. Sie stoppen Blutungen und verschließen Wunden. Fehlen sie im Körper, kann es zu gefährlichen Blutungen kommen. Ein Problem ist allerdings die kurze Haltbarkeit, sagt Martina Moritz, Ärztin am Uniklinikum Graz.
3: Die Thrombozytenkonzentrate sind nur 7 Tage haltbar, deswegen sind wir darauf angewiesen, permanent Spender zu suchen.
2: Für viele Betroffene sind die Blutplättchen lebensnotwendig. Einige kommen mehrmals pro Woche ins Krankenhaus und sind auf eine Spende angewiesen, so auch dieser Patient.
4: Ohne diese Spende kann ich nicht überleben. Also sie helfen wirklich meistens. Damit.
2: Gesunde Menschen zwischen 18 und 65 Jahren können Thrombozyten spenden. Die Spende dauert etwas länger als eine normale Blutspende.
1: Mehr Gleichstellung in der Kinderbetreuung, das fordert heute am Vatertag der Dachverband Männer, Burschen und Väterarbeit Österreich. Im Schnitt gehen nämlich Frauen 400 Tage in Karenz, Männer nur 9 Tage. Der Dachverband fordert daher unter anderem ein Karenzsystem, das Partnerschaftlichkeit ermöglicht, denn das derzeitige setze finanzielle Fehlreize und dränge Paare oft ungewollt in traditionelle Rollen zurück, heißt es. Im Iran haben am Abend Dutzende Menschen gegen eine Friedensvereinbarung mit den USA demonstriert. Sie haben vor einem Büro des Außenministeriums in der Stadt Mashhad Parolen gegen Außenminister Abbas Araghchi gerufen, der zuvor in einem Fernsehinterview über ein mögliches Abkommen gesprochen hatte. Auf einem Video, das die iranische Nachrichtenagentur Fars verbreitet hat, waren Frauen in schwarzen Umhängen zu sehen, die Tod dem ehrlosen Araghchi skandierten. Und der erste Schlager der Fußballweltmeisterschaft hat in der Nacht mit einer Punkteteilung geendet. Das Spiel zwischen Rekordweltmeister Brasilien und Marokko, WM-Halbfinalist von 2022 und aktueller Afrikameister, endet mit einem 1:1. Und für die erste Überraschung der WM hat Katar gesorgt. Das Spiel gegen die Schweiz endet ebenfalls mit einem 1:1. Und Schottland führt gegen Haiti kurz vor dem Schlusspfiff mit 1:0. Das waren die Nachrichten mit Andreas Lechner. Das Wetter.
5: Ein mächtiges Tiefdruckgebiet in Nordeuropa bestimmt heute und morgen unser Wetter. Das bringt uns kräftigen Wind und für Mitte Juni kühlere Luft, zumindest in manchen Regionen. Jetzt gerade ist es zum Beispiel recht frisch, mit Temperaturen zwischen 7 Grad in manchen höher gelegenen Tälern und um 18 Grad in der Wiener Innenstadt. Tagsüber werden es dann meist nicht mehr als 18 bis 26 Grad. In Vorarlberg und Tirol werden es stellenweise um 27 und in Kärnten 28 Grad. Es stellt sich eine Mischung aus sonnigen und bewölkten Phasen ein. In den Nordalpen hat es die Sonne aber schwer. Hier sind jederzeit Regenschauer möglich. Die meisten Schauer und Gewitter gehen ab der Mittagszeit nieder. Der Schwerpunkt ist zunächst das Bergland vom Tiroler Unterland ostwärts über die Obersteiermark und vielleicht sogar bis ins Südburgenland. Im Laufe des Nachmittags tauchen die Gewitter dann auch weiter im Süden auf, die kräftigsten in der Südoststeiermark und im Südburgenland. Recht ähnlich wird das Wetter auch am Montag. Am Dienstag gehen dann die Temperaturen spürbar nach oben. So viel zum Wetter von Daniel Stanker.
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1: Mikrofon Arthur Treinacher, guten Morgen. Im russisch kontrollierten Atomkraftwerk Saporischschja in der Ukraine ist die Stromversorgung wiederhergestellt. Das teilte die internationale Atomenergiebehörde mit. Markus Langer berichtet.
2: Die Elektrizitätsversorgung sei nach Reparaturen an einer Notstromleitung während einer lokalen Feuerpause wiederhergestellt worden, hieß es von der IAEA. Der mittlerweile 19. Verlust der externen Stromversorgung des Kraftwerks seit Beginn des Ukraine-Krieges war am Mittwoch durch einen Angriff auf ein Umspannwerk ausgelöst worden. Während des Ausfalls musste auf Notstrom-Dieselgeneratoren zurückgegriffen werden. Das Atomkraftwerk Saporischschja ist das größte Europas. Es befindet sich seit März 2022 unter russischer Kontrolle und liegt nahe der Front. Die 6 Reaktoren sind abgeschaltet. Die Anlage braucht jedoch weiterhin Elektrizität für ihre Kühl- und Sicherheitssysteme.
1: Bei den Verhandlungen über ein Ende des Iran-Krieges besteht weiterhin Unsicherheit. Während der Iran eine schriftliche Einigung für dieses Wochenende bisher ausgeschlossen hat, kündigte US-Präsident Trump ein Abkommen für den heutigen Sonntag an. Demnach werde die Straße von Hormuz wieder für alle geöffnet, ließ Trump erklären. Die Schweiz stimmt heute über eine Begrenzung der Einwohnerzahl ab. Künftig könnte die Bevölkerung bei 10 Millionen Menschen gedeckelt werden. Die rechtspopulistische Schweizerische Volkspartei will damit die Zuwanderung stärker kontrollieren. Derzeit leben rund 9,1 Millionen Menschen in der Schweiz. Die größte ausländische Bevölkerungsgruppe bilden die Italiener. Bei der Fußball-WM hat Schottland zum Auftakt der Gruppe C mit 1:0 gegen Haiti gewonnen. John McGinn erzielte in der 28. Minute das Tor. Und vor wenigen Minuten hat das Spiel Türkei gegen Australien begonnen. Ralf Rangnick bleibt bis zur nächsten Fußball-EM 2028 Teamchef. Das hat der Verband am späten Abend in den USA offiziell verkündet. Der Deutsche ist seit Juni 2022 Chefcoach der Nationalmannschaft. Sein Vertrag wäre nach der WM in Nordamerika ausgelaufen. Daniel Kulowitz.
3: Der Verbleib von Ralf Rangnick als Teamchef war offenbar an eine Bedingung geknüpft. Rangnicks Trainerstab sollte auch bleiben und das zu verbesserten Konditionen.
4: Das ist jetzt der Fall, das ist jetzt auch klar, auch so, dass man sagen kann, dass auch die mit allem, was da jetzt besprochen worden ist, absolut zufrieden sind. Und alles, was die letzten 4 Jahre passiert ist und was sich entwickelt hat, ist zu 50% mindestens die Arbeit meines Mitarbeiterstabes. Und deswegen kann ich jetzt hier auch sitzen und sagen, mit einem richtig guten Gefühl, das ist die richtige Entscheidung.
3: Zuletzt machten ja Abwanderungsgerüchte zum AC Milan die Runde und daher ist auch ÖFB-Boss Josef Bröll erleichtert.
5: Das ist ein wichtiges Signal am Beginn dieser Weltmeisterschaft und es geht um sein Bekenntnis zu Österreich.
3: Diese Unruhe der letzten Tage sei aber nie ins WM-Camp hineingedrungen, betont Rangnick. Dennoch ist spürbar, jetzt kann die WM völlig befreit für den gesamten ÖFB losgehen.
1: Das waren die Nachrichten mit Arthur Treinacher. Zum Wetter.
6: Windig und wechselhaft ist es heute und auch morgen bei durchschnittlichen Temperaturen für die Jahreszeit. Ab Dienstag wird es dann immer wärmer. Derzeit in Wien stellenweise Regen um 17 Grad, Eisenstadt leichter Regen 16, St. Pölten, Linz und Salzburg bewölkt 17, Innsbruck wolkig 13, Bregenz bewölkt 19 und Graz und Klagenfurt heiter 14 Grad. Sonne und Wolken wechseln heute. Schon jetzt sind erste Schauer dabei, speziell von Salzburg bis ins Nordburgenland und bis Wien. Im Lauf des Tages werden die Schauer dann mehr und vor allem im Süden sind allmählich auch Gewitter möglich. Weitgehend trocken bleibt es nördlich der Donau. Der Wind aus West bis Nordwest frischt lebhaft bis kräftig auf und die Temperaturen erreichen 18 bis 25, im Westen und Süden bis etwa 28 Grad. Morgen dann 17 bis 25 Grad, windig und wechselhaft mit den meisten gewittrigen Schauern im Südosten. So viel zum Wetter mit Nicola Biermeier.
7: 4 Minuten nach 6 ORF Radio Salzburg Verkehrsinformation. Gute Nachrichten, alles ruhig momentan noch an diesem Sonntagmorgen. Ich wünsche Ihnen gute Fahrt.
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7: Es beinhaltet ja der Name in dieser Sendung. Es ist der gute Morgen. Und es ist ja auch einer. Ralf Rangnick bleibt ÖFB-Teamchef. Und Marmelade, meine Damen und Herren, darf wieder Marmelade heißen und muss nicht laut EU-Regelung Konfitüre genannt werden. Ich wünsche Ihnen ein schönes Konfitüre-Marmeladensemmel.

0: Schönen guten Morgen. 6:12. Christoph Paar ist ständiger Diakon im Seelsorgeraum Schilcherland und bischöflicher Zeremoniär am Grazer Dom. Er sieht den Sonntag als Tag der Verbundenheit und beginnt heute seine Morgengedanken hier bei uns in Radio Salzburg mit einem nicht-deutschen Satz.
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2: Annyeonghaseyo, Jeremin Christoph im Nida. Das war koreanisch, hätte es früher bei der Sendung mit der Maus geheißen. Ja, koreanisch klingt heute der Gruß aus der Steiermark, in der wir am 2. Junisonntag die Partnerschaft der Diözesen Graz-Seckau und Masan feiern. Europa und Asien, Österreich und Südkorea, Graz-Seckau und Masan. Zwei Kontinente, zwei Länder, zwei Diözesen, die seit 1971 miteinander verbunden sind. Im Blick auf den Globus scheinen die Länder zwar am jeweiligen Ende der Erdkugel zu liegen, doch sind sie näher, als wir oft meinen. Vielleicht halten sie mit ihrem Handy gerade ein Stück Korea in Händen oder sie fahren im koreanischen Auto. Viele unserer täglichen Produkte enthalten Spuren vom anderen Ende der Welt. Die Sperre der Straße von Hormus hat uns einmal mehr vor Augen geführt, wie abhängig wir voneinander sind. Oder positiv gewendet, wie eng verbunden wir miteinander sind. Verbundenheit feiern wir auch heute. Es ist Sonntag. Das heißt nichts anderes als gedenken und zu feiern die Verbindung zwischen Himmel und Erde. Es ist ein Glaube, der verbindet, über Zeit und Ländergrenzen hinweg. Kamsa Hamida.
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1: Einen angenehmen guten Morgen wünsche ich Ihnen. Das ist die Sonntagsausgabe von Guten Morgen Salzburg. Gleich ist es 20 Minuten nach 6. Darf ich Sie kurz mal was bitten? Schließen Sie doch kurz mal Ihre Augen und versuchen Sie mal mitzumachen. Mit geschlossenen Augen nehmen wir das, was wir hören, viel intensiver wahr. Und Menschen, die nicht mehr sehen können, die haben natürlich durch das Hören ganz besondere Eindrücke. Und das ist der Grund, warum der Blinden- und Sehbehindertenverband Salzburg zu einer ganz besonderen Präsentation einlädt. Und zwar zu einer Buchpräsentation, die man sich von der Autorin selbst anhören kann. Der Roman heißt Die verträumte Zeit. Die Autorin ist Maria Alraune Hoppe und sie liest am kommenden Dienstag im Bewohnerservice Liefering Süd um 18 Uhr aus ihrem eigenen Roman. Und liebe Frau Autorin, um was geht's eigentlich im Roman?
2: Ich freue mich, Sie zur Lesung aus meinem Entwicklungsroman Die verträumte Zeit einladen und mit Philo, dem jüngsten Philosophieprofessor der Welt, bekannt machen zu dürfen. Lassen Sie sich von mir erzählen, welche Abenteuer Philo erlebt, nachdem er sich bei einem von ihm ausgelösten Tumult spontan entschließt, eine Auszeit zu nehmen, um die Welt jenseits des Unibetriebes sowie sich selbst wortlos zu erkunden.
1: Ein Roman über den, ich würde mal sagen, vielleicht dann am Ende sogar berühmtesten Philosophieprofessor der Welt. Die verträumte Zeit heißt der Roman. Sie können sich's anhören. Kommenden Dienstag. Schönes Aufstehen heute. Am Sonntag übrigens nicht vergessen, heute wäre Vatertag. Mal so ganz nebenbei. Es ist der 14. Juni heute. Und wir stehen gemeinsam auf jetzt mit Rod Stewart.

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1: 6:30 am Mikrofon begrüßt Sie Andreas Landrock. Nach der Wahl von Peter Eder zum neuen Salzburger SPÖ-Landesvorsitzenden halten sich die übrigen Parteien mit Reaktionen spürbar zurück. Bisher wollten nur die Grünen die Kür des Arbeiterkammerpräsidenten kommentieren. Sie gratulieren Eder zwar zu seiner Wahl, warnen aber gleichzeitig vor einer künftig denkbaren rot-blauen Koalition. Hochwasserschutzgefahrenzonen seien künftig anders zu bewerten und damit auch die Frage der Versicherung gegen Bedrohungen. Das ergibt eine aktuelle Studie des halbstaatlichen Austrian Institute of Technology. Das ist Österreichs größte außeruniversitäre Forschungseinrichtung. Die Autoren gehen davon aus, in Österreich, dass Extremwetterereignisse künftig deutlich öfter auftreten könnten als bisher. Die Stadt Salzburg will das Angebot diebstahlsicherer Fahrradstellplätze ausbauen. Salzburg gilt zwar als österreichische Fahrradhauptstadt, allerdings liegt die Stadt auch bei den Diebstählen vorn. Jetzt versucht die Stadt mit technischen Lösungen gegenzusteuern, berichtet Peter Obermüller.
2: Sicheres Radparken wird ausgebaut, zum Beispiel bei der Radgarage Nellböck-Viadukt in Bahnhofsnähe. 156 überdachte Abstellplätze, Schließfächer für Helme und E-Bike-Akkus, Videoüberwachung und eine Direktverbindung über Alarmknopf zur Polizei. Fahrräder sicher geschützt und unter Dach abstellen können, das solle auch noch mehr Pendlerinnen und Pendler ansprechen, mit Bus oder Bahn aus dem Umland in die Stadt Salzburg zu kommen und dann für die nächsten Wege auf Räder umzusteigen, so die Stadtpolitik. Ein Dauerstellplatz kostet beispielsweise bei der Anlage Rainerstraße pro Jahr 23 Euro, Kurzzeitparken 2 Euro für 24 Stunden. Salzburg bleibt die Nummer 1 bei Raddiebstählen in Landeshauptstädten. Die Tendenz ist mit 1050 geklauten Rädern voriges Jahr sogar leicht steigend. Innsbruck und Graz folgen auf den Plätzen 2 und 3.
1: Noch zum Sport. Bei der Fußball-WM hat es am Abend und in der Nacht zwei Überraschungen gegeben. Sowohl die Schweiz als auch Brasilien haben bei ihren ersten Auftritten jeweils nur ein 1:1 Unentschieden erreicht. Die Schweizer gegen Katar und der Rekordweltmeister gegen Marokko. Im heimischen Fußball, da hat sich der SV Grödig den Titel in der Salzburger Liga gesichert und wird ebenso wie der zweitplatzierte UFC Hallen in der nächsten Saison in der neuen Regionalliga Nord spielen. Wir sind bei den Wetteraussichten für heute wechselhaft und windig. Auf sonnige Phasen folgen immer wieder dichtere Wolken. Auch ein paar Regenschauer ziehen vor allem in den nördlichen Landesteilen durch. Der Wind aus West bis Nordwest erreicht Spitzen bis 50 km/h. Die Frühtemperaturen liegen zwischen 7 und 15 Grad. Die Höchstwerte erreichen 21 bis 23 Grad. Morgen Montag geht es unbeständig weiter mit Sonne, Wolken und Regenschauern. Die Temperaturen morgen 18 bis 22 Grad. Im Lauf der Woche kehrt dann langsam der Sommer zurück mit Werten um die 30 Grad, voraussichtlich ab Mittwoch.
3: 6.33 Uhr gleich, ORF Radio Salzburg, Verkehrsinformation mit guten Nachrichten zu dieser frühen Stunde heute am Sonntagmorgen. Ist alles ruhig, gute Weiterfahrt, falls Sie unterwegs sind.
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3: Hab gleich für Sie einen guten Tipp zum Vatertag. Ja, Freizeittipp. Mehr dazu gleich hier bei uns hin. Guten Morgen Salzburg in der Sonntagsausgabe. Ein schönes Aufstehen, schönes Munterwerden und einen angenehmen Sonntag heute am 14. Juni.

0: 5 Minuten noch bis 6:45. Guten Morgen, heute am Vatertag. Wie wäre es denn zum Beispiel heute beim Vatertag mal mit einem Kletterausflug, so wie unsere Gewinnerinnen und Gewinner beim heutigen Radio Salzburg Aktivtag? Mit 4 Vätern und ihren Familien geht's auf den Jänner bei Berchtesgaden in den Klettersteig. Mit dabei ist auch Leo Jelinek. Leo, du hast dich schon ein bisschen vorbereitet aufs Klettern, oder?
1: Naja, mein Klettertraining hält sich in der heurigen Saison noch in Grenzen, aber es ist ja heute auch ein Tag für Anfänger. Wir können uns am Familienklettersteig am Jänner ausprobieren und wir haben auch Bergführer von der Kletterschule dabei, die uns dann alles erklären.
0: Das klingt entspannt, oder?
1: Ganz so entspannend ist es dann eben nicht. Okay. Also wir müssen schon was tun. Familienklettersteig klingt ein bisschen harmlos und wir haben natürlich wunderschöne Ausblicke auf den Watzmann, den Königssee, aber es geht schon ordentlich nach unten bei dem Steig. Also Schwindelfreiheit, Trittsicherheit und auch eine gute Kondition sind auf jeden Fall ein Muss.
0: Also ein kleiner Kletterausflug auch eine Möglichkeit. Vielen herzlichen Dank mal für die ersten Informationen. Wir wünschen euch viel Spaß am Jänner am Klettersteig und hören natürlich heute noch im Laufe des Tages von dir, wie es euch denn so geht beim Klettern und dem Radio Salzburg Aktivtag.

0: 10 Minuten noch bis 7. Schönen guten Morgen. Es ist Sonntag, aber ein bisschen was lernen können wir am Sonntag auch. Zum Beispiel über die Heil- und Arzneipflanzen. So eine Vielfalt findet sich aktuell in Salzburger Apothekerkräutergärten in der Stadt Salzburg. Dort bieten Apothekerinnen und Apotheker immer wieder kostenlose Führungen an, in denen sie ihr Wissen rund um die Heilkraft der Pflanzen weitergeben. Zum Beispiel ist da das Multitalent Salbei dabei. Ja, das mag man oder mag man nicht, aber es ist ein Multitalent, sagt Margarete Olescu. Sie ist Präsidentin der Salzburger Apothekerkammer.
1: Salbei ist für mich wirklich ein Allrounder, denn der Salbei steht aktuell in Blüte und ist eine wunderschöne Zier- oder Schmuckpflanze, und wenn die Blütezeit
0: geben. Zum Beispiel ist da das Multitalent Salbei dabei. Ja, das mag man oder mag man nicht, aber es ist ein Multitalent, sagt Margarete Olescu. Sie ist Präsidentin der Salzburger Apothekerkammer.
1: Salbei ist für mich wirklich ein Allrounder, denn der Salbei steht aktuell in Blüte und ist eine wunderschöne Zier- oder Schmuckpflanze. Und wenn die Blütezeit wieder vorbei ist, dann hat er auch seine Wirkung. Also

0: Ja. Bitchen. Lassen Sie die Schere zu Hause, falls Sie da ein bisschen was abschneiden wollen.
1: Wir haben vereinzelt auch Giftpflanzen im Kräutergarten und bei falscher Anwendung kann das wirklich schlimme Folgen haben.
0: Ja. Und heute gibt es wieder so eine berühmte Sonntagsführung ab 10 Uhr. Die wöchentlichen Rundgänge finden ja dann immer dienstags statt. Ab 18.30 Uhr. Treffpunkt ist der Eingang beim Botanischen Garten. Bei jeder Witterung. Eintritt ist kostenlos. Anmeldung braucht man auch nicht. Einfach vorbeischauen. Heute wieder die Sonntagsführung.

0: Schönen guten Morgen, heute am Sonntag. Genau 3 Minuten noch bis 7 Uhr. Und dann gibt es für Sie gleich den nächsten Nachrichtenblick hier bei uns in Radio Salzburg. Bis 7 singt er noch, der Herr Fähnrich.
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1: Am Mikrofon Arthur Treinacher. Guten Morgen. Vor dem G7-Gipfel im französischen Evian wollen heute in der Schweizer Grenzstadt Genf tausende Demonstranten gegen Kapitalismus protestieren. Die Polizei rechnet mit bis zu 50.000 Teilnehmern. Markus Langer berichtet.
2: Der Protest findet auf Schweizer Seite statt, weil Frankreich zum G7-Gipfel keine Demonstration dulden wollte, wie die Genfer Stadtregierung kritisierte. Genf liegt etwa 50 Kilometer südwestlich vom Tagungsort Evian. Morgen Montag werden in der Schweizer Stadt auch die teilnehmenden Staats- und Regierungschefs mit ihren Delegationen eintreffen, weil Genf der nächstgelegene Flughafen ist. In der Innenstadt haben hunderte Luxusgeschäfte und Banken, aber auch Hotels und Supermärkte aus Sorge vor Ausschreitungen ihre Fassaden und Schaufenster mit Sperrholzplatten verbarrikadiert. Am Rande eines Gipfeltreffens in Evian im Jahr 2003 waren in Genf Fensterscheiben eingeschlagen und Geschäfte geplündert worden.
1: Bildungsminister Wiederkehr von den Neos will mehr qualifizierte Lehrer in die Schulen bringen. Derzeit haben nur etwas mehr als die Hälfte der neu eingestellten Lehrkräfte ein Lehramtsstudium abgeschlossen oder sind zertifizierte Quereinsteiger. Bis 2030 soll ihr Anteil auf 80% steigen. Sonderverträge für Lehrkräfte ohne abgeschlossene Ausbildung sollen zurückgedrängt werden. Heute ist Vatertag. Der Dachverband Männer, Burschen und Väterarbeit Österreich fordert mehr Gleichstellung in der Kinderbetreuung. Denn die Verteilung ist nach wie vor sehr ungleich. Frauen gehen im Schnitt 400 Tage in Karenz, Männer nur 9. Veronika Mauler informiert.
3: Für eine gute Bindung zwischen Kind und Vater ist die erste Zeit entscheidend, sagt Erich Lehner vom Dachverband Männer, Burschen und Väterarbeit.
4: Das beginnt, dass sie Geburtsvorbereitung machen, dass sie dann den Papamonat haben und auch Karenz haben.
3: Aktuell bleibt aber nicht einmal 1% der Väter länger als ein halbes Jahr in Karenz. Während jede zweite Frau in Teilzeit arbeitet, ist es bei den Männern nur jeder 7.
4: Daher wäre es auch notwendig, dass man genau bei den Betrieben ansetzt, dass die Vereinbarkeit von Beruf und Familie für Männer fördern und strukturell unterstützen.
3: Der Dachverband der Männer, Burschen und Väterarbeit fordert unter anderem ein Karenzsystem, das Partnerschaftlichkeit ermöglicht. Das derzeitige setze finanzielle Fehlanreize und dränge Paare oft ungewollt in traditionelle Rollen zurück.
1: US-Präsident Trump feiert heute seinen 80. Geburtstag mit einem Kampfsport-Event vor dem Weißen Haus. Auf einer eigens errichteten Bühne stehen Käfigkämpfe der UFC-Liga auf dem Programm. Es werden 4.000 Gäste auf dem Gelände erwartet, weitere 125.000 Zuschauer vor Großleinwänden außerhalb. Parallel dazu ruft die Protestbewegung No Kings zu neuen Demonstrationen gegen Trump auf. Das waren die Nachrichten mit Arthur Treinacher. Zum Wetter.
5: Wechselhaft und windig zeigt sich der Sonntag. Ganz ähnlich geht es dann morgen weiter. Ab Dienstag steigen die Temperaturen von Tag zu Tag. In der zweiten Wochenhälfte zeichnet sich dann verbreitet eine Hitzewelle ab. Derzeit ist es in Wien bewölkt bei Werten um 16 Grad, Eisenstadt leichter Regen 16, St. Pölten, Linz und Salzburg bewölkt 17, Innsbruck wolkig 13, Bregenz wolkig 19, Graz wolkig 16 und Klagenfurt heiter 14 Grad. Sonne und Wolken wechseln heute. Die dichtesten Wolken und auch schon erste Schauer gibt es von Nordtirol bis ins Nordburgenland. Im Lauf des Tages werden die Schauer mehr und vor allem im Süden sind allmählich auch kräftige Gewitter möglich. Weitgehend trocken bleibt es nördlich der Donau. Der Wind aus West bis Nordwest frischt lebhaft bis kräftig auf und die Temperaturen erreichen 18 bis 25 im Westen und Süden bis etwa 28 Grad. Morgen dann 17 bis 25 Grad, windig und wechselhaft mit den meisten gewittrigen Schauern im Südosten. So viel zum Wetter mit Nicola Biermeier.
6: 7:04 ORF Radio Salzburg Verkehrsinformation mit momentan guten Nachrichten. Es ist alles noch ruhig. Schöne Wetterfahrt.
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6: Ist ja nicht irgendein Sonntag, es ist ja schließlich der Vatertagssonntag. Und wie das Wetter heute am Vatertag ganz genau wird. Das beste Freizeitwetter für die ganze Familie in dieser Stunde hier bei uns. Und eines kann man noch sagen.
9: Guten Morgen, Papa, aufstehen. Heute ist Vatertag.

0: Guten Morgen mit Ronan Keating in Guten Morgen Salzburg in der Sonntagsausgabe. 7:12 ist es und heute wäre Vatertag. Allen Vätern wünschen wir selbstverständlich einen schönen, ganz entspannten, hoffentlich fröhlichen Vatertag. Folgende Frage haben wir uns erlaubt zu stellen.
1: Können Sie Ihren Vater vielleicht kurz beschreiben für uns?
2: Ach Gottchen, es war ein guter Mann, warmherzig, nett, war immer für mich da, aber schon leider sehr lange tot.
3: Er war gemütlicher, aber strenger Vater. Das war nur unter fleißiger Vater.
4: Also mein Vater war für mich sehr, sehr wichtig. Er war Opernsänger hier in Salzburg. Er war auch sehr religiös und der war noch im letzten Jahr im Krieg. Er ist 1926 geboren worden. Das war für ihn sehr traumatisch und für ihn war das Singen eigentlich, das hat ihn irgendwie seelisch gesund gehalten. Ja? Und auch im Krieg ist er immer marschierend, hat er, die ganze Truppe hat dann gesungen. Und ich bin natürlich wieder Mozart auch mit Musik ständig beschallt worden. Da war ja auch der Vater ein Musiker und das hat mich schon sehr geprägt, ja.
0: Und allen Papas, die heute gemeinsam mit der Familie ihren Tag feiern, wünschen wir natürlich einen wunderschönen und ganz schönen Tag.

0: Ja, wo bist denn du nur hin, Josh?
1: Wo bist du nur hin?
0: Guten Morgen, 20 Minuten nach 7, das wäre der Sonntag und die aktuellen Temperaturen, die liefern wir Ihnen gleich frei raus in 45 Sekunden.
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0: Schönen guten Morgen heute am 14. Juni. Heute haben wir ein Wechselspiel aus Sonne und dichten Wolken. Kurze Regenschauer können auch dabei sein. Bevor es dann Mitte der Woche zur Hitzewelle übergeht, schauen wir uns jetzt mal die aktuellen Temperaturen an. In Abdenau ist es derzeit heiter bei 13 Grad, Bad Gastein heiter bei 10, Bischofshofen hat es 13 Grad, Golling derzeit 14, im Großalltal wolkenlose 9 Grad, Katschberg heiter bei 11, Krimmel heiter bei 14 Grad, Lofer 13, in Maria Pfarr momentan heiter bei 8 Grad, Matze 17, Obertauern heiter bei 10, wir schauen weiter nach Saalbach, da hat es 11 Grad, in der Stadt Salzburg auch 17 Grad, wie in Matze, dann schauen wir noch kurz nach St. Johann in Pongau 13, St. Veit 13, Tamsweg 8 und in Zell am See im Pinzgau momentan 10 Grad. Kommen Sie gut raus aus den Federn, machen Sie sich ganz entspannte Zeit heute. Es ist ja schließlich Sonntag. Ein Tag zum gemütlichen Aufstehen.

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1: Halb acht am Mikrofon begrüßt Sie Andreas Landrock. Hochwasserschutzgefahrenzonen seien künftig anders zu bewerten und damit auch die Frage der Versicherung gegen Bedrohungen. Das ergibt eine aktuelle Studie des halbstaatlichen Austrian Institute of Technology. Das ist Österreichs größte außeruniversitäre Forschungseinrichtung. Die Autoren gehen davon aus, dass in Österreich Extremwetterereignisse künftig deutlich öfter auftreten könnten als bisher. Florian Hörmann mit Einzelheiten.
2: Die Studie betrachtet dabei konkret die Stadt Mittersill im Oberpinzgau. Heftiger werden hier künftig vor allem Niederschläge. Bei 50 jährlichen Ereignissen fällt im schlimmsten Fall um ein Drittel mehr Regen, bei 100 jährlichen Ereignissen sogar um zwei Drittel, sagt Studienautorin Marianne Bügelmeier vom Austrian Institute for Technology. Wenn mehrere Wetterereignisse wie Regen oder Wind auf Straßen oder die Stromversorgung gleichzeitig einwirken, sind die Folgen besonders gravierend. Das werde noch unterschätzt, sagt die Studienautorin. In Folge müsse man diskutieren, wo man in höherem Ausmaß etwa Hochwasserschutz braucht. Ändern müsse sich auch der Versicherungsschutz, sagt Marianne Bügelmeier.
3: Braucht es da vielleicht auch in Österreich ein anderes System, andere Versicherungsprämien wie in manchen Ländern? Oder braucht es eine Versicherungsart wie in Spanien, wo einfach ein viel höherer Versicherungsschutz allgemein existiert?
2: Erschwerend komme hinzu, dass oft Schadensdaten fehlen und damit auch die Grundlage, um den Nutzen von Anpassungsmaßnahmen exakt zu beziffern.
1: Die Stadt Salzburg will das Angebot diebstahlsicherer Fahrradstellplätze ausbauen. Salzburg gilt zwar als österreichische Fahrradhauptstadt, allerdings liegt die Stadt auch bei den Diebstählen vorn. Jetzt versucht die Stadtverwaltung mit technischen Lösungen gegenzusteuern, etwa bei der Radgarage Nellböck-Viadukt beim Hauptbahnhof. Dort soll es neben Schließfächern auch eine engmaschige Videoüberwachung und eine Direktverbindung zur Polizei geben. In einem Zimmereibetrieb in Großaarl ist am Abend ein Brand ausgebrochen. Die Situation war insofern gefährlich, als das Feuer in einem Lackierraum entstanden ist. Dort waren unter anderem giftige und brennbare Lösungsmittel und Lacke gelagert. Der Lackierraum ist zwar größtenteils ausgebrannt, weil aber die Brandschutztüren vorschriftsmäßig geschlossen waren, haben sich die Flammen nicht weiter ausbreiten können. Gut 100 Pongauer Feuerwehrleute waren bei dem Brand im Einsatz. Zum Sport. Bei der Fußball-WM hat es am Abend und in der Nacht zwei Überraschungen gegeben. Sowohl die Schweiz als auch Brasilien haben bei ihren ersten Auftritten jeweils nur ein 1:1 Unentschieden erreicht. Die Schweizer gegen Katar und der Rekordweltmeister gegen Marokko. Im heimischen Fußball, da hat sich der SV Grödig den Titel in der Salzburger Liga gesichert und wird, ebenso wie der zweitplatzierte UFC Hallen, in der nächsten Saison in der neuen Regionalliga Nord spielen. Wir sind bei den Wetteraussichten. Heute wechselhaft und windig. Auf sonnige Phasen folgen immer wieder dichtere Wolken. Noch ein paar Regenschauer ziehen durch, vor allem in den nördlichen Landesteilen. Der Wind aus West bis Nordwest erreicht Spitzen bis 50 km/h. Die Frühtemperaturen liegen zwischen 7 und 15 Grad. Die Höchstwerte erreichen 21 bis 23 Grad. Morgen Montag geht es unbeständig weiter mit Sonne, Wolken und Regenschauern. Die Temperaturen morgen 18 bis 22 Grad. Im Lauf der Woche kehrt dann langsam der Sommer zurück mit Werten um die 30 Grad voraussichtlich ab Mittwoch.
4: 3 Minuten nach 7:30 auf Radio Salzburg Verkehrsinformationen mit guten Nachrichten. Momentan ist noch alles ruhig. Falls Sie unterwegs sind, gute Fahrt weiterhin.
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4: Ich begrüße Sie recht herzlich und wünsche Ihnen einen wunderschönen Start heute in den Vatertag. Genießen Sie den Sonntag.

0: habe dich lang nicht mehr gesehen. Ich werde kurz mal zu dir rübergehen. Das denke ich mir auch gerade, wenn ich an Alexander Ohms denke und ans heutige Wetter. Schönen guten Morgen, Alex.
1: Einen schönen guten Morgen. Ja, das Wetter heute nicht mehr so vielversprechend wie gestern. Da haben wir noch mehr Sonne versprechen können. Heute haben wir viele Wolken, nur zwischendurch Sonne. Jetzt vor allem noch eher Richtung Pinzgau. Schauer gibt es auch, die meistens so entlang der Nordalpen. Und im Tagesverlauf bleibt es heute einfach recht wechselhaft. Diese lokalen Schauer, die können dann im Tagesverlauf auch in den Regionen auftreten, wo es jetzt am Vormittag vielleicht noch trocken ist. Mhm. Und auch die Temperaturen sind etwas niedriger als gestern mit 20 bis 23 Grad. Der Wind ist weiterhin teilweise lebhaft, vor allem über Mittag und am Nachmittag dann im Flachgau, da kann er wieder Spitzen um 40 Kilometer pro Stunde erreichen.
0: Wenn wir an den heutigen Vatertag denken, dann denken wir natürlich an Freizeitaktivitäten, an Überraschungen, was man heute alles mit dem Papa macht. Und was kann man denn heute alles machen?
1: Ja, grundsätzlich schon einiges. Man kann also auch durchaus den Tag draußen verbringen in vielen Regionen, allerdings eben mit den Einschränkungen, dass es erstens nicht allzu warm ist, teilweise windig, das heißt, es ist nicht das klassische Sommerfeeling draußen im Garten. Und wenn man zum Beispiel grillen will, dann schadet es nicht, wenn man den Griller irgendwo schnell einmal kurz unter Dach schieben kann, unter einen Hausvorsprung, wenn es einen kurzen Schauer gibt. Aber wie gesagt, es ist kein schlechtes Wetter, da kann man schon grundsätzlich einiges unternehmen, kein Badewetter, aber ansonsten so ziemlich alles möglich heute.
0: Mach mal dem Papa heute ein Tofu-Würstall. Da freut er sich. Wie schaut es denn nächste Woche aus? Also der quasi berühmte Wechsel, von dem wir gestern schon gesprochen haben, der kommt dann Mitte der Woche.
1: Genau, wir müssen da jetzt Anfang der Woche noch das unbeständige Wetter in Kauf nehmen, bevor der Sommer dann richtig auf Touren kommt. Morgen gibt es vor allem am Vormittag die dichteren Wolken, da und dort auch noch ein bisschen Regen. Am Nachmittag ist morgen wahrscheinlich deutlich mehr Sonnenschein wieder zu erwarten. Allerdings bei relativ niedrigen Temperaturen, 17 bis 21 Grad, das ist immer noch kühle Nordseeluft, die da zu uns strömt. Der Dienstag bringt dann zwar die wärmere Luft in der Höhe, die ist aber verbunden mit einer Warmfront und daher sind die Wolken speziell dann zum Nachmittag hin recht dicht, auch ein paar Regentropfen dabei, aber immerhin schon 23 Grad und dann aber ab Mittwoch, da ist der Sommer wirklich da, 28 Grad und ab Donnerstag dann über mehrere Tage hinweg zum Teil deutlich über 30 Grad, dazu viel Sonnenschein und nur punktuelle Wärmegewitter, also ab Mittwoch auf jeden Fall wieder Badewetter in Salzburg.
0: Das ist das Hoch Alexander, oder? Aber das hat einen Damennamen, glaube ich, das Hoch, gell? Da gibt es ja keine Männernamen.
1: Ja, das wechselt ab. Ja. Jedes Jahr. Einmal sind die Hochs die Damen, einmal sind die Hochs die Herren. Also da sind wir sehr gerecht, was das betrifft. Ja. Früher waren nur die Damen die Tiefs, da haben sie sich natürlich ein bisschen benachteiligt gefühlt.
0: Gleichberechtigung.
1: Jetzt ist das schön aufgeteilt, genau.
0: Genau. Und wie schaut es jetzt aus mit dem Hoch? Haben wir da einen Namen oder gibt es noch keinen?
1: Es gibt ihn noch nicht wirklich, weil dieses Hoch sich erst aufbaut. Ich schätze mal, da wird dann morgen erst der offizielle Name bekannt
0: sein. Ich nenne es Alexander.
1: Das ist schön, da freue ich mich.
0: Ja. Das Hoch Alexander wird uns eine schöne restliche sonnige Woche beschreiben. Lieber Alex, ich wünsche dir einen schönen Vatertag, einen schönen Sonntag heute und einen angenehmen Tag noch.
1: Ja, ebenfalls, auch dir, Mann.
0: Servus.
1: Servus.
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0: Schönen guten Morgen mit den Bee Gees und Staying Alive. Hier ist Radio Salzburg am Vatertag. Und, guter Tag?
1: Ja, freue ich mich sehr, weil das vom eigenen Kind sicher vom Herzen kommt. Und meistens was Selbstgebasteltes ist, von der Schule nichts gekauft ist.
0: Na schau. Und Sie? Was machen Sie?
2: Das ganze Jahr macht eigentlich mein Mann das Frühstück. Oh. Aber am Vatertag, da darf ich das Frühstück machen.
0: Ja, oh, schau dir das an. Da wünschen wir natürlich allen Vätern heute ein vielleicht gemütliches Familienfrühstück, einen schönen Tag, einen schönen Ausflug. Wir haben es gerade vorher von Alexander Ohms gehört. Das Wetter, das passt. Ja, vielleicht für einen Grillmittag oder einen gemütlichen Tortennachmittag. Das ist der 14. Juni 2026. Genau 5 Minuten noch bis 8 Uhr gibt es dann für Sie gleich den nächsten Nachrichtenüberblick hier bei uns in Radio Salzburg.

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4: Am Mikrofon Arthur Treinacher. Guten Morgen. Weiterhin ist unklar, wie nahe die Konfliktparteien einer Einigung im Iran-Krieg sind. US-Präsident Trump rechnet mit einer Vereinbarung noch heute. Auch Vermittler Pakistan zeigt sich optimistisch. Teheran hatte einen Abschluss der Verhandlungen an diesem Wochenende allerdings ausgeschlossen. Sarah Emler berichtet.
5: Dutzende Menschen stehen auf den Straßen Teherans, um die iranischen Hardliner zu unterstützen, die sich gegen das Abkommen stellen. Neben der Öffnung der Straße von Hormuz soll das Rahmenabkommen zwischen den USA und dem Iran Berichten zufolge auch die bis jetzt fragile Waffenruhe um weitere 60 Tage verlängern und eine Möglichkeit schaffen, um über das iranische Atomabkommen zu verhandeln. Nach ersten positiven Signalen aus Teheran rudert das Regime nun zurück. Die Bedingungen müssten noch einmal geprüft werden. Dennoch spricht US-Präsident Donald Trump von einer Unterzeichnung noch heute. Diese soll elektronisch stattfinden, bestätigt Vermittler Pakistan. Eines ist klar, Israel will sich nicht an dem Abkommen beteiligen.
4: Die Schweizer Grenzstadt Genf wappnet sich für eine Großdemonstration. Vor dem G7-Gipfel im französischen Evian wollen heute Tausende gegen Kapitalismus und Ausbeutung protestieren. Die Polizei rechnet mit bis zu 50.000 Teilnehmern. Die Kundgebung findet in der Schweiz statt, weil Frankreich rund um den Gipfel keine Demonstrationen zulassen wollte. Zur 30. Regenbogenparade sind gestern laut Veranstaltern 320.000 Menschen auf den Wiener Ring gekommen. Die größte Demonstration für LGBTIQ-Rechte in Österreich stand heuer unter dem Motto Sichtbar seit 1996. Kritik kam von den Freiheitlichen an der Unterstützung der Parade durch die Wiener Linien. Was in Österreich seit jeher Marmelade heißt, durfte jahrelang nur als Konfitüre verkauft werden. Mit der heute in Kraft getretenen EU-Frühstücksrichtlinie ist das vorbei. Marmelade darf nun offiziell wieder Marmelade heißen, Maria Kern.
6: Marmelade gehört für viele zum Frühstück wie Semmel und Brot. Im Supermarktregal fand man sie hierzulande aber seit Anfang der 2000er Jahre meist nur als Konfitüre oder Fruchtaufstrich. Eine EU-Regelung schrieb das vor, was 2003 zum sogenannten Marmeladestreit führte. Direktvermarkter durften den Begriff weiterverwenden, große Betriebe nicht. Mit der novellierten EU-Frühstücksrichtlinie fällt das nun weg. Anbieter wie Darbo oder Spar bleiben vorerst bei Konfitüre. Der Umstellung Aufwand sei zu groß. Bei der Wiener Firma Stauz steht nun aber wieder Marmelade auf dem Etikett, sagt Geschäftsführer Stefan Schauer.
7: Aus nostalgischen Gründen. Früher hieß es Großmutters Marillenmarmelade und heute heißt es Oma Staud Marillenmarmelade. Wieder.
6: Somit geht ein jahrelanger Streit ums Eingemachte zu Ende.
4: Noch kurz zum Fußball. Bei der Weltmeisterschaft enttäuscht die Türkei und verliert vor wenigen Minuten gegen Australien 0:2. Mehr dann in der nächsten Sendung. Das waren die Nachrichten mit Arthur Treinacher. Zum Wetter.
8: Windig und wechselhaft ist es heute und auch morgen mit durchschnittlichen Höchstwerten für die Jahreszeit. Im Lauf der kommenden Woche wird es dann heiß. Derzeit in Wien bewölkt bei Werten um 17 Grad, Eisenstadt wolkig 18, St. Pölten, Linz und Salzburg bewölkt 17, Innsbruck wolkig 17, Bregenz wolkig 19, Graz bewölkt 17 und Klagenfurt heiter 16 Grad. Zeitweise zeigt sich in den meisten Regionen heute die Sonne und nördlich der Donau bleibt es meist auch trocken. Sonst kann es allmählich verbreitet mal regnen, wie jetzt schon von Nordtirol bis ins Nordburgenland, im Süden Österreichs auch gewittern. Auch kräftige Gewitter sind hier am Nachmittag möglich. Der Wind aus West bis Nordwest frischt lebhaft bis kräftig auf und die Temperaturen erreichen von Nord nach Süd 18 bis etwa 28 Grad. Morgen ein paar Grad weniger, windig und wechselhaft mit den meisten gewittrigen Schauern im Südosten. So viel zum Wetter mit Nicola Biermeier.
9: 4 Minuten nach 8 Uhr auf Radio Salzburg Verkehrsinformation. Ja. Alles ruhig, würde ich sagen. Es sind uns momentan keine Verkehrsbehinderungen gemeldet worden. Sie kommen störungsfrei voran.
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9: Die einzigen, die stören, das sind wir, aber wir machen es gern. Wir möchten Ihnen ja ein wenig musikalische Leichtigkeit verbreiten. zum Aufstehen heute an diesem Sonntag. Genießen Sie diesen 14. Juli. Schönen Start in den Tag wünsche ich Ihnen.

0: Raymond mit Supergirl heute am Sonntagmorgen in Radio Salzburg. Das ist die Sonntagsausgabe von Guten Morgen Salzburg und freut uns natürlich, dass Sie schon munter sind. Mit uns vielleicht auch den Sonntagvormittag verbringen. Da gibt es heute wieder ab 11 Uhr die Volkskultur. Harald Eitzinger ist schon bei mir. Schönen guten Morgen. Was gibt es in der Sendung heute?
1: Ja, einen wunderschönen Sonntagmorgen, liebe Radio Salzburg-Hörerinnen und Hörer. Es freut mich, dass ich Sie heute wieder mit unserer Volksmusik und Blasmusik auf Mittagi begleiten darf. Die heutige volkskulturelle Stunde wird folgendermaßen ausschauen. Musikalisch hören wir wieder Musik aus allen Gauen unseres schönen Bundeslands. Aber auch thematisch schauen wir in fast alle Gaue Salzburgs. Zum Beispiel zum Gaufest 100 Jahre Gauverband Bongau oder zum 175-jährigen Gründungsfest der Trachtenmusikkapelle Golling. Dann habe ich wieder eine Blasmusik-Rarität, eine alte Aufnahme aus den 60er Jahren für Sie vorbereitet. Und heute ist ja bekanntlich Vatertag. Alles Gute schon mal. Also wir werden auch thematisch, aber vor allem auch musikalisch unsere Väter hochleben lassen. Also Sie merken schon, eine bunt gemischte und abwechslungsreiche Stunde wird das heute von 11 bis 12 in unserer Sendung daheim in Salzburg. Und bis dahin wünsche ich Ihnen jetzt einmal einen angenehmen Start in den Morgen. Bis nachher.
0: Ja, danke schön, Harald. 11 Uhr heute bei uns daheim in Salzburg.

0: Schönen guten Morgen wünsche ich Ihnen. 6 Minuten noch genau bis 8:30. Heute am 14. Juni. Für alle, die gerade erst eingeschalten haben, heute ist nicht irgendein Tag, sondern heute heißt es...
1: Guten Morgen, Papa, aufstehen. Heute ist Vatertag.
0: Genau. Und was machen wir da?
2: Ich bin die Steffi. Also ich fahre gerne mit meinem Papa mit dem Traktor mit und da los mal bei Radio Salzburg.
0: Ja, das ist eine perfekte Kombination. Da wäre zum Beispiel vor 8:30 noch anzubieten Musik für den Papa. Von einer Dame namens Shakira. Whenever, wherever. Ich wünsche Ihnen ein schönes Aufstehen, angenehmen Sonntag.

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1: 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Um 8.30 Uhr am Mikrofon begrüßt Sie Andreas Landrock. Nach der Wahl von Peter Eder zum neuen SPÖ-Landesvorsitzenden halten sich die übrigen Parteien mit Reaktionen spürbar zurück. Bisher wollten nur die Grünen die Kür des Arbeiterkammerpräsidenten kommentieren. Sie gratulieren Eder zwar zu seiner Wahl, warnen aber gleichzeitig vor einer künftig denkbaren rot-blauen Koalition. Die Stadt Salzburg will das Angebot diebstahlsicherer Fahrradstellplätze ausbauen. Salzburg gilt zwar als österreichische Fahrradhauptstadt, allerdings liegt die Stadt auch bei den Diebstählen vorn. Jetzt versucht die Stadtverwaltung mit technischen Lösungen gegenzusteuern, berichtet Peter Obermüller.
2: Sicheres Radparken wird ausgebaut, zum Beispiel bei der Radgarage Nellböck-Viadukt in Bahnhofsnähe. 156 überdachte Abstellplätze, Schließfächer für Helme und E-Bike-Akkus, Videoüberwachung und eine Direktverbindung über Alarmknopf zur Polizei. Fahrräder sicher geschützt und unter Dach abstellen können, das solle auch noch mehr Pendlerinnen und Pendler ansprechen, mit Bus oder Bahn aus dem Umland in die Stadt Salzburg zu kommen und dann für die nächsten Wege auf Räder umzusteigen, so die Stadtpolitik. Ein Dauerstellplatz kostet beispielsweise bei der Anlage Rainerstraße pro Jahr 23 Euro, Kurzzeitparken 2 Euro für 24 Stunden. Salzburg bleibt die Nummer 1 bei Raddiebstählen in Landeshauptstädten. Die Tendenz ist mit 1050 geklauten Rädern voriges Jahr sogar leicht steigend. Innsbruck und Graz folgen auf den Plätzen 2 und 3.
1: In einem Zimmereibetrieb in Großau ist am Abend ein Brand ausgebrochen. Die Situation war insofern gefährlich, als das Feuer in einem Lackierraum entstanden ist. Dort waren unter anderem giftige und brennbare Lösungsmittel und Lacke gelagert. Der Lackierraum ist zwar größtenteils ausgebrannt, weil aber die Brandschutztüren vorschriftsmäßig geschlossen waren, haben sich die Flammen nicht weiter ausbreiten können. Gut 100 Pongauer Feuerwehrleute waren bei dem Brand im Einsatz. Zum Sport. Das Mountainbike-Weltcup-Wochenende in Leogang wird heute mit dem olympischen Cross-Country-Bewerb abgeschlossen. Schon gestern hat die Pinzgauerin Valentina Höll im Downhill einen Heimsieg gefeiert und in dieser Saison damit bisher alles gewonnen. Höll ist mit diesem Sieg auch auf dem Weg zu ihrem 5. Titel im Gesamtweltcup. Sie würde damit zu den bisher erfolgreichsten Athletinnen in dieser Disziplin aufschließen. Die Französin Anne-Caroline Chausson hat 5-mal den Downhill-Weltcup gewonnen. Nur die Engländerin Rachel Atherton hat mit 6 Titeln einen mehr. Wir sind bei den Wetteraussichten für heute wechselhaft und windig. Auf sonnige Phasen folgen immer wieder dichtere Wolken. Auch ein paar Regenschauer ziehen durch, vor allem in den nördlichen Landesteilen. Der Wind aus West bis Nordwest erreicht Spitzen bis 50 km/h. Die Frühtemperaturen liegen zwischen 7 und 15 Grad. Die Höchstwerte erreichen 21 bis 23 Grad. Morgen Montag geht es unbeständig weiter mit Sonne, Wolken und Regenschauern. Die Temperaturen morgen 18 bis 22 Grad. Im Laufe der Woche kehrt dann langsam der Sommer zurück mit Werten um die 30 Grad voraussichtlich ab Mittwoch.
3: 8.34 Uhr, ORF Radio Salzburg Verkehrsinformationen. Auf unseren Straßen kommen Sie sehr gut voran. Alles ruhig und entspannt heute Morgen.
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3: 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Kurze Information für Ihr Frühstück. Die Marmelade, die am Tisch steht, dürfen Sie auch heute wieder offiziell Marmelade nennen. Die EU-Richtlinie, dass man dazu Konfitüre sagen musste, ist Vergangenheit. Also ein schönes Konfitüren- oder Marmeladensemmerl heute. Angenehmen Start in den Tag. Es ist der Vatertag.

0: Schöne Nummer von Ed Sheeran. One day you'd fall for someone new. Happier. 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Ganz ausgespielt. 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Kurz vor 8:45 ist es. Guten Morgen. Haben Sie schon einen Plan für den heutigen Vatertag? Wie wäre es zum Beispiel mit Klettern? So geht es unseren Gewinnerinnen und Gewinnern beim heutigen Radio Salzburg Aktivtag. Mit 4 Vätern und ihren Familien geht es nämlich auf den Jänner beim Berchtesgadener Klettersteig. Mit dabei ist auch Leo Jelinek, der sich schon aufs Klettern vorbereitet.
1: Naja, mein Klettertraining hält sich in der heurigen Saison noch in Grenzen. Aber es ist ja heute auch ein Tag für Anfänger. Wir können uns am Familienklettersteig am Jänner ausprobieren. Mhm. Und wir haben auch Bergführer von der Kletterschule dabei, die uns dann alles erklären.
0: Das klingt ja gar nicht so unentspannt, oder?
1: Ganz so entspannend ist es dann eben nicht. Okay. Also wir müssen schon was tun. Familienklettersteig klingt ein bisschen harmlos und wir haben natürlich wunderschöne Ausblicke auf den Watzmann, den Königssee, aber es geht schon ordentlich nach unten bei dem Steig. Also Schwindelfreiheit, Trittsicherheit und auch eine gute Kondition sind auf jeden Fall ein Muss.
0: Ist immer wichtig und wie es euch geht heute beim Radio Salzburg Aktivtag, werden wir noch im Laufe des Tages selbstverständlich genauer hören. Schönes Aufstehen heute am Sonntag. Es ist die Sonntagsausgabe von Guten Morgen Salzburg. Heute am 14. Juni.

0: Salzburg Café eingeladen. Und was spielt für dich denn heute eine größere Rolle?
1: Schönen guten Morgen. Ja, morgen. Die Hauptrolle haben natürlich immer die Kinder. Fußball-WM hin oder her. Das steht schon außer Frage, denn es sind die Kinder, für die man lebt, die man liebt. Und aus Überzeugung sage ich ganz ehrlich, das Leben mit den drei Kindern ist das größte Geschenk. Und deswegen freue ich mich nicht nur heute am Vatertag, sondern jeden Tag. Und auf die andere Frage zurückzukommen, ins Café habe ich mir einen eingeladen, der wohl ähnlich fühlt und denkt und auch noch besser über Fußball und die Weltmeisterschaft mitreden kann. Ex-Profi, Trainer und Vater von drei Kindern, Lukas Schubert. Wir haben Zeit über seine bewegte Karriere als Spieler, sein Leben für und mit der Familie und natürlich auch über das österreichische Fußballnationalteam zu sprechen.
0: Mhm. Lukas Schubert war ja damals ein Teil der sensationellen Grödiger Mannschaft um Trainer Adi Hütter mit dem Aufstieg in die Bundesliga, aber zumindest seinen Nachnamen verbindet man schon mit Musik, oder?
1: Ja, ich hoffe, du meinst jetzt nicht den guten alten Franzl, Franz Schubert, sondern Stefan Schubert, der seit Jahrzehnten die Musikszene in Salzburg und Österreich prägt und mit Stubenblues 2.0 und anderen Projekten seine Liebe zur Musik so richtig lebt. Wenn du den meinst, ja, dann liegst du richtig. Der Stefan ist nämlich der Papa vom Lukas. Und natürlich nehmen wir uns jetzt dann auch Zeit, über die Verbindung der beiden zu sprechen. Da trifft Musik den Sport und der Sport die Musik. Und beides natürlich das Herz.
0: Das klingt doch schon hervorragend. Vielen Dank, Christopher Pöhl. Das heißt, in der nächsten Stunde geht's dann los mit dem Radio Salzburg Café. Kurz nach neun und bitte nicht vergessen, was machen wir heute?
2: Ich werde mit meinem Vater wahrscheinlich einfach einen angenehmen Tag verbringen.
3: Einen Ausflug machen gemeinsam oder irgendwie gemeinsam Frühstück.
4: Meiner ist Schnapsliebhaber und ich kriege einen Schnapsspender. Und ich hoffe, er hat noch für die Freude damit.
0: Hoffentlich trinkt er nicht alles aus. So, und ich darf allen Papis aus ganz Salzburg jetzt noch einen schönen Vatertag wünschen. Und ich hätte einen Titel für Sie. Ja? Das ist sozusagen zum Vatertagsfrühstück. Ein Klassiker von Animals aus dem Jahr 1964. The House of the Rising Sun. Mein Name ist Manuel Horret. Genießen Sie jetzt gleich das Radio Salzburg Café ab 9. 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
3: Am Mikrofon Arthur Treinacher. In der Schweiz wird heute über eine umstrittene Volksinitiative abgestimmt. Die Bevölkerung entscheidet, ob die Zuwanderung beschränkt werden soll. Die Rechtskonservativen wollen die Einwohnerzahl künftig auf 10 Millionen Menschen deckeln. Aus Bern, Bettina Prendergast.
4: Die Befürworter der Zuwanderungsbegrenzung haben in den Umfragen leicht eingebüßt. Sie liegen bei 45%. Das war aber Mitte Mai, bevor ein Dschihad-Anhänger in Winterthur 3 Menschen mit einem Messer attackierte. Meinungsforscher Lukas Golder sagt, das Rennen ist weiter offen.
5: Entschieden wird die Sache in der deutschsprachigen Schweiz. Dort ist nach wie vor eine kleine Mehrheit eher im Ja. Die Tendenz ist Richtung Nein, aber Ereignisse wie in Winterthur können eine Neubeurteilung der Argumente mit sich ziehen.
4: Dementsprechend groß ist die Nervosität im Lager der Gegner. Sie haben 9 Millionen Franken in die Kampagne gepumpt und warnen, dass ein Ende der Personenfreizügigkeit das Verhältnis zur EU beschädigen und die Wirtschaft schwächen würde.
3: Weiterhin herrscht Unklarheit über ein mögliches Friedensabkommen zwischen dem Iran und den USA. Präsident Trump erklärte am Abend, eine Vereinbarung könne noch heute unterzeichnet werden. Teheran hatte allerdings erst gestern einen Abschluss der Verhandlungen am Wochenende ausgeschlossen. Israel will sich an dem Abkommen nicht beteiligen. Heute ist Vatertag. Der Dachverband Männer, Burschen und Väterarbeit Österreich fordert mehr Gleichstellung in der Kinderbetreuung. Denn die Verteilung ist nach wie vor sehr ungleich. Frauen gehen im Schnitt 400 Tage in Karenz, Männer nur 9. Große Erleichterung herrscht im ÖFB-Team kurz vor Österreichs WM-Auftakt. Ralf Rangnick bleibt Teamchef. Das steht seit gestern Abend fest. Nach Gesprächen mit dem AC Milan hat Rangnick einen neuen Vertrag beim ÖFB unterschrieben. Er läuft vorerst bis Ende 2027. Wir bleiben noch bei der Fußball-WM. Das Spiel zwischen Rekordweltmeister Brasilien und Marokko endete in der Nacht 1:1. Auch das Spiel zwischen Katar und der Schweiz ging mit 1:1 zu Ende. Schottland besiegte Haiti durch ein spätes Tor mit 1:0. Enttäuschend verlief der WM-Auftakt für die Türkei. Sie verlor gegen Australien mit 0:2. Martin Lang.
6: Enttäuschende Gesichter bei Vincenzo Montella und auch dem in Wien geborenen Mert Mühl, die im türkischen Nationalteam. Die Türken vergeben einfach zu viele Chancen gegen die australischen Socceroos. Die Türken haben vor dem ersten Gegentreffer auch die Riesenchance selbst zur Führung. Aber Australien geht nach 27 Minuten durch Iran Kunda 1:0 in Führung. Und in der zweiten Hälfte macht Conor Metcalf von St. Pauli alles klar. Australien holt seinen 5. WM-Sieg mit dem 2:0 gegen die Türkei in Vancouver. Und in der USA-Gruppe sind jetzt die Australier mit dem Tabellenführer, dem Gastgeber der USA, punktegleich nach deren 4:1-Sieg gegen Paraguay.
3: Das waren die Nachrichten mit Arthur Treinacher. Zum Wetter.
7: Der Vatertag bringt verbreitet einen Wechsel aus Wolken, Sonne und einzelnen Schauern. Außerdem ist es tagsüber recht windig, bei durchschnittlichen Höchstwerten für Mitte Juni. Derzeit in Wien bewölkt und um 17 Grad, Eisenstadt bewölkt 19, St. Pölten, Linz und Salzburg bewölkt 18, Innsbruck und Bregenz wolkig 20, Graz bewölkt 18 und Klagenfurt heiter 18 Grad. Sonne und Wolken wechseln in den meisten Regionen. Zudem sind verbreitet ein paar Regenschauer möglich, wie derzeit schon in Teilen Salzburgs und der Obersteiermark. Am Nachmittag werden sie mehr und im Südosten können auch teils kräftige Gewitter entstehen, teilweise mit Hagelkörnern. Der Wind aus West bis Nordwest frischt lebhaft bis kräftig auf und die Temperaturen erreichen von Nord nach Süd 18 bis etwa 28 Grad. Morgen ein paar Grad weniger, windig und wechselhaft. Die meisten Schauer gibt es morgen im Südosten. So viel zum Wetter mit Nicola Biermeier.
8: 4 Minuten nach 9 ORF Radio Salzburg Verkehrsinformationen. Auf unseren Straßen kommen Sie momentan sehr, sehr gut voran. Wir wünschen Ihnen eine ganz entspannte Weiterfahrt.
9: 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Wir sind mittendrin im Juni in der Fußball-Weltmeisterschaft und wir feiern heute Vatertag. Und da habe ich jemanden ins Radio Salzburg Café eingeladen, der das alles vereint. Er hat im Juni Geburtstag, er ist Papa und er ist Sohn eines bekannten Musikers. Er war erfolgreicher Fußballer und macht als Trainer gerade den nächsten Schritt. Lukas Schubert ist heute mein Gast und ich freue mich auf ein unterhaltsames Gespräch über alles, was diese Tage mit sich bringen. Und dazu gehört natürlich auch die Musik. Schönen

0: Ja, einen wunderschönen guten Morgen an diesem Sonntag. Heute ist Vatertag. Heute ist auch einer der Tage, an dem die Fußball-Weltmeisterschaft vielleicht auch bei Ihnen zu Hause viel Platz einnimmt. Und deshalb habe ich mir überlegt, einen Gast einzuladen, der sich überall auskennt. Lukas Schubert, schönen guten Morgen.
1: Guten Morgen, Christopher. Freut mich, dass ich da sein darf.
0: Wir freuen uns auch. Lukas Schubert war Fußballprofi, hat damals die glorreiche Zeit des SV Grödig mitgemacht mit dem Meistertitel in der zweiten Liga, mit dem Aufstieg, mit dem Trainer Adi Hütter, mit allem, was dazugehört hat. Ist jetzt als Trainer in Zukunft bei Anif, beim Salzburger Ligisten, unter Vertrag. Und Lukas, wir sind per Du, wir kennen uns schon lange. Und du bist auch Papa. Die Kinder sind gar nicht so alt, wie sehr... Freust du dich denn auf den heutigen Tag oder vielleicht fragen wir anders oder frage ich anders, wie viel Platz, wie viel Raum nehmen deine Kinder in deinem Leben ein?
1: Meine Kinder, einen 3-jährigen Sohn habe ich und eine 1-jährige Tochter und noch einen 16-jährigen Sohn aus erster Beziehung, nehmen schon einen großen Teil in meinem Leben ein und sind sehr wichtig für mich. Und ich freue mich natürlich, wenn sie mich heute hochleben lassen. Der Leo wird sicher was basteln in der Bastelgruppe und das freue ich mich schon, wenn er mir das dann präsentiert.
0: Wie sehr hat das auch das Leben von Lukas Schubert verändert, das ja jahrelang, jahrzehntelang wirklich vom Fußball auch geprägt war? Hat der Fußball da ein bisschen ins Abseits rücken müssen?
1: Das Vagabundendasein in meinen 20ern bin ich ja in Irland und in Napa, in Kalifornien gewesen, hat dadurch sicher ein Ende gefunden und wir sind jetzt sesshaft geworden im Salzburger Flachgau, auch raus aus der Stadt und damit meine Kinder ländliches Aufwachsen und Jugend am Land haben. Ja.
0: Du warst dort auch Trainer, wo du jetzt wohnst, nämlich in Koppel. Ihr wart sehr erfolgreich und du hast auch noch selbst gespielt in dieser Saison. Wie viel Spaß hat das gemacht, mit dem kleinen Verein da Großes zu erreichen, unter Anführungszeichen?
1: Das war eine sehr, sehr schöne Zeit. Fußballerisch bewegt es mein Herz annähernd so viel wie die Zeit in Grödig, die erfolgreiche Zeit. In Koppel bin ich in der zweiten Landesliga als Spielertrainer so herzlich aufgenommen worden. Ein richtiger Landverein, wo so Werte, die wir im Verein ausmachen, hochgehalten werden. Und es waren super schöne 3 Jahre. Fußball ist mehr als Tabellenpunkte und Ergebnisse. Und das habe ich dort wieder gefühlt und gespürt. Und das war eine wunderschöne Zeit. Und
0: kann man diese Emotionen wirklich so ein bisschen vergleichen? Das, was mit Grödig damals vor 13, 14 Jahren passiert ist und das, was man dann im kleinen Dorfclub unter Anführungszeichen erreicht?
1: Auf jeden Fall. Also das ist sehr, sehr vergleichbar, wenn man zu einer Mannschaft zusammenwächst, gemeinsam Erfolg hat, am Anfang vielleicht auch Misserfolg, durch Höhen und Tiefen geht im Laufe von Saisonen, von Jahren und es dann in einem Aufstieg mündet, dann ist es definitiv vergleichbar, weil man für ein großes Ganzes gemeinsam arbeitet und es ist dann nicht so entscheidend, welche Ligahöhe oder welches Niveau das hat.
0: Wir haben noch ein bisschen Zeit, über den Fußball zu reden. Ich will noch einmal kurz zurück zum Papa Lukas Schubert. Welche Augenblicke, welche Momente sind denn deine, die dich so fesseln, wenn du mit deinen Kindern unterwegs bist, wenn du sie zu Hause ins Bett bringst, wenn du in der Früh munter wirst und die Kinder hörst? Was sind so die tiefen Momente für dich als Vater?
1: Extrem das Zu-Bett-Gehen, das Ritual, ein Buch vorzulesen. Die werden aktuell immer länger, die Bücher. Und da nimmt man sich Zeit, isst miteinander. Oder wir machen ein Ritual, dass wir nach dem Abendessen noch eine kleine Runde um den Block gehen. Das ist sehr ländlich bei uns da in Koppel. Und da erzählen wir uns noch was, speziell mein größerer Sohn eben. Und dann auch das im Garten. Wir haben jetzt so einen Garten, das war ja aus der Stadt nicht gewohnt. Wenn wir da rumsausen, barfuß, egal was wir spielen, ob wir jetzt spielen, dass wir Rasen mähen würden oder Fußball. Es ist sind halt schon sehr viele Rollenspiele und in diese Welt meiner Kinder tauche ich gerne ein. Ja.
0: Vielleicht ist auch ein Ritual, die Lieder des Opas zu hören, also deines Vaters. Stefan Schubert, Stubenplus 2.0, kennen wahrscheinlich viele. Das ist der Papa von Lukas Schubert und ich würde sagen, wir lassen den Papa mal singen. Hättest du einen Vorschlag?
1: Den Stefan-Opa hören auch meine Kinder sehr gern.
0: Stefan-Opa.
1: Wir würden gerne aus dem neuen Album Wesenheiten das Lied Heit daheim, morgen tut.
0: Ja, passt gut. Hören. Spielen wir glatt. Jetzt singt der Opa und wir hören zu.

0: Ja, Sie haben es vorher gehört, Stefan Schubert mit Stubenplus 2.0, der Vater unseres heutigen Gastes, Lukas Schubert. Welche Vaterrolle hat er denn eingenommen, der Stefan, für dich?
1: Eine sehr präsente, weil sein Beruf ist ja Musiker, den hat er meist abends ausgeführt, wo ich als Baby, Kleinkind und Kind eben auch im Bett war und gar nicht gemerkt habe, dass er weg war. Aber er war untertags präsent. Und wenn ich jetzt vom Kindergarten oder von der Schule nach Hause gekommen bin, ist er mit mir und meinen Freunden draußen gewesen und hat Fußball gespielt zum Beispiel. Weil ich das halt gern gemacht habe, hat er das auch angefangen dann. Also war ein sehr präsenter Papa und ja, liebevoll und abenteuerlustig. Ja.
0: Wie sehr hast du die musikalische Karriere, den Werdegang deines Vaters mitbekommen? Mitgelebt auch?
1: Mitgelebt schon. Ja. Unterstützt und er war immer mein Held. Repliziert habe ich es nicht. Ich bin musikalisch nicht talentiert und habe mir dann den Platz im Sport gesucht. Aber ich bin ja jetzt immer noch sehr gerne auf Konzerten, wenn es jetzt mein Lebensrhythmus mit Familie, Beruf und Sport zulässt. Und auch mir das irrsinnig gerne an, die Konzerte und diese Stimmung, die halt rund um ein Konzert ist. Christopher, du kennst es ja, du bist ja auch regelmäßig auf den Konzerten.
0: Ja. Völlig richtig. Ist auch ein bisschen ein Flashback, wenn man an die Vergangenheit denkt und die vielen Konzertabende mit Stefan Schubert und seinen Freunden so ein bisschen im Kopf Revue passieren lässt. Was ihr aber teilt, Lukas, das ist die Liebe, eben, du hast das schon angedeutet, zum Sport, zum Fußball. Wie sehr ist dir das auch wichtig gewesen, dass der Papa das mit dir teilt?
1: Ich habe eben vorher angesprochen, in die Welt des Kindes einzutauchen und mein Papa hat das über den Fußball mit mir gemacht. Er hat es nicht gekannt, er hat als Kind Tennis gespielt und eben sich dann der Gitarre und dem Gesang gewidmet. Aber er hat gemerkt, mein Bub möchte gern kicken und der ist da fanatisch und tut das so gern und das hat er dann auch mit mir gemacht. Und so haben wir auch gemeinsame Leidenschaft entwickelt. Und jetzt, wie du auch sicher warst, er spricht sehr gerne über Fußball ja. Und glaubt auch viel darüber zu wissen.
0: Ja. Glaubt er nur oder kannst du manchmal das Gegenteil beweisen? Als ausgebildeter Trainer.
1: Ja, das kann ich oft das Gegenteil beweisen. Aber ich tausche mich trotzdem so gern mit ihm aus, weil er es auch schon sehr intensiv verfolgt. Er schaut die deutsche Bundesliga, er schaut meinem Bruder Matteo in Monse zu beim Fußball, mir in Koppel, obwohl das Niveau jetzt schon wirklich eher geringer war. Aber er war bei so vielen Spielen und bei all meinen Erfolgen im Sport und auch in der schweren Zeit immer dabei.
0: Das Niveau hast du angesprochen und die schwere Zeit hast du angesprochen. Das führt uns schon noch ein bisschen zurück eben zum Aufstiegsrummel um den SV Grödig. Du warst bei der Meistermannschaft mit dabei, hast den Aufstieg mitgemacht, hast dann aber aufhören müssen, eine Pause einlegen müssen aufgrund deiner Herzmuskelerkrankung. Was ist geblieben von dieser Zeit? Der Schmerz oder der Jubel oder beides?
1: Auf jeden Fall der Jubel. In der Aufstiegssaison habe ich über 30 Partien machen dürfen unter Adi Hütter rechts hinten. Dann in der Bundesliga nochmal 5. Bevor dann diese Entzündung ausgebrochen ist und mich 2 Jahre außer Gefecht gesetzt hat. Retrospektiv kann man aber sagen, die hat mich auch zu dem Menschen gemacht, der ich jetzt bin. Weil davor war alles schon sehr starr auf Fußball und auf habe ich da Erfolg, bin in der ersten Elf, hat meine Laune bestimmt. Und das war ab da nicht mehr so. Da war ich nur mehr dankbar, dass ich Sport machen darf in allen Facetten und würde ich sagen, Die Zeit, der Erfolg, wunderschön. Das ist das lachende Auge und das andere ist auch lachend, weil es mich einfach zu dem Menschen macht, der ich jetzt bin.
0: Du hast die Tür jetzt aufgemacht für den Fußball und die Weltmeisterschaft, die ja seit Donnerstag läuft. Und nach den Nachrichten haben wir dann ein bisschen Gelegenheit, darüber zu reden, was uns da in den nächsten Tagen hoffentlich Gutes erwartet.

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1: Um 9.30 Uhr am Mikrofon Andreas Landrock. In einem Zimmereibetrieb in Großaarl ist am Abend ein Brand ausgebrochen. Die Situation war insofern gefährlich, als das Feuer in einem Lackierraum entstanden ist. Dort waren unter anderem giftige und brennbare Lösungsmittel und Lacke gelagert. Der Lackierraum ist zwar größtenteils ausgebrannt, weil aber die Brandschutztüren vorschriftsmäßig geschlossen waren, haben sich die Flammen nicht weiter ausbreiten können. Gut 100 Pongauer Feuerwehrleute waren bei dem Brand im Einsatz. Hochwasserschutzgefahrenzonen seien künftig anders zu bewerten und auch damit die Frage der Versicherung gegen Bedrohungen. Das ergibt eine aktuelle Studie des halbstaatlichen Austrian Institute of Technology. Das ist Österreichs größte außeruniversitäre Forschungseinrichtung. Die Autoren gehen davon aus, dass in Österreich Extremwetterereignisse künftig deutlich öfter auftreten könnten als bisher. Untersucht wurde das unter anderem am Beispiel der Oberpinzgauer Stadtgemeinde Mittersill. Nach der Wahl von Peter Eder zum neuen SPÖ-Landesvorsitzenden halten sich die übrigen Parteien mit Reaktionen spürbar zurück. Bisher wollten nur die Grünen die Kür des Arbeiterkammerpräsidenten kommentieren. Sie gratulieren Eder zwar zu seiner Wahl, warnen aber gleichzeitig vor einer künftig denkbaren rot-blauen Koalition. Die Stadt Salzburg will das Angebot diebstahlsicherer Fahrradstellplätze ausbauen. Salzburg gilt zwar als österreichische Fahrradhauptstadt, allerdings liegt die Stadt auch bei den Diebstählen vorn. Jetzt versucht der Magistrat mit technischen Lösungen gegenzusteuern, etwa bei der Radgarage in Elbeck-Viadukt beim Hauptbahnhof. Dort soll es neben Schließfächern auch eine engmaschige Videoüberwachung und eine Direktverbindung zur Polizei geben. Wir sind bei den Wetteraussichten. Wechselhaft und windig, auf sonnige Phasen folgen immer wieder dichtere Wolken, auch ein paar Regenschauer ziehen vor allem in den nördlichen Landesteilen durch. Der Wind aus West bis Nordwest erreicht Spitzen bis 50 km/h. Die Frühtemperaturen liegen zwischen 7 und 15 Grad, die Höchstwerte erreichen 21 bis 23 Grad. Morgen Montag geht es unbeständig weiter mit Sonne, Wolken und Regenschauern. Die Temperaturen morgen 18 bis 22 Grad. Im Lauf der Woche kehrt dann langsam der Sommer zurück mit Werten um die 30 Grad voraussichtlich ab Mittwoch. Gleich 9.33 Uhr. Wir schauen noch kurz auf die Straßen in Salzburg und da gibt's gute Nachrichten. Keine Staus, keine Unfälle werden momentan gemeldet. Wir wünschen weiterhin gute und sichere Fahrt.
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3: Bei der Fußball-Weltmeisterschaft rollt die Kugel und viele warten mit Spannung auf den ersten Auftritt der Österreicher am Mittwoch mit 4 Salzburgern im Kader. Das gab es überhaupt noch nie bei einer Fußball-WM. Grund genug also mit Lukas Schubert, unserem heutigen Gast, über die Chancen und Hoffnungen in Rot-Weiß-Rot zu reden. Und das machen wir gleich. Ich wünsche Ihnen einen schönen guten Morgen am Sonntag. Einen schönen guten Morgen allen Papas und Opas.

0: Lukas Schubert ist zu Gast im Radio Salzburg Café. Wir haben schon viel über den Papa Lukas Schubert gehört. Wir haben auch schon viel gehört über deinen Vater Lukas, über den Stefan Schubert und sind dann beim Fußball gelandet. Bei Adi Hütter bin ich hängen geblieben. Wahrscheinlich viele andere, die uns zuhören auch. Wie sehr verfolgst du denn noch seinen Weg, der ihn jetzt wieder zurückführt nach Frankfurt zur Eintracht?
1: Den verfolge ich ganz genau. Ich habe ihn auch getroffen beim 80er vom Rudi Colalonga, vom legendären Grödiger Zeugwart. Ja. Da war der Adi auch da, hat wunderschöne Worte gesagt und wir haben uns super unterhalten. Und ich habe wirklich die Herzenswärme gespürt von ihm, wie er mich begrüßt hat, dass er dann so eine Art Flashbacks gehabt hat, was wir nicht für schöne, erfolgreiche Zeit gehabt haben in Grödig.
0: Ist dann schon unglaublich, wenn man auch diesen Trainer und die Anfänge damals auch von Adi Hütter erlebt hat, der damals auch praktisch zum ersten Mal in die Bundesliga aufgestiegen ist und damit seinen tollen Weg, seine tolle Karriere als Trainer begonnen hat. Beeindruckt dich das, was er geschafft hat?
1: Auf jeden Fall. Dieser Weg ist sehr einzigartig, den er gemacht hat, von Grödig über Salzburg, Frankfurt, wo er noch in Bern, Gladbach, dann Monaco, wo Französisch gesprochen wird, wo er dann einen guten Schachzug gemacht hat, dass er Klaus Schmidt noch in sein Trainerteam dazugeholt hat, neben seinem langjährigen Co-Trainer Beintinger. Also extrem beeindruckend. Und ich habe einmal in Frankfurt besucht, wie mein Freund der Stefan Ilzanker dort gespielt hat. Und dort ist auch das Arbeiten von ihm ist beeindruckend gewesen.
0: Nimmst du dir da auch Anleihen, Vorbildwirkung sozusagen hat das für dich, wie ein Adi Hütter arbeitet? Du bist jetzt auch in einer Trainerposition, die zumindest im regionalen Bereich ganz interessant ist, in Anif, Salzburger Liga. Da gilt es wieder mal nach oben zu schauen, wieder was aufzubauen. Was bist du für ein Trainer?
1: Ein guter. Eine gute Frage.
0: Ein guter Trainer.
1: Was bin ich für ein Trainer? Ja, natürlich nehme ich vom Adi Hütter als Trainer was mit. Wobei er sicher auch jetzt ein anderer Trainer ist wie vor 12 Jahren in Grödig. Mhm. Da muss jeder seinen Weg finden. Ich nehme was mit, aber ich würde nicht an Adi kopieren versuchen. Also das auf keinen Fall. Ich möchte meinen Weg finden, meine Spielweise, meine Herangehensweise, meine Beziehung mit jedem einzelnen Spieler aufbauen, rausfinden, was motiviert ihn, was bewegt ihn, welcher Mensch steckt hinter dem Spieler. Und es ist immer noch Amateur. Sport, Breitensport. Wenn jetzt, wir glaube ich, bewegen uns dahin, dass die Vereine wieder mehr auf eigene setzen und breitere Kader brauchen, weil eben einmal wer gern auf Urlaub fährt am Wochenende oder was mit familiäre Events hat. In die Richtung tendiert das Ganze mehr und das ist in Anif auch immer noch Breitensport und Amateursport. Das heißt, man kann da vom Profisport nicht so viel übersetzen, glaube ich.
0: Ralf Rangnick hat wahrscheinlich andere Themen in diesen Tagen. Der muss das österreichische Nationalteam vorbereiten auf den Mittwoch, das erste Spiel gegen Jordanien in San Francisco. Gar nicht so weit weg von dem, wo du einmal gelebt hast und gespielt hast und ja, zu Hause warst, unter Anführungszeichen. Napa Valley. Erinnerst du dich noch an diese Zeit?
1: Ich erinnere mich sehr gut an diese Zeit, wie ich da 2018 war. Habe auf einem Weingut gelebt dort im wunderschönen Napa Valley und dort eben Amateurfußball gespielt und eine Nachwuchsakademie geholfen aufzubauen. Und es war oft der klimatische Unterschied interessant. In Napa, ein bisschen im Landesinneren, hat es fast 40 Grad gehabt und dann bin ich mit meiner Frau nach San Francisco gefahren und dann hat es dort 15 Grad gehabt und es war voll windig. Also das ist so, der Spruch war dort immer in Napa, was haben sie gesagt, the coldest winter I ever see is a summer in San Francisco, weil es voll kalt ist immer. Oder halt nicht voll kalt, aber nicht heiß. Also Sie können sich auf Temperaturen einstellen, dass es nicht zu warm sein wird.
0: Welchen Stellenwert hat der Fußball jetzt in den USA? Hat sich einiges getan, seit du dort warst. Ein Lionel Messi, um nur einen Namen zu nennen, hat die Liga sicher gepusht, auch vom Niveau her.
1: Gerade in der Phase, wo ich hingegangen bin, sind diese Clubs aus dem Boden gesprießt. Deswegen bin ich ja hingegangen, weil es erstens die Sprache Englisch war und weil ich gemerkt habe, dort ist ein richtiger Boom, ein Fußballboom. Die Liga dort lebt natürlich von den paar großen Namen, die sie haben. Sonst ist es schon sehr amerikanisiert. Es ist immer noch so, wer ist stärker, wer ist schneller, wer kann höher springen, wer ist überhaupt größer. Mhm. Und dann haben sie halt einen Müller, einen Messi und so Marco Reus, Spielertypen so rein. Aber Fußball ist, sie haben das nicht im Blut. Mhm. Weil oft ist im Fußball auch gut, wenn man einfach nur stehen bleibt. Mhm. Man muss nicht immer laufen und der Schnellste oder der Stärkste sein. Und das fehlt ihnen aber. Deswegen ist auch jetzt in den, wer spielt in Amerika Fußball, auch viele der südamerikanischen und mittelamerikanischen Nationen.
0: Glaubst du, dass ein Lionel Messi noch das Niveau hat, um bei einer Fußball-Weltmeisterschaft zu brillieren, nachdem er jetzt ein paar Jahre in Amerika gespielt hat?
1: Da kann ich eine ganz klare Antwort geben, ja.
0: Ja? Warum? So klar?
1: Ja, weil du hast, hast du Qualität gesagt als Wort? Oder? Ja, Qualität hat der wie und kein anderer. Ist einfach der natürlichste Fußballer, der natürlich talentierteste Kicker, den es gibt einfach.
0: Der das Spiel auch lesen
1: kann.
0: Messi the Goat.
1: Ja, ist er.
0: Okay, dann reden wir dann noch ganz kurz über die Fußball-Weltmeisterschaft und die Erwartungen an das österreichische Team.

0: Lukas Schubert, jetzt ist es soweit. Jetzt müssen wir, können wir, dürfen wir über die Fußball-Weltmeisterschaft noch reden, über das österreichische Team mit, finde ich ganz wichtig, 4 Salzburgern. Haben wir überhaupt noch nie gehabt, dass 4 Salzburger im Nationalteam sind. Die 2 Torhüter, Patrick Benz und Alex Schlager, der Conny Leimer und der Nikolaus Seiwald aus Kuchl. Fußballerherz, was willst du mehr aus Salzburger Sicht, oder? Macht dich das stolz? Du kennst die Jungs natürlich auch.
1: Ja. Das macht auf jeden Fall stolz. Und ich bin mir sicher, alle 4 Jungs werden Österreich gut repräsentieren. Ich habe da jetzt vor kurzem eben ein Interview im Kurzsport gehört vom Alex Schlager und von Patrick Benz. Wie die nebenan anstehen, was die für Einheit machen, abgeben, abbilden, das ist beeindruckend. Und ich glaube, dass Österreich schon eine gute Rolle spielen kann.
0: Sie können aber nicht nebeneinander stehen, während sie spielen. Das ist einmal ganz wichtig. 2 Torhüter sind noch nicht erlaubt. Der Alex ist die Nummer 1, da hat sich der Ralf Rangnick festgelegt. Was erwartest du vom österreichischen Team? Wir haben am Mittwoch das erste Spiel gegen Jordanien, da sage ich jetzt einmal ganz salopp, ist ein Pflichtsieg, in Anbetracht dessen, wie wir die Qualifikation absolviert haben. Dann kommt Algerien, es wird schon wahrscheinlich eine Nummer schwieriger, und dann kommt The Goat, Lionel Messi mit Argentinien. Also was kommt raus in der Gruppe J?
1: Ich glaube, dass das Algerien-Spiel das schwerste wird, weil gegen Argentinien werden sie so motiviert sein und so heiß und so viel mehr laufen wie jetzt die argentinischen Spieler, dass ich da gute Chancen sehe. Wie du gesagt hast, Jordanien Pflichtsieg, und es wird aufs Algerien-Spiel rauslaufen, wer auch Gruppensieger wird. Und dann kann ich mir schon vorstellen, dass der Weg ziemlich weit geht.
0: Wenn du aus der Sicht eben des ehemaligen Spielers und des Trainers auf das österreichische Team schaust, was gefällt dir an dem, wie sie die Qualifikation gespielt haben? Wie sehr merkst du auch als Trainer die Handschrift, wie man immer sagt, von Ralf Rangnick?
1: Die ist sehr stark sichtbar. Ja. Diese Einheit, diese Kompaktheit, die Geschlossenheit, die Mannschaft präsentiert, ist beeindruckend. Also das ist einfach in jeder Phase des Spiels spürbar und merkbar. Und dazu kommt natürlich noch die Qualität, die wir jetzt haben. Die ist ja lang nicht da gewesen.
0: Also wenn nicht jetzt, heißt das Motto für das Österreich.
1: Diese Einheit, diese Kompaktheit, die Geschlossenheit, die Mannschaft präsentiert, ist beeindruckend. Also das ist einfach in jeder Phase des Spiels spürbar und merkbar. Und dazu kommt natürlich noch die Qualität, die wir jetzt haben. Die ist ja lang nicht da gewesen.
0: Also wenn nicht jetzt, heißt das Motto für das österreichische Nationalteam, jetzt zu beweisen, welches Potenzial das Team hat, oder?

0: bei dieser Weltmeisterschaft. Ich nehme an auf den Lionel Messi, das hast du schon angedeutet. Es ist auch so ein bisschen ein Schaulaufen der Alten noch einmal. Ronaldo ist noch mit dabei, Neymar ist im brasilianischen Kader, ein Manuel Neuer ist wieder aufgesprungen auf den deutschen Zug. Und dazu kommen auf der anderen Seite die ganz Jungen, wie einen zu nennen, Lamine Yamal zum Beispiel. Dieses Generationenduell macht das die WM spannend. Ist das ein bisschen das Salz in der WM-Suppe?
1: Ja, das ist so das Salz. Und natürlich, man hat Nationen wie England und Frankreich stark am Zettel. Ich aber war Portugal ganz oben auf meiner Liste. Die haben super Verteidiger. Und dann fragen wir nach dem Stürmer, aber sie haben einen Ronaldo. Ja. Und wenn er Chance bekommt, dann ist er meistens auch drin. Das heißt, ich habe so von den größeren Nationen auch noch Portugal und Spanien sehr weit vorne.
0: Ja, also du freust dich auf die Fußball-Weltmeisterschaft. Du wirst vieles anschauen, vermute ich, oder?
1: Ja, ich hoffe schon. Aber es ist ja oft in der Nacht, aber ich möchte auf jeden Fall viel schauen. Ja.
0: Also am Mittwoch früh aufstehen, da spielt Österreich um 6 Uhr früh, mitteleuropäischer Zeit, gegen Jordanien. Ich bin mir sicher, bei Lukas Schubert klingelt der Wecker.
1: Klingelt der Wecker und das Handy wird sofort aufgestellt und geschaut neben dem, dass man die Kinder fertig macht und sich selbst für die Arbeit.
0: Und ich denke auch beim Papa, bei Stefan Schubert, klingelt der Wecker. Ich sage danke, Lukas, für das Interview. Danke für den Besuch im Radio Salzburg Studio. Und ich würde sagen, zum Ausklingen lassen wir den Opa, den Stefan Schubert, noch einmal was singen. Die Musikredaktion hat da was Feines bereitgelegt für uns.
1: Danke, dass ich da sein habe dürfen und schönen Vatertag allen.

Einen guten Vormittag aus Wien. Am heutigen Sonntag übertragen die ORF-Regionalradios eine katholische Messe aus der Wiener Hofburgkapelle. Die Messe zelebrieren wird Rektor Peter Schipka. Musikalisch gestaltet mit Werken von Wolfgang Amadeus Mozart und gregorianischem Choral wird die Messe von der Wiener Hofmusikkapelle. Wie immer sind das die Wiener Sängerknaben, Mitglieder des Herrenchors und des Orchesters der Wiener Staatsoper und die Choralscola der Hofburgkapelle. An der Orgel Wolfgang Kogert.

0: Im Namen des Vaters und des Sohnes und des Heiligen Geistes.
1: Amen.
0: Der Herr sei mit euch.
1: Und mit deinem Geist.
0: Musik kann ausdrücken, was Worte nicht vermögen. Das gilt ganz besonders für den Glauben. Der Pflege der Musik als Ausdruck des Glaubens haben wir uns hier in der Hofburgkapelle verschrieben. Und so heiße ich Sie alle willkommen, hier in der Kapelle, aber auch an allen Orten, an denen Sie uns zuhören und auf Ihre Weise mitfeiern. Die Freude über die Auferstehung Jesu findet ihren Ausdruck in der wunderbaren Musik, sei es im gregorianischen Choral, im Orgelspiel oder in der Musik, die Wolfgang Amadeus Mozart komponiert hat. Grüßen wir daher mit der Sprache der Musik Jesus Christus, den Kyrios, den Herrn, hier in unserer Mitte.

Lasst uns beten. Gott, du unsere Hoffnung und unsere Kraft, ohne dich vermögen wir nichts. Steh uns mit deiner Gnade bei, damit wir denken, reden und tun, was dir gefällt. Darum bitten wir durch Jesus Christus, deinen Sohn, unseren Herrn und Gott, der in der Einheit des Heiligen Geistes

Lesung aus dem Buch Exodus. In jenen Tagen kamen die Israeliten in die Wüste Sinai. Sie schlugen in der Wüste das Lager auf. Dort lagerte Israel gegenüber dem Berg. Mose stieg zu Gott hinauf. Da rief ihm der Herr vom Berg her zu: Das sollst du dem Haus Jakob sagen und den Israeliten verkünden. Ihr habt gesehen, was ich den Ägyptern angetan habe, wie ich euch auf Adlerflügeln getragen und zu mir gebracht habe. Jetzt aber, wenn ihr auf meine Stimme hört und meinen Bund haltet, werdet ihr unter allen Völkern mein besonderes Eigentum sein. Mir gehört die ganze Erde. Ihr aber sollt mir als ein Königreich von Priestern und als ein heiliges Volk gehören. Wort des lebendigen Gottes.

Der Herr sei mit euch. Aus dem Heiligen Evangelium nach Matthäus.

In jener Zeit, als Jesus die vielen Menschen sah, hatte er Mitleid mit ihnen, denn sie waren müde und erschöpft, wie Schafe, die keinen Hirten haben. Da sagte er zu seinen Jüngern: Die Ernte ist groß, aber es gibt nur wenig Arbeiter. Bittet also den Herrn der Ernte, Arbeiter für seine Ernte auszusenden. Dann rief er seine 12 Jünger zu sich und gab ihnen die Vollmacht, die unreinen Geister auszutreiben und alle Krankheiten und Leiden zu heilen. Die Namen der 12 Apostel sind an erster Stelle Simon, genannt Petrus, und sein Bruder Andreas. Dann Jakobus, der Sohn des Zebedäus, und sein Bruder Johannes. Philippus und Bartholomäus, Thomas und Matthäus, der Zöllner. Jakobus, der Sohn des Alpheus und Thaddäus, Simon Kanaanäus und Judas Iskariot, der ihn ausgeliefert hat. Diese 12 sandte Jesus aus und gebot ihnen: Geht nicht den Weg zu den Heiden und betretet keine Stadt der Samariter, sondern geht zu den verlorenen Schafen des Hauses Israel. Geht und verkündet: Das Himmelreich ist nahe. Heilt Kranke, weckt Tote auf, macht Aussätzige rein, treibt Dämonen aus. Umsonst habt ihr empfangen, umsonst sollt ihr geben.

Liebe Mitfeiernde, die Fußballwelt blickt derzeit nach Mexiko, Kanada und in die USA. Die Fußball-Weltmeisterschaft hat nämlich am vergangenen Donnerstag begonnen. 48 Mannschaften aus der ganzen Welt treten gegeneinander an und kämpfen um den Weltmeisterschaftstitel. Damit man die zwei Mannschaften, die jeweils gegeneinander spielen, auch voneinander unterscheiden kann, tragen die Spieler alle ein besonderes Trikot. An den Fußballtrikots kann man sehen, wer zu welcher Mannschaft gehört und zu welcher Nation die Mannschaft gehört. Das Trikot ist also das Kennzeichen jeder Mannschaft. Das Kennzeichen, das die Mannschaft miteinander verbindet und sie jeweils von der anderen Mannschaft auch unterscheidet. Der Abschnitt aus dem Matthäusevangelium, liebe Schwestern und Brüder, den wir soeben gehört haben, dieser Abschnitt berichtet auch von einer Mannschaft. Diese hat allerdings nicht nur wie beim Fußball 11, sondern sogar 12 Spieler. Jesus sendet 12 Jünger aus, die 12 Apostel. Und er gibt ihnen mehrere Aufträge mit. Sie sollen Kranke heilen, Aussätzige reinmachen, Tote auferwecken und Dämonen austreiben. Vor allem aber sollen sie eines verkünden, nämlich das Himmelreich ist nahe. Auch diese Apostel tragen ein besonderes Trikot. Ein Trikot, das sie von allen anderen unterscheiden soll. Nämlich das Trikot der Uneigennützigkeit. Umsonst habt ihr empfangen, umsonst sollt ihr geben. So lautet der Auftrag Jesu. Diese Uneigennützigkeit soll die Jünger miteinander verbinden und sie auch von anderen unterscheiden. Umsonst habt ihr empfangen. Gottes Liebe empfangen. Gott liebt selbstlos. Er hat nichts davon, die Menschen zu lieben. Er braucht das nicht für sich. Er liebt uns Menschen aus freien Stücken. Umsonst sollt ihr geben. Christinnen und Christen, die versuchen, andere in Beziehung mit Gott zu bringen, sie werden nur dann glaubwürdig sein, wenn sie es uneigennützig machen. Andernfalls verkünden sie nicht, was Jesus den Jüngern aufgetragen hat. Das Himmelreich ist nahe, bedeutet nämlich, dass Gottes Liebe nahe ist. Und die will nichts anderes tun als lieben, ohne jede Erwartung einer Gegenleistung. Liebe Mitfeiernde, auch wir hier in der Hofburgkapelle tragen in gewisser Weise ein besonderes Trikot, das uns verbindet und uns auch von anderen unterscheidet. Unser Trikot ist die Musik. Eine Musik mit langer Tradition und mit hohem künstlerischem Anspruch. Musik zum Lob Gottes. Musik ist ja an sich ein wichtiger Bestandteil der Heiligen Messe. Sie ist wie jede Kunst etwas Uneigennütziges. Sie berührt das Herz der Menschen und sie kann ausdrücken, wozu Worte nicht fähig sind. Die Musik bei uns hier in der Hofburgkapelle tut, was die Jünger im Evangelium tun sollen, nämlich sie verkündet, das Himmelreich ist nahe. Und sie tut auch die Musik tut das nur dann glaubwürdig, wenn sie nicht bloß ein Konzert ist, sondern wenn sie Teil des Gottesdienstes ist und die Menschen, die sie hören, heute besonders auch im Radio, wenn also die Menschen durch diese Musik berührt werden. Umsonst habt ihr empfangen, umsonst sollt ihr geben. Die Selbstlosigkeit, sie soll das Trikot der Christinnen und Christen sein. An ihr kann man nämlich die echte christliche Botschaft erkennen. Doch in zumindest einem Punkt unterscheiden sich die Christinnen und Christen von den Fußballmannschaften. Beim Fußball ist es nämlich das Ziel, den Ball möglichst oft in das gegnerische Tor zu schießen. Christinnen und Christen haben ein anderes Ziel, nämlich dass ihre Mannschaft größer wird
und dass es nicht bloß bei 11 oder 12 Spielern bleibt, sondern dass möglichst viele das Trikot tragen. Das Trikot, das sie selber tragen. Das Ziel der Weltmeisterschaft von Christinnen und Christen besteht darin, dass sie möglichst viele neue Mitspieler für die eigene Mannschaft anwerben. Ich wünsche daher am heutigen Sonntag nicht nur den Fußballmannschaften, besonders natürlich der österreichischen, viel Erfolg bei der Weltmeisterschaft, sondern ich wünsche auch den Christinnen und Christen, uns allen, viel Erfolg bei der Verkündigung des Himmelreichs. Mögen viele mit Freude und vielleicht auch ein wenig Stolz das Trikot der selbstlosen Liebe Gottes tragen. Dieses Trikot möge uns verbinden und, wie die Musik, viele Menschen völlig uneigennützig berühren.

0: Jesus Christus lässt sich durch die Not der Menschen berühren. Ihm vertrauen wir unsere Bitten an.
1: Für alle, die erschöpft sind und sich nach Erholung sehnen.

Für alle, die Not lindern wollen, für alle im medizinischen Bereich oder in den Sozialarbeiten Tätigen, für die Mitarbeiterinnen und Mitarbeiter in der Telefonseelsorge und in der Caritas.

Für alle, die selbstlos die gute Botschaft von der Nähe des Himmelsreichs verkünden. Für die Missionarinnen und Missionare, die Religionslehrerinnen und Religionslehrer, die Priester und Ordensleute.

Für alle, die in ihrem Leben Christus vertraut haben und uns in seiner Herrlichkeit vorausgegangen sind.

Herr Jesus Christus, du hast Mitleid mit uns Menschen. Erhöre, was wir von dir erbitten, der du lebst und herrschst in Ewigkeit. Amen.

Lasst uns beten. Herr, durch diese Gaben nährst du den ganzen Menschen. Du gibst dem irdischen Leben Nahrung und dem Leben der Gnade Wachstum. Lass uns daraus immer neue Kraft schöpfen für Seele und Leib.

Denn aus Erbarmen mit uns sündigen Menschen ist er Mensch geworden aus Maria, der Jungfrau. Durch sein Leiden am Kreuz hat er uns vom ewigen Tod befreit und durch seine Auferstehung

Ja, du bist heilig, großer Gott. Du bist der Quell aller Heiligkeit. Darum kommen wir vor dein Angesicht und feiern in Gemeinschaft mit der ganzen Kirche den ersten Tag der Woche als den Tag, an dem Christus von den Toten erstanden ist. Durch ihn, den du zu deiner Rechten erhöht hast, bitten wir dich, sende deinen Geist auf diese Gaben herab und heilige sie, damit sie uns werden Leib und Blut deines Sohnes, unseres Herrn Jesus Christus. Denn am Abend, an dem er ausgeliefert wurde und sich aus freiem Willen dem Leiden unterwarf, nahm er das Brot und sagte Dank, brach es, reichte es seinen Jüngern und sprach, nehmet und esset alle davon. Das ist mein Leib, der für euch hingegeben wird.

Ebenso nahm er nach dem Mahl den Kelch, dankte wiederum, reichte ihn seinen Jüngern und sprach: Nehmet und trinket alle daraus. Das ist der Kelch des neuen und ewigen Bundes, mein Blut, das für euch und für alle vergossen wird zur Vergebung der Sünden. Tut dies zu meinem Gedächtnis.

Darum, gütiger Vater, feiern wir das Gedächtnis des Todes und der Auferstehung deines Sohnes und bringen dir so das Brot des Lebens und den Kelch des Heiles dar. Wir danken dir, dass du uns berufen hast, vor dir zu stehen und dir zu dienen. Wir bitten dich, schenk uns Anteil an Christi Leib und Blut und lass uns eins werden durch den Heiligen Geist. Gedenke deiner Kirche auf der ganzen Erde und vollende dein Volk in der Liebe. Vereint mit unserem Papst Leo, unserem Bischof Josef und allen Bischöfen, unseren Priestern und Diakonen und mit allen, die zum Dienst in der Kirche bestellt sind. Gedenke unserer Brüder und Schwestern, die entschlafen sind, in der Hoffnung, dass sie auferstehen. Nimm sie und alle, die in deiner Gnade aus dieser Welt geschieden sind, in dein Reich auf, wo sie dich schauen von Angesicht zu Angesicht. Vater, erbarme dich über uns alle, damit uns das ewige Leben zuteil wird in der Gemeinschaft mit der seligen Jungfrau und Gottesmutter Maria, mit ihrem Bräutigam, dem heiligen Josef, mit deinen Aposteln und mit allen, die bei dir Gnade gefunden haben von Anbeginn der Welt, dass wir dich loben und preisen durch deinen Sohn Jesus Christus. Durch ihn und mit ihm und in ihm ist dir, Gott, allmächtiger Vater, in der Einheit.

sagen, komm uns zu Hilfe mit deinem Erbarmen und bewahre uns vor Verwirrung und Sünde, damit wir voll Zuversicht das Kommen unseres Erlösers, Jesus Christus,

0: Christus schenkt den Frieden, den die Welt nicht geben kann. Deshalb bitten wir. Herr Jesus Christus, schau nicht auf unsere Sünden, sondern auf den Glauben deiner Kirche und schenke ihr nach deinem Willen Einheit und Frieden. Der Friede des Herrn sei allezeit mit euch.
1: Und mit deinem Geiste.
0: Gebt einander ein Zeichen des Friedens und der Versöhnung.

0: Seht das Lamm Gottes, das hinwegnimmt die Sünde der Welt.
1: Herr, ich bin nicht für dich, dass du reingehst unter mein Dach, aber sprich nur ein Wort, so wird meine Seele gesund.

0: Lasst uns beten. Herr, unser Gott, das heilige Mahl ist ein sichtbares Zeichen, dass deine Gläubigen in dir eins sind. Lass diese Feier wirksam werden für die Einheit der Kirche. Darum bitten wir durch Christus, unseren Herrn.
1: Amen.
0: Die Musik hat in diesem Gottesdienst großen Raum eingenommen. Sie hat versucht, mit ihren Mitteln zu verkünden, das Himmelreich ist nahe. Ich wünsche Ihnen, dass Sie die Musik berührt hat und dass Sie sich von Gott lieben lassen, wie er es gerne tun möchte, selbstlos und uneigennützig. Ich wünsche Ihnen einen frohen Sonntag. Dazu erbitte ich den Segen Gottes. Der Herr sei mit euch.
1: Und mit deinem
0: Geist. Es segne euch der allmächtige Gott, der Vater und der Sohn und der Heilige.

0: war die Übertragung einer Sonntagsmesse aus der Wiener Hofburgkapelle. Mit der Gemeinde gefeiert hat Rektor Peter Schipka. Sie hörten die sogenannte Orgel-Solo-Messe und die Kirchensonate Köchelverzeichnis 278 von Wolfgang Amadeus Mozart sowie die Propriengesänge zum 11. Sonntag im Jahreskreis. Dirigent war Jordi Casals und die Choralskola geleitet hat Antonina Kalichitz. Tontechnik Gerhard Wald, Übertragungsleitung Martin Groß. Falls Sie im Anschluss mit Rektor Peter Schipka und dem Team der Hofmusikkapelle sprechen möchten, so rufen Sie bitte die 01 für Wien und dann 533 99 27. Ich wiederhole 01 für Wien und dann 533 99 27. Bis 12 Uhr.
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2: Am Mikrofon Arthur Treinacher. Heute ist Weltblutspendetag. In Österreich werden täglich rund 1000 Blutkonserven benötigt. Besonders gefragt sind auch Thrombozytenspenden. Warum diese Blutblättchen für viele Patienten lebenswichtig sind, hat sich Anke Mandl angesehen.
3: Bei Krebsbehandlungen, nach schweren Unfällen oder Operationen werden Blutblättchen oft dringend gebraucht. Sie stoppen Blutungen und verschließen Wunden. Fehlen sie im Körper, kann es zu gefährlichen Blutungen kommen. Ein Problem ist allerdings die kurze Haltbarkeit, sagt Martina Moritz, Ärztin am Uniklinikum Graz.
4: Die Thrombozytenkonzentrate sind nur 7 Tage haltbar. Deswegen sind wir darauf angewiesen, permanent Spender zu suchen.
3: Für viele Betroffene sind die Blutblättchen lebensnotwendig. Einige kommen mehrmals pro Woche ins Krankenhaus und sind auf eine Spende angewiesen. So auch dieser Patient.
5: Ohne diese Spende kann ich nicht überleben. Also sie helfen wirklich Menschen damit.
3: Gesunde Menschen zwischen 18 und 65 Jahren können Thrombozyten spenden. Die Spende dauert etwas länger als eine normale Blutspende.
2: Ein Grazer Internist soll Patientinnen in seiner Privatordination über Jahre hinweg sexuell missbraucht und heimlich gefilmt haben. Die Polizei ermittelt wegen entsprechender Vorwürfe. Derzeit sind 8 mutmaßliche Opfer bekannt. Zahlreiche Fotos und Videos sollen sichergestellt worden sein. Einige Aufnahmen reichen laut der Kronenzeitung bis ins Jahr 2012 zurück. Der Arzt bestreitet die Vorwürfe. In Rumänien hat der designierte Premier Eugen Tomac seinen Regierungsauftrag zurückgegeben, weil ihm die nötige Unterstützung im Parlament fehlte. Staatspräsident Nico Jordan beauftragte daraufhin den liberalen Politiker Adrian Vestea mit der Regierungsbildung. Die Entscheidung sorgt jedoch für Spannungen innerhalb der liberalen Partei und stößt auf Kritik. Heute Abend fährt erstmals der neue Nightjet der ÖBB nach Zürich. Laut ÖBB ist es Europas modernster Nachtzug. Mit der Verbindung sind nun 9 Linien Nightjets der neuen Generation im Einsatz. Katharina Pawlowski.
6: Die 7-teiligen Nightjets der neuen Generation haben 2 Schlafwagen, 3 Liegewagen und 2 Sitzwagen. Pro Garnitur gibt es maximal 254 Plätze. Die Ticketpreise starten bei 34,90 Euro. Es gibt zudem einen Multifunktionswagen mit 6 Fahrern. Fahrradstellplätzen sowie mehr Platz für Gepäck, Kinderwagen und Sportequipment. In puncto Ausstattung sind nicht nur konventionelle Steckdosen vorhanden, sondern auch Lademöglichkeiten via USB und induktiver Ladestation. Die Fensterscheiben des neuen Nightjets sind mobilfunkdurchlässig, was für einen stabileren Handyempfang sorgen soll. In den Abteilen steht außerdem ein Bediendisplay mit Funktionen wie Lichtsteuerung oder Serviceruf zum Bordpersonal zur Verfügung. Der Sicherheit wegen sind die Abteile mit einem elektronischen Zutrittssystem und alle Wagen mit Videoüberwachung ausgestattet.
2: Das waren die Nachrichten mit Arthur Treinacher. Zum Wetter.
7: Dichte Wolken und Sonnenschein wechseln. Länger sonnig ist es vorerst in Kärnten. Auch ein paar Regenschauer sind dabei, derzeit von Salzburg bis Eisenstadt, später auch im Westen und allmählich auch im Süden. Von Unterkärnten bis ins Südburgenland sind auch heftige Gewitter möglich, etwa mit Hagel. Teils kräftiger Nordwestwind und von Nord nach Süd 18 bis etwa 28 Grad. Morgen ein paar Grad weniger, windig und generell wechselhaft. Die meisten Schauer gibt es am Nachmittag im Südosten. So viel zum Wetter mit Nicola Biermeier.
8: Daheim in Salzburg mit Harald Aitzinger. Jawohl, gehen wir es wieder an. Ich darf Sie alle ganz herzlich begrüßen am heutigen Sonntag um kurz nach 11 Uhr. Und es freut mich, dass wir Sie wieder mit feinster Volksmusik und Blasmusik auf Mittag hier begleiten dürfen. Sowohl musikalisch als auch thematisch schauen wir heute in alle Gaue Salzburgs. Ein bisschen was aus dem Salzkammergut und aus Bayern wird es auch zum Herrn geben. Aber zum Anfang dürfen wir jetzt einmal allen Vätern zum heutigen Vatertag gratulieren. Und das machen wir gleich musikalisch, nämlich mit Klängen aus dem Pinzgau. Von der Uttendorfer Eischützmusi hören wir da den Walzer An Vatern sei heise. Und den Anfang macht aus dem Flachgau die Polizeimusik der Landespolizeidirektion Salzburg mit dem Marsch Dem Vater der Musik. Und liebe Väter, auf diesem Wege alles Gute zum Vatertag.

0: Die Bongauer Ranklerpolker spielt uns die Geigenmusik Hiesenhofer am heutigen Sonntagvormittag. Und wenn er schon musikalisch erklingt, dann schauen wir auch gleich thematisch in den Bongau. Genauer gesagt nach St. Johann. Da wird nämlich heute groß gefeiert, und zwar 100 Jahre Gauverband der Bongauer Heimatvereinigungen. Der Verband hat sich seit seiner Gründung die Aufgabe gemacht, Vereine bei ihrer Arbeit zu unterstützen und damit das Bongauer Brauchtum in allen Orten weiter auszubauen. Heute wird, wie gesagt, groß gefeiert. Um 9.30 Uhr ist in St. Johann schon der Festgottesdienst gefeiert worden. Und wie es jetzt dann weitergeht, das hat uns vor ein paar Tagen schon der Ehren- und Festobmann vom Gauverband, der Hans Strobl, persönlich erklärt.
1: Bei den Eisschützen unten am Südportal ist der Festakt mit eben 70 Vereinen, was da kommen. Und dann geht der Festzug durch den Ort auf. Und nachher geht es natürlich entweder im Bierzelt weiter oder für unsere Jugend haben wir Bonga-Jugend, singt, tanzt, musiziert und schnalzt. Das ist auch noch dabei. Das ist Nachmittag dann im Musikpavillon noch. Und zum Abschluss nachher um 16 Uhr sind nachher die Stelzendänzer von der Albini aus Salzburg da. Und den großen Banteltanz mit 24 Bahnen sollte der krönende Abschluss für den Fest sein dann.
0: Das gibt's also alles heute zu feiern und bestaunen im Bongau. Den genauen Programmablauf können Sie nun mal im Internet nachlesen unter www.josalzburg.com. Und zu Ehren des Gauverbands legen wir jetzt gleich die Bauernmusikkapelle St. Johann mit dem Gieslingenmarsch auf, weil die haben nämlich das Wochenende 190-jähriges Bestehen gefeiert. In diesem Sinne, liebe Grüße in den Bongau.

0: Das ist Ihr Sonntagvormittag im ORF Radio Salzburg mit Volksmusik und Blasmusik aus dem Salzburger Land. Und ganz im Zeichen der Blasmusik steht vor allem der Tennengau das Wochenende. Da feiert nämlich schon seit Freitag die Trachtenmusikkapelle Golling ihr 175-jähriges Bestandsjubiläum. Der Festgottesdienst darf meines Wissens heute schon gefeiert worden sein, Golling. Und wie da jetzt gefeiert wird, beziehungsweise was da heute noch alles musikalisch geboten wird, das hat uns der Festobmann, der Toni Wieser, schon vorab erzählt.
1: Sonntag ist dann eigentlich das große Jubiläumsfest. Sonntag wird groß mit Gastvereinen gefeiert. Großteils kommen alle Nachbarvereine. Kuchl ist ganz stark vertreten mit Reit- und Schnalzergruppe. Auch die Feuerwehrmusikkapelle Königssee darf man begrüßen. Und so circa um 10.30 Uhr findet der große Umzug durch den Golliger Markt statt, wo die Defilierung stattfindet, wo auch die Vereine vorgestellt werden. Und dann im Anschluss circa 11.30 Uhr startet dann der Frühschuppen mit der Musikkapelle Kuchl. Und im Anschluss darf man dann die Musikkatzen aus Bayern bei uns begrüßen.
0: Also volles musikalisches Aufgebot heute nochmal in Golling. Alle Infos zum Jubiläumsfest 175 Jahre Trachtenmusikkapelle Golling finden Sie auch nochmal im Internet unter www.tmk-golling.at. Und als kleinen Vorgeschmack auf den heutigen Nachmittag im Tennengau legen wir es gleich auf, die musikalischen Gäste aus Bayern. Auf geht's mit den Musikhotzen und der Polka in den Rotauen.

0: Für den Vater, ein Klassiker von den Hallgraven-Musikanten, zu Ehren aller Väter, die heute einen Festtag feiern. Und auch, wenn bei uns der Vatertag eigentlich gar nicht so verbreitet ist und meist gar nicht so groß gefeiert wird, wie zum Beispiel bei unseren deutschen Nachbarn, dürfen wir es, glaube ich, ruhig einmal gescheit hochleben lassen, weil, wie heißt es so schön, Vater werden ist nicht schwer, Vater sein dagegen sehr. Und wie schnell das gehen kann mit der Vaterschaft, das hören wir jetzt in der folgenden Geschichte.
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0: Es ist zwar schon eine Zeitl her, aber bei uns im Dorf kennt die Geschichte fast keiner mehr. Sie ist auch bis jetzt nur mündlich überliefert. Darum weiß man nicht genau, was es war und was wurde nachträglich eingegliedert. Nur eins muss gesagt werden, gleich voraus. Das Ganze ist schon wirklich sehr lang aus. Es ist nämlich passiert in einer Zeit, ganz ohne Internet, Handy und Social Media Zeug. Und zwar darf es gewesen sein in den 1970er Jahren. Das Leben unbeschwert, die Burschen lange Haar. Da hat es eine Musikerband zusammengebracht und ist für ein Wochenende zu einem Musifest auf Norddeutschland aufgebracht. Ein Musi-Ausflug mit viel Gaudi, guten Trinken und Essen. Glaubt's mir's? Ein Musikant hat die Reise sicher nie vergessen. Damals hat nämlich nur der Loisel gespielt auf der Posaune. Ein fescher Bub und als Zimmermann auch immer schön braun. Und wie es nach langer Fahrt dann endlich angekommen sind im Quartier, hat der Loisel natürlich nicht nur das Festl und das Bier, sondern auch die ortsansässigen Damen im Visier. Ja, mit den Damen hat sich der Loisel nie schwer da. Der hat noch einmal lieb schauen müssen, schon war er nicht dran. Und so ist halt schlussendlich passiert, dass der Loisel in einer Nacht woanders hat kampiert. Nur beim Heimfahren dann. Da hat ihn auf einmal blockt das Gewissen. Hackgut, denkt er sich. Meine Ziele daheim, die darf das niemals wissen. Aber geh, sagen die anderen Musikanten. Da hält man schon dicht. Wie gesagt, kein Handy, kein Internet. Und geritzt war die Geschichte. Doch wie es halt so ist, irgendwann kommt alles auf einen zurück. Das ist gewiss. Und so bringt der Postler, der Grärbacher Hirs, ein paar Monate später in Gemeinde einen Brief. Die Absenderin sei dort vom hohen Norden drum und schreibt, sie sei in guter Hoffnung. Nur der Name vom nächtlichen Gast fällt ihr leider nicht mehr ein. Aber es muss der Musikant mit der Hin- und Her-Trompete sein. Ja, dass das nur der Loisel sein kann, war auch gleich allen klar, weil er damals der einzige Posaunist bei der Musi war. Drum bedenke stets, mein Kind, das mit der Vaterschaft, das geht oft geschwind. Doch die eigentliche Moral von der Geschichte. Früher waren sie auch oft nicht besser. Nur Handy und Internet hatten sie nicht.

0: Sie hören den ORF Radio Salzburg am Sonntag, dem 14. Juni, der übrigens auch in vielen Regionen als der Tag des Gartens gefeiert wird. Also, liebe Gärtnerinnen, liebe Gärtner, heute ist ein Tag zum Feiern und das tun wir jetzt gleich am besten mit einer Rarität aus unserem unendlichen ORF-Musikarchiv.
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0: So, jetzt schlagt gleich bei jedem Egerländer-Fan das Herz höher. Aufgrund des heutigen Tag des Gartens bin ich nämlich auf einen alten Klassiker gestoßen, den man leider sehr selten oder so gut wie gar nicht mehr hört. Gespielt von Ernst Mosch und seinen Original-Egerländer-Musikanten. Laut unseren Informationen aufgenommen, so Anfang bis Mitte der 60er Jahre im Rosengarten von Sanssouci.

zwar wird da heute unter dem Motto Almerisch-Jagerisch aufgespielt im Salzkammergut. Zu hören sind die Holler Schnaps-Zuzler, die Formation Vielseitig und Kupfert, die Bäriger Boscher aus Bad Galsern sowie der Almblier-Dreigesang aus Bayern. Und moderiert wird die Veranstaltung von Peter Gillesberger. Los geht's um 15 Uhr in der Trinkhalle Bad Ischl. Alle weiteren Infos zu dieser Veranstaltung finden Sie im Internet unter www.im-salzkammergut.at. Und zur Einstimmung auf den volksmusikalischen Nachmittag in Bad Ischl schickt mir jetzt gleich die besten Grüße ins Salzkammergut mit der Sonntagsruhe von die Holler Schnapszuzler.

0: eumerisch und jägerisch wird es also heute nur in Borischl. Und eumerisch wird es jetzt auch in der nächsten Geschichte, weil welche Verständigungsschwierigkeiten es zwischen Almwirt und Tourist geben kann, das hat der steirische Autor und Humorist Karl Panzenbeck schon im Jahr 1963 gewusst und hat das Ganze mit der folgenden Aufnahme für die Nachwelt festgehalten.
1: Da ist einmal ein englischer Tourist bei einem Almwirt eingekehrt, der nicht gewusst hat, dass Room auf Englisch Zimmer heißt. Und gerade danach hat er ihn gefragt. Have you a room, please? Hä? A room? Room, ja, hammer, ja. Dini, gib die Rumflaschen aus dem Schankkasten. Oh no, nix, bottle, nix, flash, nix drinking. Ich will a room for sleeping, a room für schlafen. Ja, das ist dann schon der Richtige, auf den schlafen's. Da schlafen's very well. But wo schlafen? Ja, da gleich auf den Tisch. Ich will aber schlafen im Bett. Ja, da müssen's die Flaschen mit aufnehmen. Wohin, Aufi? Ins Zimmer. Well, das ist a room. Auf Englisch. Das ist auf Deutsch auch einer, mein Lieber. Und was für einer? No, Room heißt Zimmer. Ja. Ach so, es sagt's zum Roomzimmer. Es trinkt also Tee mit Zimmer. No, wir trinken Tee im Zimmer, in der Room. Ach, jetzt verstehe ich. Tee im Room. Es habt es gern stark. Das ist so lang vorgegangen. Mit Zimmer, Room und Room, bis es finster geworden ist. Und der Wirt gesagt hat, ja, jetzt können Sie nicht mehr vorgehen heute. Wissen Sie was, ich gebe Ihnen ein Zimmer zum Schlafen.
2: Sie haben der Engländer um den Hals gefallen und hat gesagt, okay,
1: dann nehme ich vorher ein Room zum Trinken.

Flado Kumpan und seine Musikanten haben wir jetzt noch gehört. Um kurz vor 12 Uhr mit der Polka für meinen Vater, passend zum heutigen Vatertag und mit dem Marsch beim Stammtisch von den Fidelen Intola, darf ich mich für heute ganz herzlich von Ihnen verabschieden. Vielleicht sitzen Sie ja gerade beim Stammtisch oder im Kreise der Familie beieinander. Wo auch immer Sie gerade sind, ich wünsche Ihnen auf alle Fälle nur das Beste, vor allem Gesundheit sowie einen schönen restlichen Sonntag. Wir im ORF Radio Salzburg begleiten Sie natürlich auch weiterhin noch gern durch den Nachmittag. Und bevor ich es vergiss, Papa, alles Gute zum Vatertag. Für Gott, sagt der Harald Eitzinger, machen Sie es gut und Mahlzeit.

0: Niedernsill liegt am Oberlauf der Salzach, westlich von Zell am See. Der Ort wurde im 12. Jahrhundert erstmals erwähnt. Eine gotische Kirche ist 1409 bezeugt. Dieser Kirchbau wurde aber bei einem katastrophalen Hochwasser 1798 verwüstet. Erst 70 Jahre später konnte sich der kleine Ort dann einen Ersatzbau leisten. Diese neuromanische Kirche brannte aber schon nach wenigen Jahren wieder ab und wurde dann in der heutigen Form wieder aufgebaut. Die jetzige Gestaltung des Innenraums stammt aus dem Jahr 1959, mit älteren Figuren, die zum Teil aus anderen Kirchen stammen. Geweiht ist die Kirche von Niedernsill der heiligen Lucia.
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2: Willkommen zum Mittagsjournal. Heute mit diesen Themen: Grazer Internist unter Missbrauchsverdacht, weiter Ringen um USA-Iran-Deal und bei Jugendlichen liegt zunehmend die Selbstdiagnose von psychischen Erkrankungen im Trend. Im Journalstudio begrüßt sie Tom Brandenberger. Schwere Vorwürfe gibt es gegen einen Arzt aus Graz. Wie die Kronenzeitung heute berichtet, soll der Internist in seiner Privatpraxis über Jahre Patientinnen sexuell missbraucht und heimlich nackt gefilmt haben. Das Landeskriminalamt ermittelt. Stefan Holzmeister berichtet.
3: Die Polizei hält sich heute bedeckt, will nicht zu viele Details zu dem Fall bekannt geben. Aber sie sagt, ja, es stimmt, es gibt Ermittlungen gegen einen Grazer Arzt. Den entscheidenden Hinweis habe die steirische Polizei von einer ausländischen Behörde erhalten. Von wem genau, das wird wegen laufender Ermittlungen nicht genannt. Laut der Zeitung soll der Grazer Arzt mutmaßlich junge Frauen in seiner Privatordination sexuell missbraucht haben. Auch Videos soll er von den Genitalien der Frauen heimlich angefertigt haben. Untersucht wurden die Frauen unter dem Vorwand, dass das notwendig sei. Die Zeitung berichtete weiter, dass manche Fotos den Opfern noch nicht zugeordnet werden konnten. Heißt also, manche Frauen wissen gar nicht darüber Bescheid, dass ihr Intimbereich gefilmt wurde. Die Ermittlungen sind noch nicht abgeschlossen.
2: Ins Ausland. Die Bemühungen um den Abschluss eines Abkommens zur Beendigung des Krieges zwischen den USA und dem Iran gehen weiter. Von beiden Seiten hieß es zuletzt, man sei kurz vor einer Einigung. Eine Unterzeichnung sei noch an diesem Wochenende möglich. Doch das Regime in Teheran scheint sprichwörtlich auf den letzten Metern wieder unschlüssig zu sein. Mehr von Sarah Emler.
4: Katarische Unterhändler sollen nach Teheran gereist sein. Es geht wenig überraschend um das Abkommen zwischen dem Iran und den USA. Nach zunächst positiven Signalen aus Teheran rudert das Regime nun doch zurück. Die Bedingungen müssten nochmals geprüft werden, heißt es. Neben der Öffnung der Straße von Hormus soll auch die bis jetzt fragile Waffenruhe um weitere 60 Tage verlängert werden und eine Möglichkeit schaffen, um über das iranische Atomabkommen zu verhandeln. Die Grenze Israel-Libanon werde nicht genannt. Es sind vor allem die Hardliner, die sich daran sträuben. Passend dazu gehen ihre Unterstützer aus Protest auf die Straße. US-Präsident Donald Trump möchte heute unterzeichnen. Auch Vermittler Pakistan geht davon aus. Ob die Unterhändler aus Katar das Regime in Iran schlussendlich überzeugen können, wird sich zeigen.
2: Vor einem gefährlichen Trend unter Jugendlichen warnen jetzt Fachleute. Immer mehr junge Menschen informieren sich im Internet über psychische Gesundheit und suchen nach einer sogenannten Wunschdiagnose. In vielen Fällen geht es um ADHS. Gabi Konrad berichtet.
5: Bei einer aktuellen Umfrage unter 93 Psychologinnen und Psychologen österreichweit sagt mehr als die Hälfte, der Trend Wunschdiagnose aus dem Internet nehme stark zu. Besonders häufig geht es um ADHS, sagt die Psychiaterin Jutta Leth.
6: Beim ADHS ist es sozusagen ein Erklärungsmodell dafür, warum ich zum Beispiel in der Schule nicht vom Fleck komme, ja, und mich nicht konzentrieren kann. Und dann ist es natürlich irgendwie, glaube ich, auch ganz gut zu sagen, naja, ich habe eine Krankheit, ich kann ja gar nicht.
5: Eine seriöse Abklärung sei wichtig, aber aufwendig und komplex. Erhalten Betroffene nicht das gewünschte Ergebnis, sei der Frust oft groß. Fachleute fordern, das Phänomen Wunschdiagnose in der Aus- und Weiterbildung stärker aufzugreifen, um besser reagieren zu können.
2: Nach dem Femizid in einer Schule in Saufkirchen an der Pram in Oberösterreich wird heute bei einem Treffen von Vertretern der Bildungsdirektion, des Lehrpersonals und der Gemeinde beraten, ob die Schule morgen geschlossen bleibt oder nicht. Die Schulgemeinschaft wird von der Krisenhilfe Österreich und Schulpsychologen betreut. Und bei der Fußball-WM in Amerika hat Australien einen 2:0 Auftaktsieg über die Türkei gefeiert. Schottland schlägt Haiti mit 1:0 und Rekordweltmeister Brasilien kommt gegen Marokko nur zu einem 1:1. Heute steigt Deutschland ins Turnier ein, ab 19 Uhr gegen WM-Neuling Curaçao. Das war ein Mittagsjournal mit Tom Brandenberger. Und jetzt zum Wetter.
7: Bis Mitte kommender Woche bleibt es noch recht wechselhaft. Dann bringt ein kräftiges Hoch eine Hitzewelle, die zumindest bis zum kommenden Wochenende andauert. Die aktuellen Meldungen der Landeshauptstädte Wien und St. Pölten stark bewölkt 20 Grad, Eisenstadt stark bewölkt 23, Linz wolkig 19 Grad, Salzburg stark bewölkt 16, Innsbruck stark bewölkt 25 Grad, Bregenz wolkig 23, Graz stark bewölkt 21 sowie Klagenfurt wolkig 24 Grad. Heute Nachmittag gibt es eine unbeständige Mischung aus dichten Wolken, Sonne und ein paar Regenschauern. Vom Unterinntal bis ins Mariazellerland ist es dabei überwiegend bewölkt. Die längsten sonnigen Phasen gehen sich ganz im Westen und im Süden aus. Gerade hier von Kärnten bis ins Südburgenland bilden sich aber ein paar Gewitter und die können heftig sein mit Hagel. Bei teils kräftigem Nordwestwind erreichen die Temperaturen heute von Nord nach Süd 18 bis 28 Grad. Morgen Montag dann nur 17 bis 25 Grad, sonst ändert sich wenig. Sonne und Wolken wechseln mit kurzen Regenschauern und speziell im Süden gehen einzelne Gewitter nieder. So viel zum Wetter von Michael Mattern.
8: ORF Radio Salzburg, Verkehrsinformation um 12:07. Es sind uns keine Staus gemeldet worden, aber eine Meldung gibt's für St. Johann im Pongau. Hier ist die Hauptstraße gesperrt zwischen der Vormarktbrücke und der Hans-Kappacher Straße. Grund ist eine Veranstaltung. Ausweichen können Sie über die B311. Die Sperre dürfte noch bis etwa 13 Uhr dauern.
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8: 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Der Mahlzeit an diesem 14. Juni, Sonntag, Vatertag und hoffentlich ein Tag zum Entspannen. Die Akkus für die kommende Woche heute noch einmal richtig aufladen mit lieben Menschen, gutem Essen und gern auch mit uns und mit der besten Musik. Herbert Grönemeyer, Queen und die Dire Straits. Jetzt für Ihre Mittagspause, für Ihr Mittagsmenü einen feinen Sonntag allerseits.

0: Die Männer mit Geist und Sexappeal werden heute gefeiert. Vatertag an diesem 14. Juni. Und ich bin mir sicher, alle Ehefrauen, Töchter und Söhne werden mir jetzt zustimmen. Es gibt gute Witze, es gibt schlechte Witze und dann gibt's noch die Dad-Jokes. Also Witze, die die Papas so richtig lustig finden und wir anderen alle irgendwie, ja, mehr so mittel. Heute am Vatertag können wir halt uns da schwer drum herum winden. Da bemühen wir uns ein bisschen mehr, lachen vielleicht über den ein oder anderen Papa-Schmäh. Wie das so klingt, Sebastian Granditz hat sich unsere Praktikantin Victoria geschnappt und ihr ein paar dieser echt, echt lustigen Witze erzählt.
1: Also gut, Dad Joke Nummer 1.
2: Okay, pass auf. Was steht auf dem Grabstein eines Mathematikers?
1: Was?
2: Damit hat er nicht gerechnet.
1: Oh, okay, Dad Joke Nummer 2.
2: Was ist klug und hängt auf dem Baum?
1: Was?
2: Ein Gymnasiast.
1: Ja, Dad Joke Nummer 3.
2: Für wen kauft ein Egoist Obst?
1: Keine Ahnung.
2: Pfirsich?
1: Es wird nicht besser.
2: Eine noch. Wie heißt der Schutzpatron der Vergesslichen?
1: Keine Ahnung.
2: Dings.
0: Auf die Dads und ihre Jokes am heutigen Vatertag. Und ich hätte auch noch ein Geschenk. Ah, aus der Kategorie Papawitz. Was macht ein Pirat am Computer? Er drückt die Enter-Taste.

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3: Um 12.30 Uhr am Mikrofon begrüßt Sie Andreas Landrock. In Salzburg steigt die Zahl jener Väter, die sich für die Kinderbetreuung von ihrer Arbeit freistellen lassen. Das geht aus Daten des Dachverbands der Sozialversicherungsträger hervor. Demnach sind zuletzt rund 4.900 Babys in Salzburg auf die Welt gekommen. Etwa jeder sechste Vater hat dafür den sogenannten Papamonat genutzt. Das Kinderbetreuungsgeld für die Väterkarenz ist im Bundesland rund 1.100 Mal in Anspruch genommen. Allerdings in den meisten Fällen nur für etwa ein oder zwei Monate. Über die Einzelheiten zur aktuellen Lage bei der Väterkarenz berichtet heute Abend auch Salzburg heute um 19 Uhr in ORF 2. Nachdem sich die Bürger in Viehofen mehrheitlich gegen ein umstrittenes Hotel entschieden haben, ist momentan kein Nachfolgeprojekt in Sicht. Ein Bauträger wollte ja ein Apartmenthotel bauen mit verkauften Wohnungen. Vorgesehen waren mehrere hundert Betten. Die Bauland-Widmung, die ist dort weiterhin aufrecht, berichtet Gertrud Stabauer.
4: Geplant war ein Apartmenthotel auf einer Fläche von 4000 Quadratmetern. Bei der Ortsumfrage in Viehofen haben die Bürgerinnen und Bürger das Investorenmodell, wonach Wohnungen verkauft und dann vermietet werden, mit einer Mehrheit von 80% abgelehnt. Ortsumfragen, wo die Meinung der Wahlberechtigten einbezogen wird, sind ungewöhnlich. Das Ergebnis, die Ablehnung des Apartmenthotels in Viehofen, ist anerkannt und rechtlich nicht beeinsprucht worden. Der Projektbetreiber ist von der Gemeinde informiert worden. Er hat seither keine weiteren Absichten bekannt gegeben, ist aus der Gemeinde zu hören. Die Widmung für das Grundstück bleibt aufrecht. Der Betreiber darf dort, wenn er möchte, ein Hotel mit Zimmern errichten. Ein Apartmenthotel mit verkauften Wohnungen ist aber nicht erlaubt, weil die Gemeinde die dafür vorgeschriebene Kennzeichnung nicht erteilt.
3: Auf der Großglockner Hochalpenstraße sind zwei Motorradfahrer bei einem Unfall verletzt worden. Die beiden Deutschen waren hintereinander unterwegs. Der Vorausfahrende ist in einer Kurve gestürzt. Sein nachkommender Landsmann hat nicht mehr bremsen können und ist ebenfalls gestürzt. Einer der beiden ist dabei so schwer verletzt worden, dass er mit dem Rettungshubschrauber ins Krankenhaus Schwarzach geflogen werden musste. Zum Sport: mit den Enduro- und Cross-Country-Bewerben geht das Mountainbike-Weltcup-Wochenende in Leogang heute zu Ende. Nach dem Sieg für Valentina Höll gestern im Downhill ruhen die österreichischen Hoffnungen heute auf den beiden jungen Tirolerinnen Mona Mitterwallner und Laura Sticker. Mit dem Regenwetter sind die Bedingungen erneut schwierig, aber die Sicherheit sei garantiert, sagt Veranstalter Cornel Grundner.
5: Es ist schon eine Herausforderung gewesen, die Regentage, aber es hat an den Strecken sehr, sehr gut funktioniert. Im Downhill-Bereich genauso wie jetzt im Cross-Country. Die neuen Adaptierungen mit den Rasengittern und mit den Rockgardens haben sehr, sehr gut funktioniert und werden auch von den Fahrerinnen und von den Offiziellen gelobt.
3: Bis 13.30 Uhr läuft der Cross-Country-Bewerb der Damen. Danach folgen die Herren. Den Schlusspunkt setzt das Enduro-Rennen bis 18.30 Uhr. Und Radio Salzburg berichtet gleich im Anschluss live aus Leogang. Vorher noch zum Fußball. Da könnte Ex-Serienmeister Salzburg einen neuen Trainer gefunden haben. Laut internationalen Medienberichten soll der 37-jährige Deutsche Danny Röhl die Salzburger übernehmen. Der Sachse hat zuletzt die Glasgow Rangers in der schottischen Premier League betreut. Dabei hat er den 55-fachen schottischen Meister allerdings nur auf den dritten Rang geführt. Offiziell bestätigt ist Röhl als neuer Trainer noch nicht. Der bislang letzte Salzburg-Trainer Daniel Beichler wurde am Ende der abgelaufenen Saison entlassen, nachdem die Salzburger mit Platz 3 das schlechteste Ergebnis der Red Bull-Ära erreicht haben. Wir sind bei den Wetteraussichten. Es bleibt heute unbeständig. Auf sonnige Phasen folgen immer wieder dichtere Wolken. Auch ein paar Regenschauer ziehen durch, vor allem in den nördlichen Landesteilen. Der Wind aus West bis Nordwest erreicht Spitzen bis 50 km/h. Baar. Die Temperaturen liegen zwischen 21 und 23 Grad. Morgen Montag geht es wechselhaft weiter mit Sonne, Wolken und Regenschauern bei Temperaturen zwischen 18 und 22 Grad. Im Laufe der Woche kehrt dann aber langsam der Sommer zurück mit Werten um die 30 Grad voraussichtlich ab Mittwoch.
6: ORF Radio Salzburg, Verkehrsinformation um 12.34 Uhr. Es sind uns keine Staus oder Verkehrsbehinderungen gemeldet worden auf Salzburgstraßen, aber es gibt eine Sperre, und zwar in St. Johann im Pongau. Da ist die Hauptstraße gesperrt. Grund ist eine Veranstaltung. Ausweichen können Sie über die B311. Die Sperre dauert noch bis etwa 13 Uhr. Wir wünschen Ihnen gute und sichere Fahrt mit Radio Salzburg.
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0: Manche verbringen den Sonntag heute vielleicht gemütlich daheim, auf der Couch, vorm Fernseher oder mit einem Buch am Balkon. Wieder andere rasen den Berg mit dem Mountainbike rauf und runter. Beim Weltcup in Leogang, da steht heute nämlich der Finaltag am Programm. Die besten Fahrerinnen und Fahrer kämpfen um die letzten Podestplätze des Wochenendes. Für uns ist Christoph Schwarz direkt an der Rennstrecke. Christoph, was steht da heute in Leogang noch alles an?
1: Ja, wir sind doch mittendrin in diesem Mountainbike-Weltcup-Wochenende. Das Wetter, ja, nicht immer ganz optimal an diesen Tagen. Heute zumindest trocken, aber Gacik, bei mir ist jetzt Veranstalter Cornel Grundner. Wie fällt so eine erste Bilanz jetzt aus?
2: Ja, vorweg darf ich mich mal beim Team recht herzlich bedanken, weil es ist schon eine Herausforderung gewesen, die Regentage, aber wir sind gestern mit dem Downhill, mit dem Sonnenschein und mit dem Sieg von der Lina und von der Walli Höll natürlich entschädigt worden und eine Riesenstimmung.
1: Sie sprechen es an, Walli Höll hier gewonnen. Was hat das nochmal ausgelöst da bei den Zuschauerinnen und Zuschauern?
2: Ja, wir haben ja das eigentlich das erste Mal gestern gehabt, dass die Damen nach den Herren gefahren sind, Weltpremiere sozusagen, und es hat sich richtig ausgezahlt. Die Stimmung war perfekt und volles Haus für die Walli dann zum Schluss.
1: Wir haben es auch schon angesprochen, das Wetter nicht ganz optimal. Was hat das auch bei den Rennen verändert vielleicht an der Ausgangslage?
2: Ja, natürlich hat sich die Strecke immer verändert, weil es natürlich schwieriger geworden ist. Aber es hat an den Strecken sehr, sehr gut funktioniert. Im Downhill-Bereich genauso wie jetzt im Cross Country. Die neuen Adaptierungen mit den Rasengittern und mit den Rock Gardens haben sehr, sehr gut funktioniert und werden auch von den Fahrerinnen und von den Offiziellen gelobt.
1: Und jetzt noch Cross Country und dann Enduro auch noch. Und es gibt noch zwei österreichische Hoffnungen, oder?
2: Ja, auf alle Fälle. Wir sind natürlich im Damen-Cross-Country sehr stark vertreten mit der Laura und mit der Mona, die sicher um den Sieg mitfahren können. Aber natürlich kommt es auf die Tagesform an und wie sich das Rennen entwickelt.
1: Vielen Dank, Cornel Grundner. Dann schauen wir weiter. Rennen gehen gleich wieder weiter.
0: Danke, Christoph Schwarz in Leogang. Bilder von den Rennen heute aus dem Pinzgau, die gibt es dann am Abend zu sehen ab 19 Uhr in ORF 2 in Salzburg heute.

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1: Im Nachrichtenstudio begrüßt sie Tom Brandenberger. Die Schweizerinnen und Schweizer haben heute darüber abgestimmt, ob die Einwohnerzahl ihres Landes auf 10 Millionen begrenzt werden soll. Der entsprechende Vorschlag der rechtspopulistischen

0: Schweizerischen Volkspartei, SVP, der sich gegen angeblich zu viele Ausländer in der Alpenrepublik richtet, spaltet das Land. Vor kurzem haben die Wahllokale geschlossen. Bettina Brendergast ist in der Schweiz. Bettina, gibt es schon erste Ergebnisse?
1: Aus Basel-Stadt liegt das erste aussagekräftige Zwischenresultat vor. Da haben jetzt 73% gegen die Initiative gestimmt. Ein klares Nein aus einer bevölkerungsreichen Region und ein Nein zeichnet sich jetzt auch in den Hochrechnungen ab. Das dürfte eine enorme Erleichterung für die Schweizer Bundesregierung sein. Sie hatte von Anfang an gewarnt, dass die Initiative der rechtskonservativen SVP massive wirtschaftliche Folgen hätte. Abkommen wie Schengen und Dublin mit der EU hätten gekündigt werden müssen und die Schweiz hätte sich sicherheitspolitisch und wirtschaftlich in Europa isoliert, so die Gegner der Initiative. Der Abstimmungskampf war erbittert, aber am Ende dürfte, so wie es aussieht, die Angst vor weniger Wohlstand und Sicherheit gesiegt haben.
0: Die Schweizer dürften also eine Begrenzung der Einwohnerzahl in ihrem Land ablehnen. Danke, Bettina Brendergast. Großbritannien hat einen mutmaßlichen Tanker der russischen Schattenflotte im Ärmelkanal gestoppt. Premierminister Starmer spricht von einem Schlag gegen Russland. Spezialkräfte enterten das Schiff in einer 6 Stunden langen Operation. Der Tanker wird nun vor der britischen Südküste festgehalten. Mit einer neuen Personalstrategie will Bildungsminister Wiederkehr von den NEOS den Anteil qualifizierter Lehrkräfte an Österreichs Schulen erhöhen. Hintergrund ist, dass derzeit nur etwas mehr als jede zweite neu eingestellte Lehrkraft auch vollständig ausgebildet ist. Annabella Mini berichtet.
2: Laut Bildungsministerium liegt der Anteil qualifizierter Lehrkräfte bei Neuanstellungen derzeit bei rund 56%. Bis nächstes Jahr sollen es 65% sein, bis 2030 sogar 80. Gleichzeitig sollen weniger Lehramtsstudierende bereits während ihrer Ausbildung unterrichten dürfen. Künftig soll dafür zumindest ein Bachelorabschluss Voraussetzung sein. Wer als Lehrkraft einsteigt, soll außerdem innerhalb von 8 Jahren den Master abschließen. Auch Quereinsteiger sollen weiterhin eine wichtige Rolle spielen. Sie machen derzeit 12% der Neuanstellungen aus und sollen künftig auch an Volksschulen verstärkt eingesetzt werden. Ganz ohne Sonderverträge werde es laut Bildungsministerium auch in Zukunft nicht gehen. Wenn kurzfristig zusätzliche Lehrkräfte gebraucht werden, dann müsse das Schulsystem flexibel reagieren können. Insgesamt rechnet man aber damit, dass sich die Personalsituation in den kommenden Jahren schrittweise verbessert.
0: Ein Grazer Internist soll Patientinnen in seiner Privatordination über Jahre hinweg sexuell missbraucht und heimlich gefilmt haben. Das hat die Polizei bestätigt. Laut Kronenzeitung wurden zahlreiche Fotos und Videos sichergestellt. Die Ermittlungen laufen. Der Arzt bestreitet die Vorwürfe. Das waren die Nachrichten mit Tom Brandenberger. Und jetzt zum Wetter.
3: Ab Mitte kommender Woche kommt eine Hitzewelle auf uns zu mit Temperaturen um und über 30 Grad. Bis dahin ist es aber noch ziemlich unbeständig und nur mäßig warm. Die aktuellen Meldungen der Landeshauptstädte: Wien und Eisenstadt stark bewölkt 22 Grad, St. Pölten und Linz stark bewölkt 19, Salzburg stark bewölkt 16 Grad, Innsbruck stark bewölkt 27, Bregenz und Klagenfurt wolkig 24 sowie Graz stark bewölkt 22 Grad. Heute Nachmittag wechseln Sonne und dichte Wolken mit ein paar Regenschauern. Am längsten sonnig ist es dabei ganz im Westen und im Süden Österreichs. Zwischen Kufstein und Mariazell lockert es dagegen nur zeitweise auf. Von Kärnten bis ins Südburgenland bilden sich in den nächsten Stunden einige Gewitter und die können heftig ausfallen mit Hagel. Bei teils kräftigem Nordwestwind erreichen die Temperaturen heute von Nord nach Süd 18 bis 28 Grad. Morgen Montag dann nur 17 bis 25 Grad, sonst ändert sich wenig. Sonne und Wolken wechseln mit kurzen Regenschauern und vor allem im Süden gehen einzelne Gewitter nieder. So viel zum Wetter von Michael Mattern.
4: ORF Salzburg, Verkehrsinformation um 4 Minuten nach 13 Uhr. Es sind uns keine Staus oder Verkehrsbehinderungen gemeldet worden. Wir wünschen Ihnen gute und sichere Fahrt.
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4: 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Und durch diesen Sonntag geht's wie gewohnt mit jeder Menge guter Musik. Die besten Hits der 70er, der 90er. Und selbstverständlich habe ich nicht auf die 80er vergessen. Da wartet gleich dieser Klassiker. Nick Kershaw lässt die Sonne nicht untergehen, gibt's gleich in voller Länge. Und wie viel Sonne da kommende Woche wirklich auf uns wartet, das klären wir in 10 Minuten mit den Experten der Salzburger Wetterdienststelle.

0: Na gut, vielleicht kein Badewetter heute am Vatertag, aber zum Grillen am Nachmittag sollte es reichen. Oder fragen wir nach bei Alexander Ohms. Einen schönen Nachmittag in die Salzburger Wetterdienststelle.
1: Ja, einen schönen Nachmittag, ja, zum Grillen, da hat man zumindest einmal den Wind, der kann die Glut anfachen, der ist nämlich heute überall spürbar am Nachmittag, aber sonst ist es gar nicht so schlecht draußen, nur im Lungau, da wo es jetzt am schönsten war bis jetzt, da ziehen jetzt ein paar Schauer durch, ansonsten wird es jetzt sogar ein bisschen sonniger in den nächsten Stunden, allerdings bleibt es leicht wechselhaft, aber länger anhaltender oder stärkerer Regen, der ist nicht zu erwarten und damit, ja, kann man schon draußen was unternehmen.
0: Wie starten wir denn in die kommende Woche morgen?
1: Ja, der Montag bringt noch recht wechselhafte Verhältnisse. Morgen in der Früh werden wir überall recht dichte Wolken haben. Da und dort kann es auch noch leichte Regenschauer geben. Im Tagesverlauf wird es dann aber freundlicher. Der Nachmittag verspricht dann einiges an Sonnenschein und nur harmlose Quellwolken. Der Wind ist teilweise immer noch spürbar und es ist morgen auch noch relativ kühl. Die Luft kommt immer noch von der Nordsee. Daher gibt es morgen nicht mehr 17 bis 21 Grad.
0: Du, und dann ab Dienstag, da wird es eigentlich von Tag zu Tag ein bisschen wärmer.
1: Ja, der Sommer kommt richtig in Schwung in der kommenden Woche. Der Dienstag bringt schon bis zu 23 Grad. Ist noch ein bisschen ein wechselhafter Tag. Wir haben es nämlich mit einer Warmfront zu tun. Diese Störung kündigt zwar die warme Luft schon an, ist aber auch mit dichten Wolken am Nachmittag verbunden und da können auch ein paar Regentropfen noch dabei sein. Ab Mittwoch dann geht es aber richtig deutlich in Richtung Sommer, dann schon bis zu 28 Grad und viel Sonnenschein, wenn auch ein paar Regenschauer und Gewitter mitmischen.
0: Was würdest du sagen, ab wann wird es denn vor allem für die Landwirte wieder gutes Wetter geben? Stichwort Heuernte.
1: Ja, die Schafskälte ist vorbei. Das Heuwetter ist in der nächsten Woche jetzt deutlich besser als jetzt in den letzten 14 Tagen. Allerdings, die Temperaturen, die passen perfekt. Da haben wir dann ab Donnerstag verbreitet Werte um die 30 Grad an den Nachmittagen. Da kann es also ordentlich trocknen und auch einiges an Sonnenschein gibt. Allerdings ist das hochsommerliche Wetter durchaus auch mit punktuellen Wärmegewittern verbunden. Das betrifft in der zweiten Wochenhälfte wahrscheinlich so gut wie jeden Tag. Das wird nicht jeden Tag am gleichen Punkt sein, aber vor allem in den Gebirgsgauen muss man dieses Risiko, wie es halt im Sommer so oft ist, ein bisschen einkalkulieren.
0: Also kurz zusammengefasst, die nächsten Tage werden ein bisschen wechselhaft und ab Donnerstag startet dann der Sommer so richtig durch.
1: Genau, das ist dann eigentlich schon die zweite Hitzewelle in diesem Sommer. Wir sprechen ja ab 3 Tagen über 30 Grad von einer Hitzewelle und die werden wir sicher haben, weil von Donnerstag bis Sonntag werden die Temperaturen auf jeden Fall über der 30-Grad-Marke liegen.
0: Alexander Ohms, vielen Dank für deine Wetteraussichten. Jetzt noch einen
1: Gerne.
0: Feinen Sonntag.
1: Schönes Wochenende noch. Servus.

Es gibt Songs, die sind nicht da, um gehört zu werden, sondern um gefühlt zu werden. Der heutige Vatertag ist nicht für alle ein Tag zum Feiern. Vielleicht, weil der Wunsch nach Kindern gar nie in Erfüllung gegangen ist oder weil der eigene Papa vielleicht nicht mehr lebt. Auch für ihn stelle ich mir diesen Tag heute nicht so einfach vor. Seinen eigenen Vater hat er nie kennengelernt. Sein Sohn ist mit nur 4 Jahren verstorben. Und verarbeitet hat er all das Jahre später in diesem Song. Der wurde zum Welthit von einem Weltkünstler. Eric Clapton, jetzt in Radio Salzburg, My Father's Eyes.

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4: Um 13:30 im Nachrichtenstudio ist Hanja Gelecki. Verkehrspolizisten haben gestern drei Motorradlenkern den Führerschein an Ort und Stelle abgenommen, weil diese viel zu schnell unterwegs waren. So ist ein 27-Jähriger mit 101 km/h durch das Ortsgebiet von Mühlbach am Hochkönig gerast. Ein 31-jähriger ungarischer Motorradlenker war auf der B164 in einem 50er-Bereich sogar mit 106 km/h unterwegs. Bei ihm ist zusätzlich eine Sicherheitsleistung eingehoben worden. Allen Rasern ist die Weiterfahrt untersagt worden. Das Land Salzburg weitet den Testbetrieb der Pförtnerampel beim Kreisverkehr im Piesendorfer Ortsteil Fürth an der Mittersiller Bundesstraße aus. In den vergangenen 1,5 Jahren ist der Verkehrsfluss nur in der Früh zu bestimmten Tageszeiten geregelt worden. Künftig können die Ampeln zwischen 7 und 19 Uhr je nach Bedarf kurzzeitig auf Rot geschaltet werden. So soll der Verkehrsfluss dosiert und Staus möglichst frühzeitig verhindert werden. Das System soll jetzt ein Jahr lang getestet und bei positiver Rückmeldung anschließend dauerhaft installiert werden. Zum Fußball noch, da könnte Ex-Serienmeister Salzburg einen neuen Trainer gefunden haben. Laut internationalen Medienberichten soll der 37-jährige Deutsche Danny Röhl die Salzburg übernehmen. Der Sachse hat zuletzt die Glasgow Rangers in der schottischen Premier League betreut. Dabei hat er den 55-fachen schottischen Meister allerdings nur auf den dritten Rang geführt. Offiziell bestätigt ist Röhl als neuer Trainer aber noch nicht. Der bislang letzte Salzburg-Trainer Daniel Beichler wurde am Ende der abgelaufenen Saison entlassen, nachdem die Salzburger mit Platz 3 das schlechteste Ergebnis der Red Bull-Ära erreicht haben. Zu den Wetteraussichten weiterhin wechseln dichte Wolken mit sonnigen Phasen am Nachmittag. Im Mitterpinsgau sowie im Tennengau und Pongau ziehen Regenschauer durch. Im Tagesverlauf steigt die Schauerneigung auch in den anderen Regionen an. Die Temperaturen erreichen 18 bis 23 Grad. Morgen Montag ist der Himmel zunächst noch stark bewölkt, auch einzelne leichte Regenschauer sind möglich. Am Nachmittag kommt in vielen Regionen die Sonne durch. In der Früh 8 bis 13 Grad, die Höchstwerte erreichen 17 bis 21 Grad.
5: ORF Radio Salzburg, Verkehrsinformation um 13.32 Uhr. Sie sollten gut vorankommen auf Salzburgstraßen. Es sind uns keine Staus gemeldet worden. Wir wünschen Ihnen gute und sichere Fahrt mit Radio Salzburg.
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0: Lass mal sie grillen oder lass mal sie chillen? Unsere Papas haben hoffentlich bei beidem heute eine Freude. Entweder dürfen sie am Griller brutzeln oder in Ruhe Fußball schauen. Oder wie ist es bei Ihnen? Edina Geisecker hat sich diese Woche in Salzburg erkundigt, wie unsere Väter am Vatertag denn verwöhnt werden sollen.
1: Ja, wir werden wahrscheinlich fortfahren, 2-3 Tage, haben wir uns ausgemacht.
0: Wohin?
1: Jesolo.
2: Das ganze Jahr macht eigentlich mein Mann das Frühstück, aber am Vatertag, da darf ich das Frühstück machen und mit einem Duft, klassisch, jedes Jahr. Oder Toilette, genau.
3: Vatertag ist für uns eigentlich nicht so ein Feiertag. Das, da tun wir halt gemütlich essen miteinander und er wird nicht sonderlich beschenkt oder irgendwas, weil wir eigentlich auf das keinen Wert nicht legen. Wir legen eigentlich auf die gemeinsame Zeit in der Familie da mehr Wert.
4: Ich habe 2 Kinder, die erwachsen sind. Ich halte persönlich nicht viel von dem Vatertag. Ich freue mich schon auf einen Anruf oder so, aber es ist für mich, hat keinen hohen Stellenwert.
5: Mein Sohn vielleicht, der ist 12, die lassen sich immer was einfallen in der Schule, aber ansonsten ist nichts Spezielles geplant.
6: Wie ist es, wenn Ihr 12-jähriger Sohn dann Ihnen Überraschung bereitet, eine Freude macht?
5: Ja, freue ich mich sehr, weil das vom eigenen Kind sicher vom Herzen kommt und meistens was selbst gebasteltes ist, von der Schule nichts gekauftes.
0: Wir verwöhnen heute jedenfalls musikalisch, jetzt mit Kenny Rogers und Dolly Parton.

Sie hören Radio Salzburg am 14. Juni, heute ja Vatertag. Und na, gerade zwischen Eltern und Kindern bleibt ja oft vieles unausgesprochen. Im Erwachsenenalter dann besonders, weil man den anderen ja oft nicht kränken will, weil man keinen Streit vom Zaun brechen will, weil man nicht weiß, wie man es sagen soll. Ja, ist ja auch oft schwierig, aber irgendwann kann es dann halt auch zu spät sein. Und vielleicht bietet ja gerade der heutige Vatertag eine gute Gelegenheit für wichtige Gespräche. Nichts aufschieben für das berühmte Irgendwann, das es dann womöglich nie gibt. Das haben sich auch Mike and the Mechanics gedacht und singen genau davon. In the Living Years, jetzt in Radio Salzburg.

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2: Im Nachrichtenstudio begrüßt Sie Tom Brandenberger. Finanzminister Markus Marterbauer von der SPÖ verteidigt sein Doppelbudget gegen Kritik. Die Verteilungswirkung von Maßnahmen wie höhere Arbeitslosenversicherungsbeiträge für Niedrigverdiener sei zwar grundsätzlich negativ, insgesamt sei die Verteilungswirkung des Budgets aber durchaus in Ordnung, so Marterbauer in der TV-Pressestunde. Und auf die Frage, warum die Regierung nicht mehr einspare, um weniger Zinsen für die Staatsschulden zahlen zu müssen:
3: Die Zinszahlungen sind ein Problem, weil die fressen einen Teil unserer Steuereinnahmen weg, die wir für Sinnvolleres verwenden könnten. Nur die Zinszahlungen basieren ja auf den Defiziten der Vergangenheit. Drum versuche ich ja, das Defizit jetzt massiv zurückzuführen in diesen vier Schritten, die ich genannt habe, um das Wachstum der Zinsausgaben nicht zu stark werden zu lassen, weil ich es wirklich als Problem ansehe. Auf der

0: anderen Seite stehe ich sicher nicht für eine Schocktherapie. Also manche Akteure wollen, dass wir von 5,5% am BIP sofort auf null gehen mit einem drastischen Sparkurs, wo wir mit der Axt in den Sozialstaat hineinschlagen oder in die Bildungspolitik hineinschlagen oder das Gesundheitssystem zerstören. Aber dafür stehe ich klarerweise nicht zur Verfügung. Das ist ja völlig klar.
1: Sagt Finanzminister Marta Bauer in der TV-Pressestunde. Die Schweizer haben eine strikte Begrenzung der Einwohnerzahl abgelehnt. Hochrechnungen zufolge dürfte der Vorschlag der rechtskonservativen Schweizerischen Volkspartei, die Bevölkerung bis 2050 auf 10 Millionen Menschen zu deckeln, scheitern. Bei einem Ja zu der Initiative hätte die Schweiz Abkommen wie Schengen und Dublin mit der EU kündigen müssen. Nach Angriffen der libanesischen Hisbollah-Miliz auf den Norden Israels hat die israelische Luftwaffe erneut Vororte der libanesischen Hauptstadt Beirut angegriffen. Es seien Terrorziele der Hisbollah beschossen worden, heißt es in einer Mitteilung der Regierung. Auf TV-Bildern sind hohe Rauchwolken zu sehen. Bereits gestern hatte die israelische Armee die Menschen in 29 Orten im Süden des Libanon dazu aufgerufen, sich wegen geplanter Angriffe in Sicherheit zu bringen. Beim Formel-1-Grand-Prix in Barcelona startet heute George Russell aus der Pole-Position. Damit könnte auch die Siegesserie seines Teamkollegen Kimi Antonelli reißen, Gerhard Brasker.
2: Ja, fünfmal war zuletzt der 19-jährige Kimi Antonelli der Sieger und auch den sechsten Streich hat der Jungstar von Startplatz 3 nicht abgeschrieben.
3: Yeah, I mean, we'll try to get a good start and then for sure we'll try to make the best use of the toe.
2: Allerdings weiß George Russell, dass er heute die Pole Position unbedingt ins Ziel bringen muss, wenn er in der Weltmeisterschaft noch irgendwie mitmischen will. Aber Russell fühlt sich bereit für ein interessantes Rennen.
3: Yeah, I think it's going to be an interesting race, but I feel ready.
2: Und im Mercedes Sandwich, da wittert auch Lewis Hamilton von Startplatz 2 im Ferrari seine Möglichkeit.
4: But we're in a good position to be able to fight for tomorrow, so we have a race.
2: Wohl nur Außenseiterchancen hat Lando Norris, der Weltmeister von Startplatz 4.
1: Start ist um 15 Uhr, ORF1 überträgt live. Das waren die Nachrichten mit Tom Brandenberger. Und jetzt zum Wetter.
5: Bei oft kräftigem Westwind ist es heute Nachmittag wechselnd bewölkt, zeitweise sonnig mit den längsten sonnigen Phasen nördlich der Donau und ganz im Westen. Im Bergland ziehen einige Regenschauer durch und von Kärnten bis ins Burgenland bilden sich einzelne, eventuell heftige Gewitter. Derzeit blitzt es im Jogelland. Die Temperaturen sind sehr unterschiedlich, nur 14 Grad aktuell in Mariazell, 29 dagegen in Dellach im Trautal. Morgen Montag dann maximal 17 bis 25 Grad und dazu erneut eine windige Mischung aus Sonne, Wolken, kurzen Schauern und einzelnen Gewittern. So viel zum Wetter von Michael Mattern.
6: ORF Radio Salzburg Verkehrsinformation um 3:14 Uhr. Wir schauen auf die A10, die Tauernautobahn Richtung Salzburg. Zwischen Werfen und dem Pass Lueck steht bei Kilometer 39 im Baustellenbereich ein defektes Fahrzeug auf dem rechten Fahrstreifen. Hier müssen Sie mit Verzögerungen und Stau rechnen. Und wir schauen noch weiter auf die deutsche Autobahn A8 Salzburg Richtung München. Zwischen Anger und Neukirchen Sperre jetzt wegen einer Fahrzeugbergung. Da gibt es schon 5 Kilometer Stau. Auf dem Weg von Salzburg nach Tirol weichen Sie da am besten über das kleine Deutsche Eck und Lofer aus. Wir wünschen Ihnen gute und sichere Fahrt.
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6: 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Am heutigen Vatertag, da gehören ja viele gefeiert. Natürlich die Papas, aber auch die Stiefväter, die Schwiegerväter und nicht zu vergessen die Großväter. Die feiern wir gleich musikalisch.
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6: Kann niemand besser als die SDS heute im Hitquartett gemeinsam mit den Flying Pickets, Michael Patrick Kelly und jetzt Whitney Houston bei uns in Radio Salzburg.
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0: Radio Salzburg am Sonntagnachmittag und am Klettersteig sind heute unsere Radio Salzburg Aktivtag-Gewinnerinnen und Gewinner unterwegs. Genauer gesagt am Schützensteig am Jänner in Berchtesgaden. Mit dabei ist für uns auch Leo Jelinek. Die Vorbereitungen sind abgeschlossen. Leo, jetzt geht's gleich los, oder?
1: Ja, liebe Carina, wir sind eigentlich schon mitten im Steig. Also hinter mir geht's gerade schon so, ja, ich schätze mal 70 Meter runter. Die Wolken hängen in der Luft. Also leider haben wir keinen Ausblick auf den Watzmann. Aber ja, es ist trotzdem ganz spannend. Wir haben jetzt schon die Einführung bekommen von der Judith, von unserer Bergführerin. Und jetzt bin ich gerade an einer Stelle, die nennt sich Wampenschreck. Selbsterklärend, wer eine Wampe hat, der tut sich doch schwer, dass er durchkommt. Ich hänge mal den Karabiner da um und quetsch mich hier durch den Wampenschreck. Zum Glück habe ich gestern nicht so viel gegessen. Ich tue mir jetzt nur ein bisschen schwer, gerade ein Interview zu führen, weil ich mich fest am Seil halte. Ich würde mal sagen, ich schreibe einfach mal in die Gruppe nach vorne. Sind noch alle da?
2: Alle da!
1: Klingt sicher.
0: Klingt sicher. Da hoffen wir mal, dass später auch noch alle da sind. Viel Spaß noch, Leo, bei unserem Aktivtag. Wir hören uns später noch einmal und bitte alle gescheit festhalten.

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4: Um 15:30 im Nachrichtenstudio ist Tanja Gelecki. Am Mondsee im benachbarten Oberösterreich ist eine 58-jährige Urlauberin mit einem Segway verunglückt. Die Frau aus Israel war am Abend mit dem geliehenen Elektroroller unterwegs, als sie gegen einen Randstein geprallt ist und das Gleichgewicht verloren hat. Die Frau hat sich beim Sturz so schwer verletzt, dass sie ins Salzkammergut-Klinikum nach Bad Ischl geflogen werden musste. In Salzburg steigt die Zahl jener Väter, die sich für die Kinderbetreuung von ihrer Arbeit freistellen lassen. Das geht aus Daten des Dachverbands der Sozialversicherungsträger hervor. 2024 sind in Salzburg rund 4.900 Babys auf die Welt gekommen. Etwa jeder sechste Vater hat den sogenannten Papamonat genutzt. Das Kinderbetreuungsgeld für die Väterkarenz ist im Bundesland rund 1.100 Mal in Anspruch genommen worden. Allerdings in den meisten Fällen nur für ein oder zwei Monate. Über die Einzelheiten zur aktuellen Lage bei der Väterkarenz berichtet heute Abend auch Salzburg heute, wie gewohnt um 19 Uhr, in ORF 2. Nachdem sich die Bürgerinnen und Bürger in Viehofen mehrheitlich gegen ein umstrittenes Hotel entschieden haben, ist kein Nachfolgeprojekt in Sicht. Die Widmung für das Grundstück bleibt aufrecht. Der Betreiber darf dort, wenn er möchte, ein Hotel mit Zimmern errichten. Ein Apartment-Hotel mit verkauften Wohnungen ist aber nicht erlaubt, weil die Gemeinde eben die dafür vorgeschriebene Kennzeichnung nicht erteilt. 80% der Viehofener hatten sich bei der Ortsumfrage gegen das Projekt ausgesprochen. Zum Wetter noch: weiterhin wechseln dichte Wolken mit sonnigen Phasen. Im Mitterpinsgau sowie im Tennengau und Pongau ziehen Regenschauer durch. Am Nachmittag steigt die Schauerneigung generell in den anderen Regionen an. Die Temperaturen erreichen 18 bis 23 Grad. Morgen Montag ist der Himmel zunächst noch stark bewölkt. Auch einzelne leichte Regenschauer sind möglich. Am Nachmittag kommt in vielen Regionen die Sonne durch. In der Früh 8 bis 13 Grad. Die Höchstwerte erreichen 17 bis 21 Grad.
5: ORF Radio Salzburg Verkehrsinformation um 14.32 Uhr. Wir schauen gleich wieder auf die A10, die Tauernautobahn Richtung Salzburg zwischen Werfen und dem Pass Lueck. Im Baustellenbereich steht ein Wohnwagen mit Reifenpanne. Hier gibt es derzeit 4 Kilometer Stau und eine Viertelstunde Zeitverlust. Und Autobahn A8 Richtung München. Großes deutsches Eck zwischen Bad Reichenhall und Neukirchen. Die Sperre nach einer Fahrzeugbergung ist aufgehoben, aber es gibt noch 6 Kilometer Stau derzeit, der sich nur sehr langsam auflöst. Wir wünschen Ihnen gute und sichere Fahrt mit Radio Salzburg.
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0: Also was wissen wir eigentlich über Curaçao? Was fällt uns da ein? Ja gut, der blaue Orangenlikör, ja, ein Inselstaat in der Karibik, geht vielleicht noch. Oder der Tumba-Tanz ist so ähnlich wie der Samba in Brasilien. Aber dass die Fußballspielen auch noch können und sich für die WM qualifiziert haben, war dann schon eine echte Sensation. Und heute Abend treffen sie auf, ja, sagen wir, Goliath-Gegner Deutschland. Aber davor verbreiten die auch noch so richtig gute Vibes unter den teilnehmenden Nationen. Unser WM-Reporter Daniel Kulowitz stellt uns dieses einzigartige Nationalteam aus Curaçao samt Fananhang einmal ein bisschen näher vor.
1: Wo diese Mannschaft auftaucht, ist gute Laune angesagt. Was klingt wie eine Aerobic-Stunde, ist einfach der Trainingsstart des Nationalteams von Curaçao oder Curaçao, wie es eigentlich richtig heißt. Egal, ob sie aus dem Flieger steigen, aus dem Bus, das Hotel verlassen oder durch die Straßen schlendern. Einer von ihnen hat immer eine Musikbox auf den Schultern. Sie gelten schon jetzt als das gute Laune-Team dieser WM. Und der erste Gruppengegner Deutschland ist sogar ein bisschen neidig.
2: Da sieht man, wie viel Spaß die haben.
1: Fußballerisch sicherlich drei Klassen drüber, aber Dance-Moves haben die Kollegen vom DFB, Undorf und Co. nicht so drauf.
2: Ich glaube, Curaçao, da kann fast jeder tanzen und bei uns nicht. Da haben die uns, glaube ich, etwas voraus.
1: Aber zumindest ist richtig Respekt da bei den Deutschen.
2: Da sieht man bei denen, dass sie da tanzen vom Flugzeug, auf dem Platz. Sowas finde ich schön, sowas zu sehen. Man kann nicht immer zu 100% ernst bleiben. Da gehört auch ein bisschen Spaß dazu.
1: Das kleinste Land, das sich jemals für eine Fußball-WM qualifiziert hat, 156.000 Einwohner, die leben von Tourismus, Erdöl und jetzt kommt's, Offshore-Konten. Spanisch müsste man sprechen oder Papiamento. Dann ist man König von Curaçao. Und der eigentliche König heißt Captain Blueface. Er ist der größte Fan und Maskottchen zugleich. Sein Glatzkopf, sein Gesicht, sein Vollbart komplett blau eingefärbt. Wir genießen es, dabei zu sein und wir werden das Beste geben, sagt er.
3: We're enjoying this journey.
1: Ihr kennt ja die Geschichte von David und Goliath. Wir glauben an so ein Zeug.
3: Do you know the story about David and Goliath? There's much of a thing. We believe in that.
1: Einziges Problem von Captain Blueface, er kann sich die Reise hierher zur WM nicht ganz leisten. Er sammelt derzeit Spenden, 5.000 Euro will er zusammenkratzen. Knapp über 2.000 sind es bisher, also hoffentlich geht da noch mehr. Solche Typen braucht die WM.
0: Und heute Abend ab 19 Uhr heißt es dann auch am Rasen abliefern, hoffentlich nicht nur mit Tanzeinlagen. Ab 19 Uhr Deutschland gegen Curaçao, ORF 1 und ORF On übertragen live.

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Wieso, weshalb, warum, wie viele Fragen ein Papa eigentlich so beantworten soll, gell? Reinhard Fendrich und seine Ballade Papa aus dem Jahr 1991. Jetzt ist es gleich 14.55 Uhr. Es wird Zeit für einen kurzen Nachrichtenüberblick aus Österreich und der Welt. Nach Tom Jones und jetzt Milo in Radio Salzburg.

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1: Im Nachrichtenstudio begrüßt Sie Tom Brandenberger. Heute ist Vatertag. Für den Dachverband Männer, Burschen und Väterarbeit Österreich ist das ein willkommener Anlass, um mehr Gleichstellung in der Kinderbetreuung zu fordern. Denn nach wie vor ist diese zwischen Müttern und Vätern extrem ungleich verteilt. Im Schnitt geben Frauen 400 Tage in Karenz, Männer nur 9. Veronika Mauler berichtet.
2: Für eine gute Bindung zwischen Kind und Vater ist die erste Zeit entscheidend, sagt Erich Lehner vom Dachverband Männer, Burschen und Väterarbeit.
3: Das beginnt, dass sie Geburtsvorbereitung machen, dass sie dann den Papamonat haben und auch Karenz haben.
2: Aktuell bleibt aber nicht einmal 1% der Väter länger als ein halbes Jahr in Karenz. Während jede zweite Frau in Teilzeit arbeitet, ist es bei den Männern nur jeder 7.
3: Daher wäre es auch notwendig, dass man genau bei den Betrieben ansetzt, dass die Vereinbarkeit von Beruf und Familie für Männer fördern und strukturell unterstützen.
2: Der Dachverband der Männer, Burschen und Väterarbeit fordert unter anderem ein Karenzsystem, das Partnerschaftlichkeit ermöglicht. Das derzeitige setze finanzielle Fehlanreize und dränge Paare oft ungewollt in traditionelle Rollen zurück.
1: Finanzminister Markus Marterbauer von der SPÖ verteidigt sein Doppelbudget gegen Kritik. Die Verteilungswirkung des Budgets sei durchaus in Ordnung, sagte er in der TV-Pressestunde. Er unterstrich, dass er jedenfalls nicht für eine Schocktherapie zu haben sei.

0: bei der mit der Axt in das Sozialsystem geschlagen werde. Kurz vor Beginn des G7-Gipfels in Frankreich wollen heute in Genf zahlreiche Demonstranten auf die Straße gehen, um gegen die Politik der sieben mächtigen Industrienationen zu protestieren. Die Proteste finden in Genf statt, weil dort ab morgen die Teilnehmer des Gipfels eintreffen. Die Polizei rechnet mit bis zu 50.000 Teilnehmern. Es gibt drastische Sicherheitsvorkehrungen. In Wien sind gestern Mittag ein E-Scooter und ein Auto kollidiert. Auf dem E-Scooter waren zwei Burschen unterwegs, 12 und 14 Jahre alt. Die Schuldfrage wird erst geklärt, doch schon jetzt gibt es verwaltungsrechtliche Anzeigen, und zwar auch gegen die Mütter der beiden Burschen. Evelyn Kanya berichtet.
1: Die Burschen verstoßen gegen zahlreiche Vorschriften. Sie fahren zu zweit, der Jüngere ohne Helm, mit einem E-Scooter, der nicht den Bestimmungen entspricht. Und sie sind für all das zu jung. Unabhängig von der Unfallschuldfrage werden daher die obsorgeberechtigten Mütter angezeigt. Polizeisprecherin Anna Gutt.
2: Da gab es verwaltungsrechtliche Anzeigen, weil die beiden es den Kindern ermöglicht haben, auf einer öffentlichen Straße ohne Aufsicht einer Person, die das 16. Lebensjahr vollendet hat, zu fahren.
1: Die Mutter des 14-Jährigen wird auch angezeigt, weil es ihr Scooter ist und dieser über 60 km/h fahren kann. Erlaubt wären 25. Auch ihr Sohn bekommt deswegen eine Anzeige, außerdem wegen des verbotenen Fahrens zu zweit. Der Unfall passiert gestern auf der Kreuzung Donaustadtstraße-Bernoulli-Straße auf einem Zebrastreifen. Die Burschen werden laut Polizei zum Glück nur leicht verletzt.
0: Das waren die Nachrichten mit Tom Brandenberger. Und jetzt zum Wetter.
3: Im Donauraum geht es meist recht sonnig und trocken durch den Nachmittag. Sonst wechseln in den nächsten Stunden Sonne und dichte Wolken mit ein paar Regenschauern. Vor allem von Kärnten bis ins Burgenland ziehen auch einzelne Gewitter durch, die heftig sein können mit Hagel. Die Temperaturen sind weit gestreut. Momentan liegen sie zwischen nur 15 Grad in Lunz am See und 28 Grad in Innsbruck. Morgen Montag dann maximal 17 bis 25 Grad und dazu erneut eine wechselhafte und windige Mischung aus Sonne, Wolken, kurzen Schauern und einzelnen Gewittern. So viel zum Wetter von Michael Mattern.
4: ORF Radio Salzburg Verkehrsinformation um 3:03. Eine gute Nachricht gibt's von der A10 der Tauernautobahn Richtung Salzburg. Zwischen Werfen und dem Pass Lueck, der Wohnwagen mit Reifenpanne hat den Baustellenbereich verlassen. Es sind wieder alle Fahrstreifen frei. Wir wünschen Ihnen gute und sichere Fahrt.
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4: 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Wir haben kurz nach 3 am heutigen Vatertag und ich traue mir jetzt zu behaupten, auch die Papas werden gerne von den Kindern beschenkt heute, oder?
7: Ja, freue ich mich sehr, weil das vom eigenen Kind sicher vom Herzen kommt und meistens was Selbstgebasteltes ist, von der Schule nichts Gekauftes.
4: Ja, Selbstgebasteltes geht immer oder seit Jahrzehnten sehr beliebt, die Last-Minute-Gutscheine für einmal Auto waschen, einmal Garage aufräumen oder bei uns sehr beliebt, einmal wandern gehen ohne jammern. Ja, ja, gibt's alles. Und die gehen dann auch immer wieder irgendwie auf mysteriöse Art und Weise verloren, diese Gutscheine. Ja, müssen wir mal auf den Grund gehen.

0: Heute werden sie ein bisschen gefeiert, die Väter im Land. Vatertag am 14. Juni und passend dazu haben wir uns diese Woche mal in der Salzburger Altstadt umgehört und Viktoria Freilinger hat sich mit den Salzburgerinnen und Salzburgern über die Väter unterhalten.
1: Was macht einen guten Vater für Sie aus?
2: Dass er verständnisvoll ist, seinem Sohn oder seiner Tochter gute Werte vermittelt. Ja, und den Weg halt nicht bestimmt, sondern vielleicht lenkt und zum guten Ergebnis führt.
1: Beschreiben Sie da auch Ihren Vater vielleicht?
2: Ja, mit Sicherheit. Der war so.
1: Wie würden Sie sich selber beschreiben als Vater?
3: Ja, was bin ich für ein Vater, Natascha? Ich glaube, ein guter. Genau, ja.
1: War Ihr Vater für Sie auch ein Vorbild in der Rolle?
3: Auf jeden Fall, ja.
4: Ja, mein Vater war so ein Machertyp.
1: Hat Ihnen viel bedeutet?
4: Ja, auf jeden Fall. Und auch meinen Sohn, weil mein Mann ist auch schon gestorben, hat sein Vater auch viel bedeutet. Ich glaube überhaupt, dass die Männer heute viel mehr Beziehung haben zu den Kindern. Ich habe halt Glück gehabt.
0: Und an der Stelle wünschen wir den Papas
3: allen Vätern einen schönen Vatertag und den Muttertag natürlich auch nie vergessen.
2: Ich bin leider kein Vater, aber ich wünsche nur das Beste an alle Väter und gute Zeit und viel Erfolg und Glück mit den Kindern.

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1: Grüß euch, da ist der Chris Steger und ich wünsche euch ein wunderschönes Wochenende und viel Spaß mit meinen Lehrern.

Ein Song, der zum Vatertag auf keinen Fall fehlen darf. Genau. Bonnie M und ihr Daddy Cool gibt's gleich in voller Länge nach einem kurzen Nachrichten-, Wetter- und Verkehrsupdate um 3:30.

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3: Um 15:30 im Nachrichtenstudio ist Tanja Gedetzky. Auf der Großglockner Hochalpenstraße sind zwei Motorradfahrer bei einem Unfall verletzt worden. Die beiden Deutschen waren hintereinander unterwegs. Der Vorausfahrende ist in einer Kurve gestürzt. Sein nachkommender Landsmann konnte nicht mehr bremsen und ist dann ebenfalls gestürzt. Einer der beiden ist dabei so schwer verletzt worden, dass er mit dem Rettungshubschrauber ins Krankenhaus nach Schwarzach geflogen werden musste. Das Land Salzburg weitet den Testbetrieb der Pförtnerampel beim Kreisverkehr im Piesendorfer Ortsteil Fürth an der Mittersiller Bundesstraße aus. In den vergangenen 1,5 Jahren ist der Verkehrsfluss nur in der Früh geregelt worden. Künftig können die Ampeln zwischen 7 und 19 Uhr je nach Bedarf kurzzeitig auf Rot geschaltet werden. So soll der Verkehrsfluss dosiert und Staus möglichst frühzeitig verhindert werden. Das System soll jetzt 1 Jahr lang getestet und bei positiver Rückmeldung anschließend dauerhaft installiert werden. Noch zum Sport. Die Österreicherinnen haben beim Mountainbike-Weltcup in Leogang im Cross-Country die Podestplätze bei schwierigen Bedingungen klar verpasst. Mona Mitterwallner belegt auf der nach Regenfällen rutschigen Strecke Rang 10. Für die Tirolerin ist es das beste Saisonergebnis. Die zuletzt in Nove Mesto siegreiche Laura Stigger wird 27. Den Sieg sichert sich die Schwedin Jenny Riswetz. Bei den Männern gibt es einen französischen Dreifacherfolg. Mario Bayer wird 19. Zum Wetter noch. Weiterhin wechseln dichte Wolken mit sonnigen Phasen. Im Mitterpinsker sowie im Tennengau und Pongau ziehen Regenschauer durch. Am Nachmittag steigt dann die Schauerneigung auch in den anderen Regionen an. Bei Tageshöchstwerten zwischen 18 und 23 Grad. Morgen Montag ist der Himmel zunächst noch stark bewölkt. Auch einzelne leichte Regenschauer sind möglich. Am Nachmittag kommt in vielen Regionen die Sonne durch. In der Früh 8 bis 13 Grad. Die Höchstwerte erreichen morgens 17 bis 21 Grad.
4: ORF Radio Salzburg Verkehrsinformation um 15.32 Uhr. Es sind uns keine Störungen gemeldet worden. Sie sollten gut vorankommen auf Salzburg Straßen. Wir wünschen Ihnen gute und sichere Fahrt mit Radio Salzburg.
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0: Unsere Radio Salzburg Aktivtag-Gewinnerinnen und Gewinner befinden sich ja heute in Berchtesgaden auf dem Jänner. Ihre Aufgabe, boah, keine leichte, den Schützenklettersteig zu bezwingen. Mit dabei ist für uns auch Leo Jelinek. Für viele das erste Mal im Klettersteig, Leo. Es haben aber alle gut überstanden, oder?
1: Ja, Carina, wir haben es schließlich alle geschafft. Und es hat auch wirklich Spaß gemacht. Es waren ja auch von vornherein bei den Aktivtag-Gewinnerinnen die Erwartungen recht groß.
2: Ja, schon sehr hohe. Also ich bin schon sehr gespannt, vor allem auch, wie es jetzt ein bisschen mit Regen ist. Und wir freuen uns eigentlich schon sehr drauf.
1: Aber mit Höhe kein Problem?
2: Ich hoffe nicht, nein. Normalerweise nicht, nein.
1: Für dich auch der erste Klettersteig?
3: Ja.
1: Was sind so deine Erwartungen?
3: Also, dass es voll spannend wird und dass hoffentlich gut geht.
1: Aber du hast da keine Höhenangst?
3: Nein.
1: Fürchtest du für irgendwas?
3: Nein.
1: Selbsterklärend habe ich mich dann an den angstlosen Matthias gehalten und an unsere Bergführerin Judith Schenk von der Alpinschule Berchtesgaden.
4: Haltet euch immer gut fest, immer beide Klettersteigarme am Seil und wenn man wechselt, Hand festhalten. Also das ist immer das Wichtigste, dann ist man sicher. Und das ist das Wunderschöne am Klettersteig gehen, dass man sicher an Plätze kommt, wo man sonst nicht hinkommt.
1: Ja, und schließlich hat es dann jeder sicher durch den Steig geschafft. Die Erleichterung bei den Teilnehmenden war dann aber auch wirklich sehr groß. Wie war's?
5: Spannend. Und ein bisschen anstrengend. Die Herausforderung war das letzte Stück, was so steil aufgegangen ist.
6: Nach längerer Zeit wieder, man kommt ein bisschen wieder rein, man wird sicherer. Und Ü60 kann noch auch etwas.
1: Also der Familiensteig ist wirklich für die ganze Familie. Und es ist auf jeden Fall Adrenalin pur.
0: Danke dir, Leo, beim Aktivtag. Da gehört aber auch immer ein bisschen Action mit dazu. Haben alle gut geschafft und jetzt noch einen schönen Ausklang an diesem Sonntag.

In 9 Minuten ist es 16 Uhr. In den Nachrichten berichten wir unter anderem über den anhaltenden Konflikt in der Ukraine, wo die Drohnenangriffe immens stark sind dieser Tage und die Schäden auch sehr, sehr hoch. Darüber berichten wir, wie gesagt, gleich in den Nachrichten um 16 Uhr.

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1: Im Nachrichtenstudio begrüßt sie Tom Brandenberger. Die Ukraine hat zwei russische Industrieanlagen mit Drohnen angegriffen. Im Chemiewerk und der Ölanlage in den Gebieten Tula und Jaroslavs ist es zu Bränden gekommen. Das Chemiewerk ist eines der größten des Landes. Es produziert Dünger, aber auch Bestandteile für die Produktion von Munition. Barbara Tschandl berichtet.
2: Trümmer von abgeschossenen Drohnen seien auf das Gelände der Chemiefabrik gefallen und hätten dort einen Großbrand ausgelöst, so der Gouverneur der betroffenen Region Tula südlich von Moskau. Der Betrieb ist für die russische Kriegswirtschaft enorm wichtig. Bisher gibt es keine Angaben zum Ausmaß der Schäden oder auch möglichen Gesundheitsgefahren für die Bevölkerung. Im Gebiet Jaroslawl wird zudem ein Industrieobjekt zur Lagerung von Kraftstoffen getroffen. Auch hier entsteht ein Großbrand. Die dort gelagerten Kraftstoffe werden auch für die Versorgung der russischen Armee genutzt. Der ukrainische Präsident Volodymyr Zelensky bestätigt die Angriffe heute schriftlich und ergänzt, dass diese deshalb erfolgt sind, weil sich Russland weiterhin weigere, den Krieg zu beenden. Logischerweise kehre der Krieg jetzt dorthin zurück, woher er gekommen ist, so Zelensky.
1: Im Ringen zwischen den USA und dem Iran um ein Kriegsende ist weiter unklar, wie nah beide Seiten einem Abkommen sind. US-Präsident Trump sprach von einer Unterzeichnung noch heute. Das Regime in Teheran scheint unschlüssig. Nach Medienberichten sind jetzt katarische Unterhändler nach Teheran gereist, um letzte Details zu klären. Donald Trump nennt es die großartigste Show der Welt, die heute vor dem Weißen Haus ausgetragen wird. Kämpfer der UFC, der Ultimate Fighting Championship, werden sich in einem Käfig vor den Augen der Welt prügeln. Es ist ein Wettkampf nach Geschmack des Präsidenten, der damit heute seinen 80. Geburtstag feiert. Kritik kümmert ihn dabei wenig, berichtet aus Washington Barbara Wolschek.
3: The Claw, eine riesige blaue Stahlkonstruktion in Form einer Kralle, ist fertig. Arenafrei für die Kämpfer der UFC-Liga, die sich hier heute vor dem Weißen Haus prügeln werden.
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0: finden das die einen. Es ist doch kein Vergnügungspark, meint hingegen diese Frau. Die Kritik ist abgeprallt. Eine Klage wegen der Veranstaltung auf öffentlichem Grund abgewendet. Es kann losgehen. Etwa 4.500 Auserwählte werden ganz nahe dabei sein. Für die große Menge gibt es eine Public Viewing Area. Martialische Kämpfe zum Geburtstag, dem von Donald Trump und dem heurigen 250. der USA. Das ist nach Geschmack des Präsidenten und freilich, es ist auch ein gutes Geschäft.
1: Mit einer neuen Personalstrategie will Bildungsminister Wiederkehr von den NEOS den Anteil qualifizierter Lehrkräfte an Österreichs Schulen kontinuierlich erhöhen. Hintergrund ist, dass derzeit nur etwas mehr als jede zweite neu eingestellte Lehrkraft auch vollständig ausgebildet ist. Das waren die Nachrichten mit Tom Brandenberger. Und jetzt zum Wetter.
2: Vom Innviertel bis ins Nordburgenland geht es meist recht sonnig, windig und trocken in den Sonntagabend. Sonst wechseln Sonne und dichte Wolken mit ein paar Regenschauern. Speziell von Kärnten bis ins Burgenland ziehen auch einzelne Gewitter durch, ein heftiges mit Hagel vor kurzem südlich von Leibnitz. Die Temperaturen liegen jetzt zwischen 16 Grad in Bad Aussee und 27 Grad in Villach und beginnen zu sinken. Morgen Montag erneut eine wechselhafte und windige Mischung aus Sonne, Wolken, kurzen Schauern und einzelnen Gewittern. Höchstwerte morgen 17 bis 25 Grad. So viel zum Wetter von Michael Mattern.
3: ORF Radio Salzburg, Verkehrsinformation um 3:16 Uhr. Auf den Hauptverbindungen kommen Sie gut voran. Es sind uns keine Staus oder Verkehrsbehinderungen gemeldet worden. Wir wünschen gute und sichere Fahrt.
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3: Sportlich ist an diesem Wochenende ja einiges geboten. Die Fußball-WM in Nordamerika ist schon seit Donnerstag in vollem Gange. Beim Formel 1 Grand Prix von Barcelona wird derzeit noch um den Sieg gefahren und in Leogang. Da macht die Weltelite der Mountainbikerinnen und Mountainbiker an diesem Wochenende Station. Unser Thema gleich.

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1: 13 Entscheidungen in 3 Tagen, tausende Fans entlang der Strecke und ein Heimspiel für Österreich. Der Mountainbike-Weltcup in Leogang hat wieder geliefert. Zum Abschluss ist da heute noch der Cross-Country-Bewerb am Programm gestanden. Also harte Anstiege, schnelle Abfahrten, alles aus eigener Muskelkraft durch Wald und Wiesen. Mit dabei Österreichs Aushängeschild, die Tirolerin Mona Mitterwallner. Sie landet heute auf Platz 10. Christoph Schwarz hat sie direkt nach dem Rennen getroffen.
2: Mona Mitterwallner, jetzt im Ziel. Erste Frage, wie war es für Sie?
3: Ich habe mich extrem stark im April und im Mai gefühlt. Und mein Ziel war ganz klar, also wenn wir am Anfang vom Jahr gefragt haben, war das Heimweltcup gewinnen. Am Freitag habe ich gemerkt, Auwe, da sind wir, glaube ich, nicht ganz dran. Und der Körper hat mir einfach klar gezeigt. Ich bin nicht da, wo ich sein will, aber ich habe gesagt, es ist Heimweltcup. Und ich muss einfach alles tun, dass ich halt, sagen wir mal, auch wenn ich nicht gewinne, trotzdem eine Performance hinlege, weil... Ja, meine Familie ist da, meine Supporter sind da und ich möchte mit ihnen feiern heute und nicht traurig sein. Top 10. Und ja, nicht das, was ich wollte, klar, Sieg, aber ich wollte vom heimischen Publikum einfach eine stabile Performance abliefern. Ich glaube, das kann ich sagen, ist halt klar.
2: Und gerade unter diesen Bedingungen, Sie sprechen es an, kann man nur umso zufriedener sein, oder?
3: Ja, ich meine, die Bedingungen sind ja für alle gleich. Ich glaube, ich bin nicht die Einzige, die was heute mal im Berg oder im Hang gerutscht ist. Aber ich muss ganz ehrlich sagen, also Leogang hat einen unglaublichen Job gemacht. Es hat seit, ich weiß nicht, wie viel Tag es jetzt geregnet hat und unglaublich viel. Und dass wir da heute alles gefahren sind, aufwärts und abwärts, ich glaube, das ist ein gutes Versprechen für die Weltmeisterschaft, dass das einfach ein Kurs ist, der was bei jeder Bedingung zum Fahren geht. Ich glaube, das ist für den Weltcup und für die Weltmeisterschaft ganz wichtig.
2: Zum Schluss noch eine Frage, wie geht es jetzt weiter? Was sind die nächsten Steps?
3: Sicher holen nächste Woche in Schweiz Weltcup. Und ja, heute ist ja auch noch Vatertag, das heißt, ich hoffe, der Papa ist zufrieden. Und ja, wie gesagt, einfach heute mal auskriegen lassen, die Jungs noch anfeuern und dann Fokus auf den nächsten Weltcup. Und ja, wie gesagt, ich hab schon gesagt, wenn ich nicht die Woche gewinne und die nächste Woche, dann vielleicht in 2 Wochen oder in 3 Wochen, aber irgendwann rein gewinnen und da bin ich mir sicher.
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0: Also ich persönlich muss ja sagen, eins der schwierigsten Dinge am Elternsein ist, den Kindern dabei zuschauen zu müssen, wie sie ihre eigenen Fehler machen und im besten Fall aus diesen Fehlern lernen. Da hilft kein noch so gut gemeinter Ratschlag, kein Hör auf mich und schon gar kein Ich hab's dir ja gesagt. Kinder müssen ihre eigenen Erfahrungen machen und daran wachsen dürfen. Eine große Herausforderung oft auch für die Mamas und die Papas. Wenn man darüber einen Song schreiben würde, könnte er so klingen. Ein Welthit aus dem Jahr 1970 trifft heute noch genauso zu wie damals. Cat Stevens und Father and Son in Radio Salzburg.
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1: Um 16:30 im Nachrichtenstudio ist Tanja Geletzke. Verkehrspolizisten haben gestern 3 Motorradlenkern den Führerschein an Ort und Stelle abgenommen, weil diese viel zu schnell unterwegs waren. So ist ein 27-Jähriger mit 101 km/h durch das Ortsgebiet von Mühlbach am Hochkönig gerast. Ein 31-jähriger ungarischer Motorradlenker war auf der B164 in einem 50 km/h Bereich sogar mit 106 km/h unterwegs. Bei ihm ist zusätzlich eine Sicherheitsleistung eingehoben worden. Allen Rasern ist die Weiterfahrt untersagt worden. Am Mondsee im benachbarten Oberösterreich ist eine 58-jährige Urlauberin mit einem Segway verunglückt. Die Frau aus Israel war am Abend mit dem geliehenen Elektroroller unterwegs, als sie gegen einen Randstein geprallt ist und das Gleichgewicht verloren hat. Die Frau hat sich beim Sturz so schwer verletzt, dass sie ins Salzkammergut-Klinikum nach Bad Ischl geflogen werden musste. In Salzburg steigt die Zahl jener Väter, die sich für die Kinderbetreuung von ihrer Arbeit freistellen lassen. Das geht aus Daten des Dachverbands der Sozialversicherungsträger hervor. 2024 sind in Salzburg rund 4.900 Babys auf die Welt gekommen. Etwa jeder sechste Vater hat den sogenannten Papamonat genutzt. Das Kinderbetreuungsgeld für die Väterkarenz ist im Bundesland rund 1.100 Mal in Anspruch genommen worden. Allerdings in den meisten Fällen nur für ein oder 2 Monate. Über die Einzelheiten zur aktuellen Lage bei der Väterkarenz berichtet heute Abend auch Salzburg heute, wie gewohnt um 19 Uhr in ORF 2. Zum Wetter noch am Abend geht es wechselnd bewölkt weiter. In den Bergen kann ein kurzer Regenschauer dabei sein. Meist bleibt es aber trocken. Die Temperaturen sinken in der Nacht auf 13 bis 8 Grad. Morgen Montag ist der Himmel zunächst noch stark bewölkt. Auch einzelne leichte Regenschauer sind möglich. Am Nachmittag kommt in vielen Regionen die Sonne durch. Bei Höchstwerten zwischen 17 und 21 Grad.
2: ORF Radio Salzburg Verkehrsinformation, es ist 16.32 Uhr. Es sind uns keine Störungen oder Verkehrsbehinderungen gemeldet worden. Sie sollten gut vorankommen auf Salzburgstraßen. Wir wünschen Ihnen gute und sichere Fahrt mit Radio Salzburg.
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0: Wir lieben unsere Väter. Heute am Vatertag natürlich ganz besonders. Und darum hören wir uns auch heute freiwillig sehr gerne ihre Witze an. Zumindest am Vatertag. Da gehen schon ein paar Dad-Jokes, oder? Sebastian Granditz hat einige dieser humoristischen, nennen wir es Meisterwerke, an unserer Praktikantin Viktoria Freilinger getestet.
1: Also gut. Der Joke Nummer 1.
2: Okay, pass auf. Wie viel kostet ein Schornstein?
1: Keine Ahnung.
2: Nix. Der geht aufs Haus.
1: Oh, okay. Der Joke Nummer 2.
2: Warum spielen Fische kein Basketball?
1: Keine Ahnung.
2: Sie fürchten sich vorm Netz.
1: Ja. Der Joke Nummer 3.
2: Was macht ein arbeitsloser Schauspieler?
1: Was?
2: Er spielt keine Rolle.
1: Es wird nicht besser.
2: Eine noch. Ich wollte heute Tarnhosen kaufen, aber ich habe keine gefunden.
0: Okay. Er hat die besten ausgepackt, Sebastian Granditz. Mir hat er auch noch einen erzählt diese Woche. Kennen Sie den Bruder von Elvis? Na? Zwölvis. 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

0: 10 vor 5 an diesem Sonntagnachmittag aus dem Nachrichtenstudio mit dem Abendjournal meldet sich gleich Tom Brandenberger.
1: Im Ringen zwischen den USA und dem Iran um ein Kriegsende ist weiter unklar, wie nah beide Seiten einem Abkommen sind. Zuletzt hat Teheran die Gespräche wieder in Zweifel gezogen. Anlass sind die jüngsten israelischen Angriffe auf Stellungen der mit dem Iran verbündeten Hisbollah in Beirut. Wir berichten im Journal um 5 über den aktuellen Stand der Dinge. Bleiben Sie dran.

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2: Willkommen zum Journal um 5. Das sind heute unsere Themen. Das Ringen um ein Friedensabkommen für den Iran-Krieg nimmt kein Ende. Finanzminister Marterbauer verteidigt seine Budgetpläne und Deutschland startet in die Fußball-WM. Im Journalstudio begrüßt sie Tom Brandenberger. Guten Abend. Weiter warten heißt es auf die Unterzeichnung eines Abkommens zwischen den USA und dem Iran. Beide Seiten und auch Vermittler Pakistan haben von einer zeitnahen Unterzeichnung gesprochen. Was das genau bedeutet, ist aber unklar. Zudem hat der Iran jetzt die Gespräche wieder in Zweifel gezogen. Barbara Chandl fasst zusammen.
3: Der US-Präsident stellt eine Unterzeichnung des Abkommens mit dem Iran heute an seinem 80. Geburtstag in Aussicht. Er schreibt das auf seiner Plattform Truth Social, macht aber keinerlei Angaben dazu, wann genau oder von wem die Vereinbarung unterschrieben werden soll. Aus Teheran heißt es wiederum, man habe noch gar keine Entscheidung getroffen, sei noch in der Überprüfungsphase und man lässt auch einen Zeitpunkt für eine Unterzeichnung offen. Zudem sorgen neue Angriffe Israels im Süden des Libanon für immer mehr Skepsis bei den Iranern. Teheran macht ein Abkommen mit den USA von einer umfassenden Waffenruhe in der Region und damit auch im Libanon abhängig. Wenn die USA weder den Willen noch die Fähigkeit haben, ihren Verpflichtungen nachzukommen, dann könne man den diplomatischen Weg auch nicht fortsetzen, schreibt Irans Parlamentspräsident vor kurzem auf der Plattform X.
2: Die Schweizer haben eine strikte Begrenzung der Einwohnerzahl abgelehnt. Bei einem Referendum stimmten laut vorläufigen Teilergebnissen 54% gegen eine Initiative der rechtspopulistischen Schweizerischen Volkspartei, die die Bevölkerung bis 2050 auf 10 Millionen Menschen deckeln wollte. Bei einem Ja hätte die Schweiz Abkommen wie Schengen und Dublin mit der EU kündigen müssen. Finanzminister Markus Marterbauer von der SPÖ verteidigt das geplante Doppelbudget für die kommenden zwei Jahre gegen Kritik. In der ORF-Pressestunde verwies er einmal mehr auf die finanziellen Altlasten durch die Vorgängerregierung. Den Streit mit den Ländern über die Lohnnebenkostensenkung sieht er dagegen entspannt. Klaus Webhofer berichtet.
4: Am Mittwoch wird mit den Ländern weiterverhandelt. Der Finanzminister bleibt dabei. Sie sollen bei den teuren Lohnnebenkosten mitzahlen, weil sie auch selbst davon profitieren.
5: Das heißt, von unseren Steuererhöhungen, die wir durchführen, bekommen die Länder jetzt aufs Jahr 2028 gerechnet und die Gemeinden 550 Millionen zusätzliche Steuereinnahmen. Dazu haben sie auch weniger Lohnnebenkosten für die Landesbediensteten.
4: Das Budget hält Markus Marterbauer insgesamt für ausgewogen, auch wenn er einzelne Maßnahmen wie die höheren

0: Arbeitslosenversicherungsbeiträge für Niedrigverdiener und Teilzeitkräfte schon negativ sieht, aber
1: ich verteidige immer das Gesamtkunstwerk des Budgets und dort sind die Verteilungswirkungen völlig in Ordnung.
0: Außerdem, Matterbauer weist den Vorwurf des Postenschachers wegen der Beförderung seines Kabinettschefs zum Vorstand der ÖBB-Infrastruktur zurück.
2: Ein Grazer Internist soll Patientinnen in seiner Privatordination über Jahre hinweg sexuell missbraucht und heimlich gefilmt haben. Das hat die Polizei bestätigt. Laut Kronenzeitung wurden zahlreiche Fotos und Videos sichergestellt. Die Ermittlungen laufen. Der Arzt bestreitet die Vorwürfe. Bei der Fußball-WM beginnt heute auch für den viermaligen Weltmeister Deutschland das Turnier. Bei der letzten WM und vor zwei Jahren bei der EM blieb die deutsche Nationalmannschaft unter den Erwartungen. Und so ist der Druck diesmal besonders groß. Gegner ist der WM-Debütant Curaçao. Und da sollte sich Deutschland keine Blöße geben, Martin Lang.
3: Ein WM-Vorrunden-Auftaktspiel hat Deutschland zuletzt 2014 vor 12 Jahren gewonnen. Gegen den WM-Neuling Curaçao ist man in der Favoritenrolle, die DFB-Teamchef Julian Nagelsmann mit Respekt annimmt.
4: Weil Teams, die jetzt das erste Mal die WM spielen, trotzdem gefährlich sein können. Und sie haben Spieler, die, ja, ich glaube 90% des Kaders haben mal irgendwo in den U-Nationalmannschaften der Niederlande gespielt.
3: Nagelsmann setzt im Tor auf Bayern-Star und Rückkehrer Manuel Neuer. Und das freut Curaçao-Goalie Eli Room, der in den Niederlanden aufgewachsen ist.
5: So we're close to Germany.
3: Deutschland ist ja sehr nahe und für mich ist es auch ein ganz wichtiges Spiel und ich freue mich, gegen Manuel Neuer zu spielen, denn er war immer schon mein Vorbild. Spieltag in Texas heute ab 19 Uhr in Houston, Deutschland Curaçao und ab 22 Uhr in Dallas, Niederlande gegen Japan.
2: Und Lewis Hamilton hat seine Siegflaute in der Formel 1 nach 686 Tagen beendet und erstmals im Ferrari einen Grand Prix gewonnen. Der Rekordweltmeister gewinnt in Barcelona vor George Russell im Mercedes und Weltmeister Lando Norris im McLaren. Das war ein Journal um 5 mit Tom Brandenberger. Und jetzt zum Wetter.
6: Vom Innviertel bis ins Nordburgenland geht der Sonntag oft recht sonnig und trocken zu Ende. Sonst können heute Abend noch einzelne Regenschauer und im Süden teils kräftige Gewitter durchziehen. Im Südosten der Steiermark gab es am Nachmittag ein heftiges Hagelunwetter. Morgen Montag bleibt es unbeständig, Sonne und Wolken wechseln mit einzelnen Regenschauern. Im Süden sind erneut Gewitter möglich. Es bleibt windig und wird etwas kühler, Höchstwerte 17 bis 25 Grad. Am Dienstag noch einmal ähnlich und am Mittwoch beginnt dann eine mehrtägige Hitzewelle. So viel zum Wetter von Michael Mattern.
7: ORF Radio Salzburg, Verkehrsinformation. Um 5 Minuten nach 5 es sind uns keine Staus oder Unfälle gemeldet worden. Sie sollten gut vorankommen auf Salzburgstraßen.
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7: Und der Ausflug zum Vatertag ist hoffentlich ein voller Erfolg gewesen. Die Gartenarbeit vielleicht schon erledigt. Snacks und Getränke für den Fußballabend heute bereitgestellt. Bei uns steht auch in dieser Stunde noch einiges bereit. Nämlich die Superhits der 70er, der 80er und der 90er. Jetzt vorne mit Billy Joel in Radio Salzburg. Einen schönen Sonntag.

0: Heute am Vatertag sind uns die Papas natürlich wichtig, aber genauso wichtig wie das ganze restliche Jahr. Und gleich verhält es sich mit einer Sache, auf die ebenfalls heute aufmerksam gemacht werden soll. Der 14. Juni ist nämlich der Weltblutspendetag. Und das ist sehr wichtig. Vor allem über die Sommermonate kommt es jedes Jahr zu einem Mangel an Blutkonserven. Hanna Schilcher klärt uns auf, wer, wann, wie oft denn Blut spenden darf.
1: Blut spenden darf jeder, der gesund ist, zwischen 18 und 70 Jahre alt ist und mindestens 50 Kilogramm wiegt. Man muss einen Ausweis mit Foto mitbringen. Koordiniert werden die Blutspenden in Salzburg von Uwe Nündl vom Roten Kreuz.
2: Ja, die Blutspende an sich ist relativ kurz, wenn Sie am Bett liegen. Das ist 5 bis 10 Minuten. Aber in Summe soll man sie doch so eine halbe bis dreiviertel Stunde Zeit nehmen. Man muss einen Fragebogen ausfüllen. Man hat dann Gespräch mit dem Arzt. Man sollte ein bisschen Ruhezeit einhalten nach der Blutspende. Und das summiert sich dann schon ein bisschen auf diese Zeit, was ich genannt habe.
1: Wie oft allerdings gespendet werden darf, ist seit Juni neu geregelt.
2: Frauen dürfen jetzt in den letzten 12 Monaten maximal 3-mal Blut spenden und bei Männern ist es maximal 4-mal pro Jahr. Das hat sich geändert.
1: Dabei ist Blut nur eine gewisse Zeit haltbar. Rote Blutkörperchen zum Beispiel halten nur 42 Tage.
2: Ja, also man kann jetzt nicht da sehr groß auf Vorrat sozusagen die Blutspenden aufbringen. Um das zu gewährleisten, führen wir regelmäßig Blutspendeaktionen in fast allen Gemeinden im Bundesland durch. Und es war sehr wichtig, dass alle Personen dort diese Termine einigermaßen regelmäßig wahrnehmen können.
1: In der Stadt Salzburg gibt es ein fixes Blutspendenzentrum, wo jeden Mittwoch gespendet werden kann. Außerdem fährt das Rote Kreuz regelmäßig mit mobilen Teams in Gemeinden im Bundesland. Alle Informationen und Termine findet man im Internet unter www.blut.at.

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1: Landweiter Pförtner-Ampeltestbetrieb im Pinzgau aus. Kein Nachfolgeprojekt nach Aus für Hotel in Viehofen. Das Wetter ist morgen zunächst wechselhaft. Tanja Gelecki begrüßt Sie zum Journal um 17:30. Das Land Salzburg weitet den Testbetrieb der Pförtnerampel beim Kreisverkehr im Piesendorfer Ortsteil Fürth an der Mittersiller Bundesstraße aus. In den vergangenen 1,5 Jahren ist der Verkehrsfluss nur in der Früh zu bestimmten Tageszeiten geregelt worden. Künftig können die Ampeln zwischen 7 und 19 Uhr je nach Bedarf kurzzeitig auf Rot geschaltet werden. So soll der Verkehrsfluss dosiert und Staus möglichst frühzeitig verhindert werden. Das System soll jetzt ein Jahr lang getestet und bei positiver Rückmeldung anschließend dauerhaft installiert werden. Nachdem sich die Bürgerinnen und Bürger in Viehofen mehrheitlich gegen ein umstrittenes Hotel entschieden haben, ist momentan kein Nachfolgeprojekt in Sicht. Ein Bauträger wollte ja, wie berichtet, ein Apartment-Hotel bauen mit verkauften Wohnungen. Vorgesehen waren mehrere hundert Betten. Die Baulandwidmung ist dort weiterhin aufrecht, wie Gertrud Stabauer berichtet.
2: Geplant war ein Apartment-Hotel auf einer Fläche von 4.000 Quadratmetern. Bei der Ortsumfrage in Viehofen haben die Bürgerinnen und Bürger das Investorenmodell, wonach Wohnungen verkauft und dann vermietet werden, mit einer Mehrheit von 80% abgelehnt. Ortsumfragen, wo die Meinung der Wahlberechtigten einbezogen wird, sind ungewöhnlich. Das Ergebnis, die Ablehnung des Apartment-Hotels in Viehofen, ist anerkannt und rechtlich nicht beansprucht worden. Der Projektbetreiber ist von der Gemeinde informiert worden. Er hat seither keine weiteren Absichten bekannt gegeben, ist aus der Gemeinde zu hören. Die Widmung für das Grundstück bleibt aufrecht. Der Betreiber darf dort, wenn er möchte, ein Hotel mit Zimmern errichten. Ein Apartment-Hotel mit verkauften Wohnungen ist aber nicht erlaubt, weil die Gemeinde die dafür vorgeschriebene Kennzeichnung nicht erteilt.
1: Noch zum Sport. Die Österreicherinnen haben beim Mountainbike-Weltcup in Leogang im Cross-Country die Podestplätze bei schwierigen Bedingungen heute klar verpasst. Mona Mitterwalner belegt auf der nach Regenfällen rutschigen Strecke Rang 10. Für die Tirolerin war es das beste Saisonergebnis. Die zuletzt in Nove Mesto siegreiche Laura Sticker wird 27. Den Sieg sichert sich die Schwedin Jenny Riswetz. Bei den Männern gibt es einen französischen Dreifacherfolg. Mario Bayer wird 19. Und jetzt noch zu den nationalen und internationalen Nachrichten in einfacher Sprache mit Lorenz Wildner.
3: US-Präsident Donald Trump feiert heute seinen 80. Geburtstag. An seinem Geburtstag findet vor dem Weißen Haus in Washington eine Kampfsportveranstaltung statt. Es werden 7 Käfigkämpfe veranstaltet. Ein Käfigkampf ist ein blutiger Kampfsport, der Teile von Boxen, Ringen, Kickboxen und Karate umfasst. Zeitgleich rufen Gegner von Trump zu Veranstaltungen im ganzen Land auf. Es wird aber keine Demonstrationen geben. Stattdessen sind kleine Partys in privatem Rahmen geplant. Die Menschen sollen sich dabei die Übertragung von einem Konzert in New York ansehen, bei dem Meinungs- und Pressefreiheit gefeiert werden. Ein Arzt aus Graz steht unter Missbrauchsverdacht. Er soll jahrelang in seiner Ordination Patientinnen sexuell missbraucht und heimlich nackt gefilmt haben. Teilweise soll er die Frauen vorher betäubt haben. Die Polizei soll viele Fotos und Videos auf einem Handy gefunden haben. Das berichtet die Kronenzeitung heute. Die Polizei sagte, dass schon länger ermittelt wird. Laut Kronenzeitung soll einer Patientin das Handy des Arztes aufgefallen sein. Die Kamera war auf ihren Intimbereich gerichtet. Die Aufnahmen sollen bis 2012 zurückreichen. Derzeit sind 8 Opfer bekannt. Der Mann darf nicht mehr als Arzt arbeiten. Am dritten Tag der Fußball-Weltmeisterschaft in Nordamerika hat es einige Überraschungen gegeben. Der fünffache Weltmeister Brasilien spielte gegen Afrikameister Marokko nur 1:1. Marokko war vor allem am Anfang sehr stark. Auch die Schweiz schaffte gegen Katar trotz klarer Überlegenheit nur ein 1:1. Noch schlechter ist die Türkei in das WM-Turnier gestartet. Gegen Außenseiter Australien verloren die Türken mit 0:2. Im vierten Spiel des Tages gewann Schottland gegen Haiti knapp mit 1:0.
1: Und wir kommen noch zu den Wetteraussichten. Am Abend geht es wechselnd bewölkt weiter. In den Bergen kann ein kurzer Regenschauer dabei sein. Meist bleibt es aber trocken. Die Temperaturen sinken in der Nacht auf 13 bis 8 Grad. Morgen am Montag ist der Himmel zunächst noch stark bewölkt. Auch einzelne leichte Regenschauer sind möglich. Am Nachmittag kommt dann in vielen Regionen die Sonne durch. Bei Höchstwerten zwischen 17 und 21 Grad.
4: ORF Radio Salzburg Verkehrsinformation um 17.35 Uhr. Es sind uns keine Störungen gemeldet worden. Sie sollten gut vorankommen auf Salzburgstraßen. Wir wünschen Ihnen gute und sichere Fahrt mit Radio Salzburg.
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0: Sie haben sicher alle schon einmal gespielt. Stadt, Land, Fluss kennt jeder und es kennt jeder auch von uns die Mitspieler, die dann irgendwelche Flüsse oder Dörfer erfinden und wo es dann immer zum Streiten wird, oder? Raphael Obermeier.
1: Diese Person, die bei Stadt, Land, Fluss immer wieder die Freundschaft auf die Probe stellt. 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
1: Jetzt im Studio nicht meine Freunde, sondern die Südsteirer Julian und Florian. Ihr wirkt sehr kompetent in Stadt, Land, Fluss. Stimmt das, Toschel?
4: Nein.
5: Schließe mich an.
1: Gut im ABC durchzählen, bis wir Stopp sagen,
4: ja, das können wir besser.
1: Okay, wir drehen jetzt ein bisschen den Spieß um. Ich sage A, ihr sagt Stopp und dann verschiedene Kategorien, gleicher Buchstabe, 30 Sekunden Zeit und ihr sollt 5 Kategorien schaffen. Seid ihr bereit?
4: Jawohl.
1: Okay, wir beginnen mit A.
4: Stopp.
1: G. G ist der Buchstabe, erste Kategorie, 30 Sekunden Zeit, ein Pizzabelag mit G.
5: Gorgonzola.
1: Ein Ort für einen Heiratsantrag.
4: Grottenhof.
1: Ein Haustiername.
4: Gundula.
1: Ein Trennungsgrund.
4: Gustav.
1: Die Affäre. Ein Song von den Südsteirern mit G.
4: Geht nicht, gibt's nicht.
1: Sehr gut. Und noch ein Ort in Salzburg mit G. Liegt's auf der Zunge? Golling.
4: Da sind wir sogar heuer.
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4: in Golling. Es tut uns so leid, liebe Freiwillige Feuerwehr, dass wir auf euch nicht denkt haben.
0: Die Südsteirer, heute sind sie mal zu Gast in der Radio Salzburg Schlagerparty mit dabei. Auch ihr Hit How Do You Do, voll durch die Decke gegangen, millionenfach angehört mittlerweile. Auch in den Charts unter den Top 10, gleich nach den Nachrichten um 18 Uhr geht's los hier in Radio Salzburg.

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1: Am Mikrofon ist Lorenz Wildner. Die Schweiz hat heute entschieden, dass sie die Bevölkerung nicht auf 10 Millionen beschränken will. Die rechtskonservative Schweizer Volkspartei ist damit mit ihrem Bevölkerungsdeckel in der Volksabstimmung gescheitert. Das Ergebnis ist mit 55% Nein-Stimmen aber eher knapp ausgefallen, berichtet aus St. Gallen unsere Korrespondentin Bettina Brendergast.
2: Die Gegner der Initiative können aufatmen, sie entscheiden das Rennen knapp für sich. Es gibt aber ein sehr gemischtes Bild bei den Kantonen. Vor allem in der Ostschweiz und auch in der Zentralschweiz gibt es große Zustimmung für diesen Bevölkerungsdeckel. In der Westschweiz hingegen gibt es ein klares Nein. Marcel Dettling ist Präsident der Schweizer Volkspartei. Sie hat das Referendum initiiert. Dettling sagt, die Landbevölkerung wurde heute von den Städten überfahren.
3: Verloren hat heute vor allem die Schweiz. Da geht es ja um die Zukunft der Schweiz. Es ist nicht ein einziges Problem gelöst.
2: Fest steht, die Mehrheit findet, der bilaterale Weg mit der EU soll nicht gefährdet werden und es braucht die Zuwanderung, zum Beispiel in der Pflege und der Gastronomie.
1: Zwischen den USA und dem Iran gibt es Hoffnung auf ein baldiges Kriegsende. Beide Seiten sowie der Vermittler Pakistan sprechen von einer zeitnahen Unterzeichnung eines Abkommens. Laut US-Präsident Donald Trump soll die Vereinbarung heute finalisiert werden. Von iranischer Seite wurden aber nach israelischen Angriffen in Beirut Zweifel am diplomatischen Weg geäußert. Nach dem Femizid in einer Schule im oberösterreichischen Taufkirchen an der Pram wird die Schulbibliothek jetzt umgebaut. Das hat ein Krisenstab heute entschieden. Der Umbau findet demnach über die Sommermonate statt. Bei dem Femizid soll am Freitag ein 29-jähriger Pädagoge seine Kollegin in der Schulbibliothek getötet haben. Zum Sport. Lewis Hamilton gewinnt den Formel-1 Grand Prix in Barcelona vor George Russell im Mercedes. Es ist der erste Grand Prix-Sieg für Hamilton bei Ferrari, Gerhard Prohaska.
4: Der siebenfache Weltmeister profitiert von einer Safety-Car-Phase im richtigen Augenblick. So wird seine Drei-Stopp-Strategie mit dem ersten Sieg für Ferrari belohnt.
5: Grazie a tutti, I'm Maranello. Thank you so much. You helped me achieve this dream and I can't thank you enough.
4: Dahinter gibt es Chaos bei Mercedes. 5 Runden vor dem Ende geht Kimi Antonelli an seinem Teamkollegen vorbei. 2 Runden später bleibt der Jungster mit technischem Defekt liegen und damit wird George Russell glücklich aber doch noch Zweiter.
6: Today was a little bit more challenging, a bit more difficult, but it's good to be back here.
4: Weltmeister Lando Norris 3., Max Verstappen 4., Kimi Antonelli nimmt 51 Punkte Vorsprung mit nach Österreich.
1: Und mit heute ist das diesjährige Novarock-Festival wieder Geschichte. 215.000 Fans haben laut dem Veranstalter über die letzten 4 Tage das Open-Air-Festival besucht. Eine Publikumszahl, die demnach um eine Spur geringer ausgefallen ist als im Vorjahr. Als letzter Act tritt um 21.45 Uhr die britische Metalband Bring Me The Horizon auf. Das waren die Nachrichten mit Lorenz Wildner. Das Wetter.
7: Sonne und Wolken wechseln sich ab jetzt am Abend. Auch ein paar gewittrige Schauer sind noch dabei, vor allem von Salzburg und Kärnten bis ins Burgenland. Auch der Wind ist gerade noch spürbar, der wird in den nächsten Stunden aber deutlich schwächer. Morgen am Montag gibt es ähnlich wie heute einige dichte Wolken, dazwischen Sonnenschein und ein paar gewittrige Regenschauer vom Tiroler

0: Unterland bis ins Burgenland, die meisten im Südosten. Für Juni sind die Temperaturen etwas unter dem Durchschnitt bei maximal 17 bis 25 Grad und es ist windig. So viel zum Wetter von Daniel Stanker.
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2: Geht schon.
3: Grüß euch.
2: Ich bin der Flo.
3: Ich bin der Julian.
2: Und wir sind die Südsteirer und freuen uns voll, dass wir heute zu Gast sind beim Radio Salzburg.
3: Wow, das hatten wir auch noch nie, dass man direkt mit einem Chor hier begrüßt wird, dass man direkt mit einem Chor hineinstarten in die Schlagerparty. Aber die Südsteirer machen es möglich, sind die kommende Stunde zu Gast hier bei uns, haben neue Musik mit, haben ein fettes Festel, das ansteht, Konzerte, die auch in Salzburg stattfinden und vor allem haben sie jetzt gerade einen Hit, der voll durch die Decke geht, schon millionenfach angehört und gestreamt. Fast wäre es aber gar nicht dazu gekommen, wie aus einem Schmäh ein unfassbar guter Erfolg wurde. Hören Sie gleich hier bei uns. 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

0: Ganz viel Musik von den Südsteirern heute, weil sie zu Gast sind in der Schlagerparty. Radio Salzburg. Und gerade so einen Erfolg erleben, ein Schmähvideo auf Social Media, das plötzlich in den Charts gelandet ist, hunderte Likes und Kommentare auf TikTok bekommt und DJs, die im ganzen Land ihren Song spielen. Es geht um den neuen Song How Do You Do? Julian, Florian, how do you do? Wie geht's euch mit diesem Erfolg?
1: Ja, es kann für Künstlerinnen und Künstler natürlich nichts Schöneres geben, als wenn die Musik, die man macht und produziert, dann auch irgendwo ankommt und damit gefeiert wird in unserem Fall. Das ist voll schön und wir finden das noch viel lässiger, dass bei den Auftritten dann live auch die Energie dann zurückkommt vom Publikum und man das richtig laut hören kann, wenn die mit uns mitsingen, wenn die mit choreografieren und was auch immer. Also das ist wirklich was Tolles und natürlich, wenn die Zahlen auch passen im Streaming und auf den Klicks, dann macht es noch viel mehr Spaß.
0: Jetzt muss man aber dazu sagen, es wäre fast gar nicht so weit gekommen. Also das wäre fast wie so ein Aufklick der Elfer gewesen, den man irgendwie komplett verschossen hätte, weil den Song habt ihr ja eigentlich zu Beginn nur als Schmäh gemacht.
1: Das stimmt, also es war überhaupt nicht geplant. Die Idee ist am Sonntag eingekommen, am Mittwoch waren wir schon dann im Studio und haben uns einfach nur einmal diesen Refrain quasi aufgenommen. Und am Freitag war dann bei uns in der Steiermark der steirische Bauernbombal, der vielleicht für mehrere ein Begriff ist. Und dort haben wir das einmal live angetestet und auch in Form eines Videos. Wir haben dort bekannte Stars mehr oder minder ins Boot geholt, wie zum Beispiel die Draufgänger, die Lauser war mit dabei, es war die Liz Görgel haben wir ins Video geholt, die Niki Schmidhofer und die Edelseher. Und dieses Video ist dann einfach einmal quer viral gegangen und ja, so hat dann alles einen Lauf genommen. Aber wir haben halt noch immer keine Strophen gehabt. Und dort haben wir dann unsere Fanbase ein bisschen mit ins Boot geholt und haben ihnen das Angebot gemacht, was halt holt ihr uns eine Texte rein, besorgt ihr uns Ideen oder was euch einfällt, was dazu passen könnte. Und das haben sie dann Gott sei Dank gemacht und da waren sehr, sehr lustige Sachen dabei.
0: Kannst du da ein bisschen mitnehmen, welche Textvorschläge kommen da von den Fans oder her?
1: Also bis? Eines, das haben wir zwar nicht mehr thematisch reinbracht, aber eines hat mich sehr gecatcht, das war Geheimratsecken. übersetzt auf Dialekt Englisch wäre dann Go Home Bicycle Corners. Also das habe ich genial gefunden.
0: Sehr gut. Aber Thema bei dir, weil du hast deinen Hut jetzt gerade auf?
1: Geheimratshecken habe ich keine mehr.
0: Okay, aber das ist natürlich schon sehr mutig, wenn man da die Fans aufruft, dass die da, Texte mit hineinsenden können oder mitgestalten können, den Song, oder?
1: Naja, also wir haben da schon sehr darauf vertraut und das hat Gott sei Dank sehr gut funktioniert. Und also die wissen ja schon ein bisschen, wie wir ticken und in welche Richtung der Text gehen könnte. Und es ist uns dann irrsinnig einfach gefallen, da heraus ein großes Ganzes und eine Strophe dann zu bilden mit diesen Ideen. Und ja, Gott sei Dank haben wir das so gemacht.
0: Hat es da schon Rückmeldungen gegeben von einem Fan, der was zum Beispiel einen Text eingesendet hat, irgendwie eine Idee und das dann tatsächlich in den Song reingekommen ist, dass er sich freut darüber zum Beispiel?
1: Ja, einmal ist schon einer zugekommen nach einem Auftritt und hat sich vollgas gefreut. Und wir haben natürlich zahlreiche Nachrichten gekriegt und die haben sich bedankt und finden das voll super, dass wir das wirklich so gemacht haben, wie wir es auch gesagt haben. Und ja, das freut uns natürlich selber dann noch mehr, wenn dann noch im Nachhinein dann auch noch weiter kommentiert wird bei diesen Videos, weil das hat ja nicht sein Ende genommen mit dem fertigen Lied. Das ist immer weitergegangen, die haben immer noch dazu geschrieben, da kommen jetzt noch neue Ideen dazu, weil man sich echt fast niederlegen muss vor lauter Lachen.
0: Dann schauen wir mal, ob der Text zum Niederlegen ist. How do you do? Die Südsteirer jetzt hier bei uns und gleich klären wir, wie man so viel prominente Unterstützung für den Song bekommt. Du hast angesprochen, Liz Görgel, Marc Picher, Ilse. Klären wir gleich. How do

0: Südsteirer hier in der Radio Salzburg Schlagerparty. How do you do? Da geht's durch die Decke, millionenfach geklickt. Eben kein normaler Release, was es bis jetzt so gewohnt gewesen seid. Wo war denn der Moment, wo ich gedacht habe, Wahnsinn, da passiert gerade irgendwie was Unbegreifliches?
1: Eigentlich sehr bald, wenn wir zum ersten Mal beim Steirischen Bandwandball den Song schon antestet haben live, war es für uns schon irgendwie ersichtlich, dass da die Leute richtig das annehmen und wirklich gleich mitsingen können. Und dann haben wir den Song eben rausgebracht und dann haben wir die ersten Auftritte, da sind wir präsentiert und dort haben wir gemerkt, okay, jetzt, da geht was. Das hat man gespürt, dass die Leute da wirklich einen Spaß bei dem Song haben. Und dann natürlich auch, wenn jedes Video dann irgendwie viral geht bei uns und da einfach so viele Nachrichten auf uns zukommen, und das war für uns echt was Wunderschönes. Wir haben uns da sehr, sehr gefreut drüber, vor allem, weil es einfach auch nicht so geplant war. Das war einfach wirklich Spaß an der Sache haben wir gehabt. Wir haben uns da nicht zu viel eingesteigert und ja, haben da miteinander richtig Spaß gehabt.
0: Okay, also alles begonnen mit einem Schmäh, mit einer coolen Aktion mit den Fans und jetzt wirklich millionenfach geklickt. Vielleicht noch ganz kurz, ihr habt gesagt, viele prominente Unterstützung habt ihr auch bekommen. Liz Görgel, Marc Pirchhorst angesprochen, die Edelseher. Wie ist denn das, wenn man da anruft und sagt, hey du, wolltest du uns da vielleicht ein bisschen unterstützen?
2: Also über die Jahre hinweg haben wir ja einige nette Kollegen schon kennenlernen dürfen und das sind teilweise auch Kolleginnen und Kollegen, wo man selbst zwar nicht in den Kindesaltern, aber zumindest ein bisschen älter schon waren und aber trotzdem daheim vielleicht, auch wenn die Musik spielt oder diverse andere Sendungen mitgeschaut hat und da hat man die im Fernsehen verfolgt und dass man dann mit denen persönlich reden kann oder dass die dann vielleicht auch ein Lied von einem performen, ist dann natürlich was Großartiges und wenn die da mitmachen, das freut uns irrsinnig und man muss ehrlicherweise sagen, alle, die wir gefragt haben, die haben wirklich mit dann und gut, wirklich gut gemacht.
0: Aber sie machen nicht nur mit, sondern sie machen auch selbst gut Musik. Die Edelseher und Liz Görgel jetzt und dann in gut 10 Minuten neue Musik von den Südsteirern hier am Sonntagabend in der Radio Salzburg Schlagerparty. Wow.

0: Sehr sind gute Freunde von den Südsteirern und letztere sind heute zu Gast in der Radio Salzburg Schlagerparty am Sonntagabend. Florian und Julian, danke fürs Kommen. Upcycling ist ja ein großes Thema auf der ganzen Welt. Für euch ja auch. Musik, die früher gut funktioniert hat, packt man einfach ins Südsteirer Gewand.
1: Ja, also wir beschäftigen uns durchaus mit diesem Thema, dass man bereits Bekanntes hernimmt und dem ein neues Kleid verleiht. Aber natürlich machen wir auch viele eigene Musik und meistens ist es wirklich der Zufall, der da meistens für verschiedene Sachen zulässt. Also wir sind gerade beim Aufnehmen gewesen eines eigenen Songs, während How Do You Do entstanden ist, und innerhalb einer Woche war dann wieder alles anders. Also wir planen da gar nicht so viel weit vor, wir tun einfach immer wieder Musik machen, ständig beieinander sein und kooperieren und miteinander schreiben, dass einfach so viel Musik wie möglich entsteht und ja, und hoffen, dass immer wieder was dabei ist, wo die Leute sich dann freuen und auch mitfeiern.
0: Upcycling nur in der Musik ein Thema für euch oder so privat? Daheim, wenn irgendwas kaputt wird oder so, dass man überlegt, was könnte man daraus machen?
1: Na, durchaus schon privat auch. Also beispielsweise haben wir vorm Proberaum so ein Klavier stehen, ein Piano. Mhm. Und die meisten wissen das gar nicht, wenn ein Piano einmal bis zu einem gewissen Grad verstimmt ist, dann gibt es da gar nichts mehr. Da gibt es keine Hilfe mehr. Ab einem gewissen Grad kann man das nicht mehr richten. Und ich war dann so barmherzig, das hat mich so laut an, um das Piano, wenn man das wegschmeißen würde, das wäre viel zu schade, weil da steckt so viel Handwerk drinnen. Wir haben dann einfach daraus eine wunderbare Bar gebaut.
0: Das heißt, man kann da gut stehen, oder?
1: Ja, man kann sie anhalten und es schaut von außen aus wie ein normales Piano, macht man es dann auf, dann hat man volle Überraschungsschätze drinnen.
0: Sehr gut, also upcyclen vor dem Proberaum sozusagen, vor dem Studio, auch bei der Musik. Aber eben wie angesprochen ist, macht ihr viel Musik natürlich selber. Neuer Song von euch, Dorfdisco-Kinder.
1: Das stimmt, ja.
0: Worum es da geht, kann man sich ein bisschen denken, welcher Dorfdisco-Typ die Südsteirer sind. Tänzer, Aufreißer oder Barschläfer gleich. Davor noch ein Song aus der Kategorie Upcycling. Aus Cut Night Show wird's

0: Beim Frühstück geben wir uns das um 5 Uhr in der Früh, wenn wir heimkommen von der Dorfdisco.
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0: Heute zu Gast sind die Südsteirer. Dorfdiscos sind ja legendär. Glaube ich, hat jeder von uns Erinnerungen daran. Werden leider immer weniger, aber die Erinnerungen, die bleiben zumindest. Und ihr habt darüber einen Song jetzt geschrieben.
2: Ja, wir 5 Südsteirer. Wir sind ja seit 13 Jahren gemeinsam auf dieser musikalischen Reise unterwegs und sind in einer Zeit zusammengekommen, wo wir ja gerade in den Anfängen gewesen wären des Fortgehens. Aber wir haben das noch ein bisschen erlebt. Und bei uns hat es so viele Diskotheken gegeben, ganz kleine und großartige Diskotheken. Und das waren Zeiten, die wir nie vergessen möchten. Und das ist eigentlich eine kleine Hommage von uns an diese Zeit, weil wir da so viel Tolles erlebt haben, dass wir mit hernehmen möchten und den Leuten präsentieren wollen, wie das damals war. Und so ist eigentlich der Gedanke zu Dorfdisco-Kinder gewesen.
0: Und man muss ja dazu sagen, so Dorfdiscos sind schon legendär. Also ich bin ja ursprünglich aus dem Pinzgau. Bei euch wird das wahrscheinlich gleich lustig, gleich legendär sein, auch in der Steiermark. Diese Dorfdiscos, da erlebt man schon so einiges. Habt ihr da Erinnerungen ein bisschen dran?
3: Ja. Wir waren.
0: Sind die auch fürs Radio tauglich?
3: Nein.
0: Trotzdem mal zuerst.
2: Wir formatieren es.
3: Also ich muss schon sagen, in der Anfangszeit von uns, teilweise sind wir zusammen aufgewachsen. Wir sind zusammen in den Kindergarten gegangen, in die Volksschule gegangen und dann natürlich zusammen die Jugend verbracht. Und in der Anfangszeit von uns Südstaatern haben wir das schon sehr genossen und haben auch manche Auftritte in so mancher Diskothek, in manchen kleineren Diskothek am Anfang gehabt. Und das war einfach für uns echt cool, dass wir da, ja, ich finde, das hat einfach einen ganz anderen Vibe. Es ist wirklich was Schönes in einer kleinen Dorfdisco. Leider werden sie immer weniger und deswegen haben wir auch gesagt, wir machen da einen Song dazu. Und ja, wir haben eigentlich echt viele Stunden so dran verbracht, muss man jetzt ganz ehrlich sagen.
0: Und in der Dorfdisco gibt es ja immer diese Typen, die wahrscheinlich jeder kennt, der immer mal dumm tanzt, der was immer die Leute on-tanzt, dann der was irgendwie immer an der Bar schläft. Welcher Typ seid ihr so in der Dorfdisco gewesen oder immer noch?
2: Ich war meistens ein Hybrid. Ich habe zuerst schon ein bisschen getanzt, aber irgendwann hat mich dann die Müdigkeit eingeholt.
0: Je nach Uhrzeit.
2: Ja, genau.
0: Sehr gut, dann würde ich vorschlagen, horchen wir uns euren neuen Song an, die Südsteirer mit Dorfdisco-Kinder.

0: Da bei uns sind heute die Südsteirer. Julian und Florian machen Stopp in Salzburg und hier bei uns in der Schlagerparty.
1: Ganz frei weg, wir lieben das Salzburger Publikum. Das hat einen ganz speziellen Grund, weil Party in Salzburg ein ganz eigenes Niveau hat. Also das ist wirklich eine andere Ebene. Wir dürfen wirklich nicht jammern. Wir erleben in ganz Österreich und darüber hinaus großartige Partys, aber ihr kennt es noch mal anders. Das ist wirklich ein, seid ihr andere Kaliber und Gott sei Dank dürfen wir das immer wieder jährlich erleben mit euch. Und es hat wirklich einmal ein Szenario gegeben, da war hinter der Bühne ein Disco verbaut und das Publikum hat so gefeiert mit uns, dass die hinterhalb die Bar zugesperrt haben, weil sie gesagt haben, es hilft nichts, es ist keiner drinnen, das sind alle auf den Tischen und das ist großartig.
0: Sehr gut, das heißt, wenn man viel unterwegs ist, dann seid ihr wahrscheinlich auch recht gut in dem Spiel Stadt, Land, Fluss, oder?
2: Hui.
0: Okay. Wir spielen aber trotzdem gleich eine kleine Runde Stadt, Land, Radio Salzburg. Kurz noch die Gedanken sammeln, wir hören nochmal kurz rein bei den Südsteirer und dann spielen wir ein kleines Spiel hier in der Radio Salzburg Schlagerparty am Sonntagabend.

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0: Jetzt im Studio nicht meine Freunde, sondern die Südsteirer Julian und Florian. Ihr wirkt sehr kompetent in Stadt, Land, Fluss. Stimmt das, da schon mehr?
3: Nein.
4: Schließe ich mir an.
0: Gut, eben ABC durchzählen, bis wir Stopp sagen,
3: oder? Das können wir besser.
0: Okay, wir drehen jetzt ein bisschen den Spieß um. Ich sag A, ihr sagt Stopp und dann verschiedene Kategorien, gleicher Buchstabe, 30 Sekunden Zeit und ihr sollt 5 Kategorien schaffen. Seid ihr bereit?
3: Jawohl.
0: Okay, wir beginnen mit A.
3: Stopp.
0: G. G ist der Buchstabe, erste Kategorie, 30 Sekunden Zeit, ein Pizzabelag mit G.
4: Gorgonzola.
0: Ein Ort für einen Heiratsantrag.
3: Grottenhof.
0: Ein Haustiername.
3: Gundula.
0: Ein Trennungsgrund.
3: Gustav.
0: Die Affäre. Ein Song von den Südsteirern mit G.
3: Geht nicht, gibt's nicht.
0: Sehr gut. Und noch ein Ort in Salzburg mit G. Liegt's auf der Zunge? Golling.
3: Da sind wir sogar heuern.
4: Wir sind heuer,
3: wir sind heuer in Golling. Es tut uns so leid, liebe Freiwillige Feuerwehr, dass wir auf euch nicht gedacht haben. Aber das ist vielleicht, liegt es daran, dass wir so viel schon in Momente bei euch vollbracht haben, dass wir auf Golling nicht gedacht haben, sondern nur auf euch netten Persönlichkeiten.
0: Aber da sind wir eh schon mittendrin. Wie geht's denn bei euch jetzt so weiter? Was sind so die nächsten Termine in Salzburg?
3: Wir haben heuer noch 2 Salzburg-Termine und wir freuen uns schon riesig auf Golling. Da sehen wir nämlich wieder am 24. Juli. Und beim Gardefest in Radstadt am 8. August. Also bitte haut euch irgendwo Tickets her und kommt mit und feiert Party mit uns Südsteirer.
0: So, jetzt in naher Zukunft, was sind die nächsten Sachen, die bei euch anstehen? Euch ein riesiges Fest, oder?
4: So ist es. Wir sind in großer Vorbereitung schon für unser großes Südsteirer-Fest. Heuer bereits 10 Jahre Jubiläum für uns. Also 2016 hat das bei uns gestartet, dass wir zum ersten Mal ein eigenes Festival gemacht haben. Und so schnell geht's. Für uns 10 Jahre sind vorbei und wir haben heuer Jubiläum. Und ja, wir haben wirklich ein tolles Programm vorbereitet. Das stattfinden wird am 27. Juni beim Besucherzentrum Grottenhof in der Südsteiermark. Wir haben mit dabei bereits seit dem ersten Fest die Lauser, die Gasgeber sind mit dabei und Thorsten Einerson haben wir auch mit dabei.
0: 10 Jahre so ein Festel organisieren und durchführen, da wird man von Jahr zu Jahr wahrscheinlich gescheiter in der Organisation, oder?
4: Man lernt schon dazu, so ehrlich muss man sein. Also beim ersten Mal haben wir vieles noch ganz anders gemacht. Das ist wirklich was Cooles, dass wir gemeinsam zu fünft, gemeinsam mit unserem Fanclub, mit unseren Familien, mit unseren Freunden sowas veranstalten kann. Es fühlt sich immer, also die Woche um das Fest fühlt sich ein bisschen an wie so eine Schullandwoche, wo man dann wirklich nur das als Thema hat. Und das ist echt für uns jedes Jahr das absolute Highlight. Wir haben da in unserer Heimat in Leibniz eine Veranstaltung, wo 5.000 bis 6.000 Besucher wegen uns kommen und dort eine schöne Zeit mit uns haben. Und das ist echt ein Privileg und wir genießen das sehr und saugen das dort voll auf und ja, haben da echt einen Riesenspaß um das Südsteirer Fest. Die ganze Vorbereitung machen wir eben mit unseren Familien, mit unseren Freunden, machen immer ein Buschenschenken-Besprechungen für das Südsteirer Fest. Gleich nach dem Südsteirer Fest reden wir darüber, was ist nicht so gut gelaufen, was ist gut gelaufen. Und es ist auch zum Beispiel für unser Technikteam, die versuchen jedes Jahr da irgendwas Neues auf die Beine zu stellen, eine Kulisse zu bauen, dass wir uns ein bisschen übertreffen, vielleicht dann wieder mal was anderes zu machen, dass wir was Neues initiieren. Und da muss man ehrlich sagen, die haben auch ganz viel zum Südsteirerfest beigetragen. Die Bühne hat sich entwickelt, das ist eine riesige Open-Air-Bühne, heuer vom Donauinselfest. Ich meine, das muss man sich, für uns ist das, wir brauchen fast ein Ordnungssystem auf der Bühne, dass wir uns nicht verlaufen, so groß ist das. Und ja, sind jetzt echt schon sehr gehypt um den 27. Juni.
0: Mhm, klingt sehr anstrengend, dass man sich da beim Buschenschanken trifft für die Besprechungen.
4: Ja, gebe ich dir recht.

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1: Song Contest ist ein bisschen Herz, ein bisschen verfolgt. Den Cosmo mit dem Tanzschein.
2: Bissel.
3: Bissel, ja, ja.
1: Könnt ihr den Tanzschein-Tanz auch, dass ich es auszubringen?
3: Nein. Noch nie probiert, muss ich ehrlich gestehen.
1: Aber der Tanz zu YMCA geht, oder?
3: Ja, in unserer Version geht da. Also wir haben da ja schon ein bisschen umgetextet. Also und mit Orchkatzelschwarf ein bisschen eine Choreo gemacht.
1: Mhm.
3: Und den Song eben umgetextet. Und das kriegen wir hin. Das kriegen auch unsere Gäste vor der Bühne immer hin. Das ist immer für uns ein Highlight bei unseren Auftritten mit Orchkatzelschwarf.
4: Gibt es ja zum Nachsehen auf diversen Plattformen, weil wir haben nämlich letztes Jahr mit diesem Orchkatzelschwarf einen TV-Auftritt gehabt. Kommenden Samstag sind wir bei Wenn die Musi spielt, Sommer Open Air. Unbedingt einschalten.
1: Das ist auch immer so ein Klassentreffen, oder? Wenn man alle wieder zusammenkommt, die ganzen Musikerinnen und Musiker und der Gaudi hat und jeder das macht, was er gerne macht, oder?
4: Auf alle Fälle. Also man hat ja leider nicht allzu oft die Möglichkeit, unterm Jahr sich irgendwo zu sehen, außer es gibt einmal Zufälle, dass man irgendwie zusammenkommt bei Auftritten. Und somit ist es dort wirklich ein sehr schönes Aufgebot und wir freuen uns immer irrsinnig auf die tollen Stunden vor und nach der Hotelbar. Vor den Auftritten. So.
1: Die Südsteirer zu Gast bei uns in der Radio Salzburg Schlagerparty. Herzlichen Dank, dass ihr in Salzburg gestoppt habt. Alles Gute für eure Promotour jetzt noch und vor allem natürlich für die ganzen Auftritte und euer 10-jähriges Jubiläumsfest.
4: Dankeschön, wir freuen uns und freuen uns auch, wenn wir wieder kommen dürfen. Ihr habt es wirklich schön bei euch. Da darf man gern wieder vorbeischauen.

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1: Am Mikrofon Paul Kranke. Bildungsminister Christoph Wiederkehr von der NEOS plant mehr qualifizierte Lehrkräfte an Österreichs Schulen. Derzeit ist nur etwas mehr als jede zweite neu eingestellte Lehrkraft vollständig ausgebildet oder als Quereinsteiger qualifiziert. Annabel Amini berichtet.
2: Laut Bildungsministerium liegt der Anteil qualifizierter Lehrkräfte bei Neuanstellungen derzeit bei rund 56%. Bis nächstes Jahr sollen es 65% sein, bis 2030 sogar 80. Gleichzeitig sollen weniger Lehramtsstudierende bereits während ihrer Ausbildung unterrichten dürfen. Künftig soll dafür zumindest ein Bachelorabschluss Voraussetzung sein. Wer als Lehrkraft einsteigt, soll außerdem innerhalb von 8 Jahren den Master abschließen. Auch Quereinsteiger sollen weiterhin eine wichtige Rolle spielen. Sie machen derzeit 12% der Neuanstellungen aus und sollen künftig auch an Volksschulen verstärkt eingesetzt werden. Ganz ohne Sonderverträge werde es laut Bildungsministerium auch in Zukunft nicht gehen. Wenn kurzfristig zusätzliche Lehrkräfte gebraucht werden, dann müsse das Schulsystem flexibel reagieren können. Insgesamt rechnet man aber damit, dass sich die Personalsituation in den kommenden Jahren schrittweise verbessert.
1: Die Schweizer haben eine strikte Begrenzung der Einwohnerzahl abgelehnt. Fast 55% der Stimmbürger haben sich gegen den Vorschlag der rechtskonservativen SVP ausgesprochen, die Bevölkerung in der Schweiz bei 10 Millionen Menschen zu deckeln. Derzeit hat die Schweiz etwas mehr als 9 Millionen Einwohner. In Genf haben zehntausende Menschen gegen den bevorstehenden G7-Gipfel demonstriert. Ein Auto wurde in Brand gesteckt, die Schweizer Polizei hat mit Tränengas geschossen. Der G7-Gipfel in Genf beginnt ab morgen. In einer Stunde beginnt vor dem Weißen Haus in Washington eine umstrittene Kampfsportveranstaltung. Wegen des 80. Geburtstags von US-Präsident Donald Trump finden auf dem Südrasen des Weißen Hauses Käfigkämpfe der Profiliga UFC statt. Kritiker hatten versucht, das Event mit einer Klage zu verhindern, waren aber gescheitert. Bei der Fußball-Weltmeisterschaft beginnt in diesen Minuten das erste Spiel für den vierfachen Weltmeister Deutschland. Er trifft in Houston in Texas auf Curaçao. Der deutsche Bundestrainer Jürgen Nagelsmann warnt davor, Curaçao zu unterschätzen.
3: Die Dinge, die wichtig sind, ist schon eine Mannschaft mit einer guten Dynamik, die alle eine gute Ausbildung haben, überwiegend in den Niederlanden. Der Verband Niederlande ist bekannt dafür, Spieler technisch gut auszubilden. Aber es geht eben auch um diese David-Goliath-Geschichte. Was hat Curaçao bei dem Turnier viel zu verlieren? Und es geht für die eigentlich nur nach vorne. Sie haben schon einen Riesenerfolg, dass sie qualifiziert haben. Und die können ja nicht verlieren hier. Die können nur gewinnen, können Massen begeistern, indem sie frei von der Seele wegspielen. Und deswegen ist auch ratsam, immer gleich ins Spiel zu gehen,
1: sagt der deutsche Trainer Nagelsmann. Im zweiten Spiel des heutigen Abends treffen die Niederlande auf Japan. Das waren die Nachrichten mit Paul Kranke. Und nun zum Wetter.
4: Dichte Wolken und Sonnenschein wechseln jetzt am Abend. Auch ein paar Schauer und Gewitter sind weiterhin möglich im Bereich von Salzburg und Kärnten bis ins Burgenland. Momentan sind die meisten Schauer in Unterkärnten unterwegs. Morgen am Montag ist das Wetter recht ähnlich wie heute. Also teils windig, mit Sonne und Wolken und ein paar Schauern. Wieder vor allem von Salzburg und Kärnten bis ins Burgenland. Die höchsten Temperaturen liegen zwischen 17 und 25 Grad. So viel zum Wetter von Daniel Stanker.
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6: Karin Buttenhauser begrüßt Sie zu einer Stunde mit hörenswerten Passagen aus den 44. Goldecker Dialogen, die Anfang Juni im Schloss Goldeck stattgefunden haben. Es waren die letzten Goldecker Dialoge, die Cyriak Schweighofer mitprogrammiert hat. Nach mehr als 40 Jahren als Leiter der Goldecker Dialoge hat er diese Funktion am 4. Juni im Rahmen der Eröffnung offiziell übergeben. Wir blenden uns ein in die Eröffnungsansprache von Daniela Gucci, Landesrätin für

0: unter anderem Bildung und Gesundheit in der Salzburger Landesregierung. Zu hören sind danach auch Cyriak Schweighofer und Maria Schweighofer sowie anfangs die Mittagsglocken der Pfarrkirche Goldegg im Hintergrund. Die Applauslängen sind jeweils stark gekürzt.
1: Und damit sind wir am Ende wieder am Anfang beim Weitergeben. Eine Gesellschaft erkennt man ja nicht an dem, was sie besitzt, sondern an dem, was sie ihren Kindern weiterreicht. Und für das schönste Beispiel muss ich jetzt gar nicht erst in die Zukunft schauen. Es steht heute mitten in diesem Raum. Weil diese Dialoge tragen seit vielen Jahrzehnten deine Handschrift, lieber Cyriak. Cyriak Schweighofer hat mit seinem Team aus einer Idee ein Forum gemacht, das längst weit über die Salzburger Grenze hinaus gehört wird. Und heuer gibt er die Verantwortung weiter. Darf ich verraten, an wen? Na, das verrate ich nicht. Also er schaut so kritisch. Aber wenn man so will, es ist die schönste Übung, in allem, worüber wir hier sprechen, etwas loszulassen, ohne es fallen zu lassen. Und etwas zu übernehmen, ohne das eigene zu verlieren. Und genau dir gelingt es. Lieber Cyriak, dafür einen herzlichen Dank. Und wer auch immer es übernehmen wird, alles Gute für die Zukunft.
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1: Und so, wie gesagt, schließt sich der Kreis dort, wo er begonnen hat. Und ich lade Sie ein, daran zu denken, wie zwei Hände sich begegnen und sich fast nicht berühren. Und wir wissen, Brücken baut man nicht über ruhige Wasser. Brücken baut man über das, was uns trennt. Und genau das wünsche ich Ihnen für diese Tage. Begegnungen, die diesen Abstand kleiner machen und Gespräche, die unter die Haut gehen und am Ende die leise, vielleicht unbequeme und doch kostbare Erkenntnis, dass der Frieden nicht irgendwo weit draußen wohnt, sondern in unserem Kopf, in unserem Herzen und in unserem Körper und dass wir lernen, was wir fühlen und was wir tun. Und in diesem Sinne freue ich mich, dass ich die 44. Goldegger Dialoge hiermit eröffnen darf.
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3: Ja, danke, liebe Daniela, dass du die Spannung so gut aufgebaut hast jetzt. Das ist für mich einfacher. Und ich habe mir immer überlegt, was ist der richtige Zeitpunkt? Wann ist es dann, dass man das ordentlich macht? Wann ist schon höchste Zeit oder wann wäre es eigentlich schon längstens höchste Zeit gewesen? Schon könnte man auch sagen. Aber jetzt ist es soweit, du hast es wunderbar eingeleitet, liebe Daniela. Ich bitte jetzt meine Tochter, die Maria Schweighofer, die seit vielen Jahren bei den Dialogen mitarbeitet und jetzt die Verantwortung übernimmt, zu mir auf die Bühne und ich übergebe und flüchte dann gleich. Okay.
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4: Herzlichen Dank. Ich bin gar nicht mehr sicher, was ich noch sagen soll. Wir haben wirklich so viele wertvolle und schöne Worte schon gehört. Bin natürlich ein bisschen aufgeregt. Die letzten Jahre bin ich immer beim Thomas hinten gestanden, bei der Eröffnung. Vorfreudig, eben ein bisschen aufgeregt, berührt, schon durch die ersten Begegnungen und meistens barfuß. Und so stehe ich auch heute hier. Es geht mir gleich und ich darf Sie von dieser Seite des Saales begrüßen zu den 44. Goldegger Dialogen. Diese Veranstaltung ist älter, als ich es bin. 1982 waren die ersten Goldegger Dialoge. Ich bin 1984 geboren und bin ein bisschen in die Veranstaltung mit reingewachsen und habe natürlich als junger Mensch nicht verstanden, in welcher Umgebung ich mich da befinde. Ich bin dann Anfang 20 nach Berlin gegangen, um Schauspiel, Gesang und Tanz zu studieren und habe an einem Projekt geforscht für Rituale der Verbindung, Rituale über den Körper und habe einen Namen in einem Buch gelesen, Malidoma Somé. Und dann ist mir wie Schuppen von den Augen gefallen und ich habe mir gedacht, ah ja genau, der war in Goldegg, da war ich glaube 9 oder 10. Und ich habe Malidoma Somé und So Bonfu erleben dürfen und habe überhaupt noch nicht greifen können, was da für Begegnungen stattfinden. Und mir ist sehr bewusst, in welche großen Fußstapfen ich da trete und ich möchte da ganz gut betonen, ich mache das nicht alleine. Brücken bauen und Verstrickungen lösen. Wir werden in den nächsten Tagen hören, dass wir das in vielen Lebensbereichen üben dürfen. Und Wir sind mitten in einem Generationenwechsel und auch uns stellt sich die Aufgabe, Brücken zu bauen und manche Verstrickungen zu lösen. Auch hier ist es einfach wichtig, wirklich gut hinzuspüren, wie funktioniert das gut. Ist nicht immer einfach. Aber ich möchte einfach die kurzen Momente jetzt nutzen, um mich zu bedanken bei denen, die den Weg bereitet haben. Und eben, wie du gesagt hast, Daniela, uns das auch das loslassen und übergeben. Und auch hier nochmal wirklich ein großes Danke an meinen Vater, den Cyriac, für dein Engagement, für deine Arbeit und fürs Loslassen, für den Mut und fürs Vertrauen.
0: Die 44. Goldecker Dialoge befassten sich mit einem Thema ganz am Puls der Zeit. Brücken bauen, Verstrickung lösen, praktische Wege zu mehr Frieden. Interessante und neue Aspekte zu diesem Thema waren in allen 7 Hauptvorträgen dabei. Die deutsche Autorin Vivian Dittmar betonte, dass es im Sinn des Friedens nicht darum gehe, Konflikte zu vermeiden oder diese auszublenden, sondern dass der richtige Umgang mit Konflikten ein Weg zu mehr Frieden sei. Im großen Umfeld und im kleinen privaten Umfeld.
5: Ich habe bewusst dieses Thema vorgeschlagen, weil ich nach jahrelanger Auseinandersetzung zu dem Schluss gekommen bin, dass wenn wir echten Frieden wollen, dann müssen wir über Konflikte sprechen. Solange wir Konflikte als das Gegenteil von Frieden betrachten, bleiben wir in der Logik des Krieges gefangen. Solange Konflikte für uns automatisch Streit oder Krieg bedeuten, bleiben wir in der Logik des Krieges. Weil Konflikte zum Leben dazugehören. Wir werden immer Konflikte haben. Und was Frieden möglich macht und was Frieden aufrechterhält, ist der Umgang mit diesen Konflikten und nicht das Ausblenden der Konflikte. Solange wir Frieden als die Abwesenheit von Konflikt definieren, bleiben wir in einer sehr flachen Definition von Frieden. Dann meinen wir, dass Frieden einfach Harmonie ist. Und dann sind wir sehr schnell in einer Situation, wo Unterschiede nicht mehr sein dürfen. Wo wir alle einer Meinung sein müssen, alle die gleiche Hautfarbe haben müssen, alle die gleiche Sprache sprechen müssen, alle die gleiche Religion haben müssen. Ist das Frieden? Ist das der Frieden, den wir wollen? Das ist ein Frieden ohne Lebendigkeit. Und wir alle kennen das, auch aus Freundschaften oder in der Familie. Wenn wir das Gefühl haben, der Raum ist nicht sicher genug, um anderer Meinung zu sein. Und wir halten den Mund. Und wir lächeln, obwohl wir nicht einverstanden sind mit dem, was gerade gesagt wird. Das ist nicht echter Frieden. Das ist Pseudoharmonie. Es ist noch nicht mal echte Harmonie. Wenn wir sagen, okay, Konflikt ist nicht gleich Krieg und Frieden muss Konflikt beinhalten, dann müssen wir uns neu fragen, was ist eigentlich Konflikt? Oft wird das Wort Konflikt ja sogar synonym für Krieg verwendet. Meine Definition von Konflikt ist eine ganz einfache. Konflikt ist zunächst eine Lücke. Eine Lücke zwischen dem, was der eine will und dem, was der andere möchte. Eine Lücke zwischen dem, was die eine meint und dem, was die andere meint. Und zwischen diesen beiden Positionen klafft eine Lücke. Und wenn da keine Lücke wäre, dann bräuchten wir auch keine Brücke. Aber zunächst einmal müssen wir die Fähigkeit zurückgewinnen, damit einverstanden zu sein, dass da eine Lücke ist. Und ich sehe, ganz oft scheitern wir schon an diesem ersten Punkt. Und umso mehr, wenn wir meinen, Konflikt ist gleich Krieg oder Konflikt ist gleich Streit. Weil dann ist diese Lücke wahnsinnig gefährlich. Weil sobald diese Lücke da ist, kommt es zu Formen von Gewalt. Und da spreche ich jetzt nicht nur von Nuklearwaffen oder körperlicher Gewalt, sondern ich spreche auch von verbaler oder emotionaler Gewalt, wo Menschen anfangen zu manipulieren, wo wir auf eine Art diskutieren, wo es nur noch ums Gewinnen geht, wo wir einander nicht mehr hören können. Und deshalb, wenn ich mit Menschen zum Thema Konflikten arbeite, arbeite ich erstmal daran, dass wir ein paar Schritte zurück machen und zunächst einmal lernen, mit dieser Lücke wieder einverstanden zu sein. Nicht mehr und nicht weniger. Mit der Existenz der Lücke einverstanden zu sein, heißt nicht, dass sie für ewig so stehen bleibt. Aber es befreit uns von dem Zwang, sie sofort wegmachen zu müssen. Und dieser Zwang, diese Lücke sofort wegmachen zu müssen, hat ganz schlimme Auswirkungen auf unsere Beziehungen, im ganz Kleinen, aber auch im ganz Großen. Der Zwang, die Lücke wegmachen zu müssen, kann eben zu Formen von Gewalt führen, aber auch, und das werden wir alle kennen, zu Durchsetzung. Das heißt, ich regiere einfach über diese Lücke drüber und ich setze meins durch, wenn ich die Macht dazu habe. Oder das Gegenstück dazu, die Anpassung. Ich halte den Mund, ich gebe klein bei, ich sage ja, Schatz, obwohl ich meine nein, um des lieben Friedens willen. Und deshalb ist es so wichtig, dass wir mit dieser Lücke zunächst einmal lernen, einverstanden zu sein. Das ist meines Erachtens die Grundlage für den Frieden. Und dann erkennen wir auch, ah, okay, da ist eine Lücke, das passt nicht zusammen. Manchmal brauchen wir eine Lösung, oft brauchen wir auch gar keine Lösung. Ja, oft kann es auch einfach nebeneinander mal so stehen bleiben. Aber es gibt viele Situationen, da brauchen wir eine Lösung, da müssen wir uns einigen. Aber erst wenn wir diesen Moment des Inhaltens hatten, wo wir erkennen, aha, da ist eine Lücke, niemand stirbt deswegen, niemand muss sich deswegen die Köpfe einschlagen, dann ist überhaupt erst der Raum da, wo wir gucken können, was machen wir denn jetzt mit dieser Lücke? Deshalb ist das die Grundlage für Frieden.
0: Vivian Dittmar heuer bei den Goldecker Dialogen. Als praktischen Weg zu mehr Frieden riet sie zu Dialog statt Diskussion. Bei einer Diskussion fänden oft zwei Monologe mit viel Munition, wie Dittmar betonte, nebeneinander statt. Ein Dialog könne hingegen die erwähnte Brücke sein, auf der sich Menschen mit unterschiedlichen Meinungen treffen können.

0: Aus Wien nach Goldegg kam der Autor Ilja Trojanow, der 2022 auch Festredner der Salzburger Festspiele war. Er hat unter anderem Jus und Ethnologie studiert und sich auch als Humanist einen Namen gemacht. Er sprach zum Thema, wie bauen wir neue Formen der Solidarität auf? Er bezeichnete die zunehmende Gier Einzelner als kriegstreibend und zersetzend und nannte als wichtige Säulen der Solidarität den Eigensinn und den Gemeinsinn. Wir leben in einer Zeit der Vereinzelung, so Trojanow. Als praktischen Weg zu mehr Frieden sieht er, die Kraft der Gemeinschaft zu stärken.
1: Gemeinsinn bezeichnet für mich die Einsicht in wechselseitige Abhängigkeiten, die Kompetenz zur Solidarität und das Wissen, dass Freiheit nur relational existiert. Es ist das verbindende Element, nicht durch Kontrakt, nicht durch Zwang, sondern durch das Bewusstsein, dass wir ausschließlich gemeinsam intakt bleiben. Gemeinsinn ist also nicht Selbstaufgabe oder Opfer, sondern ich erkenne mich in dir, weil wir beide ähnlich sehnsüchtig und ähnlich sensibel sind, ähnlich bedürftig. Die menschliche Würde basiert auf gegenseitiger Anerkennung. Das ist eigentlich selbstverständlich, eigentlich eine Binsenwahrheit. Und trotzdem muss man das immer wieder zum Ausdruck bringen. Das heißt, den anderen, die andere nicht als Instrument zu begreifen für meine Zwecke, sondern als Zweck an sich. Wir haben uns selbstverständlich eingerichtet in einer strukturellen Gewalt, die wir kaum noch wahrnehmen oder viele von uns kaum noch registrieren. Und in dieser Normalität, ich sage Ihnen da bestimmt nichts Neues, dominiert gerade nicht Solidarität, sondern natürlich Konkurrenz, nicht Gemeinsinn, sondern Vereinzelung. Ich habe neulich ein Buch gelesen von einer englischen Autorin über die Pandemie der Vereinsamung auf Erden. Eine Geschichte, die mich seitdem nicht loslässt, die Zahl der Häftlinge in Japan, die über 70 Jahre alt sind, ist völlig explodiert. Und man hat sich gewundert, wieso, bis man darauf kam, dass die Menschen so einsam sind, dass sie absichtlich ein Verbrechen begehen, um im Gefängnis sozialen Kontakt zu bekommen. Und wenn Sie sich dieser Tage Diskussionen, die es ja jetzt zuhauf gibt, über die KI anhören, achten Sie mal darauf, dass meistens eine Forderung oder ein Angebot an das Individuum formuliert wird. Wir brauchen besseren Umgang, bessere Kenntnisse, mehr Kurse und so weiter und so fort. Mehr Flexibilität am Arbeitsplatz, denn die Arbeit wird nicht verschwinden, aber sie wird eine andere sein und da müssen wir uns entsprechend anpassen. Und relativ selten wird eigentlich die für mich entscheidende Frage gestellt, müssen wir nicht angesichts der KI auch eine ganz neue Gesellschaft uns denken? Und schon mal damit beginnen, dass wir die KI selber einer gesamtgesellschaftlichen Kontrolle unterwerfen und nicht in den Händen von irgendwelchen Neo-Oligarchen aus Kalifornien lassen.
0: Ilja Trojanow, heuer bei den Goldegger Dialogen. Alle 7 Vorträge der Tagung sind beim Kulturverein Schloss Goldegg erhältlich, als CD oder als MP3 zum Download. Wenn die Welt unser Vertrauen erschüttert, so heißt der Vortrag von Erzsébet Fanitót. Als praktischen Weg zu mehr Frieden nannte sie eine innere Einstellung, die Veränderung zulasse, die es erlaube, Erlittenes zu bearbeiten, auch mit Hilfe von außen. Das Gespräch mit der Traumaforscherin ist kurz nach ihrem Vortrag entstanden.
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0: Erzsébet Fanitót, das war ein sehr, sehr anschaulicher Vortrag heute. Es war sehr schön, Sie haben 2 Gegenstände mit dabei gehabt, einen Stein und eine Pflanze. Und man sagt ja oft, etwas liegt einem auf der Brust wie ein Stein, es macht einen schwer, aber es tut sich nichts mit einem Stein. Sie haben gesagt, wenn es eine Pflanze ist, wenn wir uns vorstellen, es könnte eine Pflanze sein, die kann Nahrung aufnehmen, die kann kommunizieren, die kann sich verändern. Das war ein tolles Bild.
3: Danke. Dankeschön. Also Genau, ein Stein sieht aus wie ein stabiles Ding. Es ist fixiert, es ist immer so in 10 Jahren dasselbe wie heute. Aber es kann nicht wachsen, es kann nicht anders sein. Und ein Pflanz hat immer die Möglichkeit, etwas anders, etwas Schönes, etwas Besseres zu sein.
0: Es ist da, aber es kann sich verändern.
3: Genau, genau. Hilft uns nach Trauma, nach Verrat, nach sehr schweren Life-Situationen, etwas anders zu sein. Verwechseln und dann weitergehen.
0: Das Publikum konnte Ihnen auch heuer wieder sehr gut folgen. Man hat es auch gesehen an den teils stehenden Ovationen am Ende Ihres Vortrags. Man hat auch den Eindruck, Sie fühlen sich wohl hier in Goldegg.
3: Genau, ich freue mich sehr, zum zweiten Mal schon hier als Referentin hier bei den Goldeggen Dialogen zu sein. Letztes Jahr war etwas ganz, ganz Spezielles für mich. Es war mein allererster Vortrag auf Deutsch. Ich war sehr nervös und ich habe so viele Freundlichkeit und ja, so viele Liebe bekommen, Nachrichten danach auch. Es freut mich sehr, dass ich wieder hier sein darf.
0: Sie leben in Wien, sind aber derzeit als Forscherin in den USA und sind selbst aus der Slowakei gebürtig. Das ist auch ein sehr internationales Leben, das Sie führen, mit eben verschiedenen Einflüssen auch auf Ihre Forschung. Das ist auch gut für die Forschung, oder?
3: Genau, also ich komme aus dieser ungarischen Minderheitsgruppe von Tschechoslowakei, früher jetzt Slowakei. Und ich habe mich immer in diese sehr lustige und traurige Situationen gefunden, dass Menschen können nicht einander verstehen. Es ging nicht um die Sprache, es ging um die Seele. Und auch diese fixierte Mindsets, dass das bin ich, ich bin ein Slowak, ich bin ein Ungarn, ich bin so und ich möchte nicht anders machen. Es ist unser Land und das ist es. Und es ist eine gefährliche Haltung und es führt immer zu Problemen. Und deswegen bin ich in Trauma und posttraumatische Erinnerungen, transgenerationale Atmosphäre neugierig geworden, interessiert geworden. Und ja, es ist jetzt mein Job, alles zu verstehen. Und genau, also ich spreche 5 Sprachen. Deutsch ist nur meine 4. Sprache. Und es hilft mir sehr, dass ich wechseln kann zwischen diesen Sprachen.
0: Und Sie können mit so vielen Menschen reden.
3: Hoffentlich, ja.
0: Vielen Dank, Erzsébet Fanitot. Und bis bald in Goldegg, oder?
3: Hoffentlich. Bis bald.

0: Der große Saal im Dachgeschoss von Schloss Goldegg, der rund 300 Personen Platz bietet, war überfüllt, als Reinhard Haller seinen Vortrag hielt. Ganz klar nannte er das gute Gespräch als praktischen Weg zu mehr Frieden. Die Einleitung zum Vortrag kommt von Franz Köb, dem Moderator der Goldegger Dialoge seit Beginn.
1: Wir kommen jetzt zum Vortrag von Universitätsprofessor Reinhard Haller zum Thema, warum wir nicht mehr echt und empathisch miteinander reden können. Erst vor 14 Tagen schrieb Hans Rauscher im sogenannten Einserkastel des Standard unter dem Titel Zeit der Gereiztheit Folgendes. Der Ton in der Politik, aber auch in der öffentlichen Auseinandersetzung, ganz besonders in den sogenannten sozialen Medien, ist schon seit längerem giftig, aggressiv, permanent empört geworden. Man könnte es das Zeitalter der Gereiztheit nennen. Was heute so durchgeht, wäre noch vor 2-3 Jahrzehnten unmöglich gewesen. Sicher, der Rechtspopulismus hat mit seinem Schüren von Ressentiments massiv dazu beigetragen. Aber das ist nicht alles. Wir scheinen in einer Zeit der permanenten Wutbürger zu leben. Vorschlag, hören wir uns einmal selbst zu, was wir so im Umgangston als selbstverständlich empfinden und denken einmal kurz nach, schreibt Hans Rauscher. Ich glaube, ein guter Vorschlag, der folgende Vortrag von Universitätsprofessor Dr. Reinhard Haller wird uns beim Nachdenken helfen. Reinhard Haller weiß aber auch, dass nicht nur Reden giftig und aggressiv sein kann, sondern auch Schweigen. Davon handelt sein neuestes Buch mit dem Titel Toxisches Schweigen, die psychologische Waffe erkennen und entschärfen. Das Buch steht diese Woche wieder auf Platz 1 der Bestsellerliste. Dr. Reinhard Haller ist Facharzt für Psychiatrie und Neurologie und Psychotherapeut. Er leitete als Chefarzt eine psychiatrisch-psychotherapeutische Klinik mit dem Schwerpunkt Abhängigkeitserkrankungen. Zudem ist Reinhard Haller einer der renommiertesten Gerichtspsychiater Europas und kennt das ganz normale Böse aus zahllosen Gesprächen mit Verbrechern. Seit 1983 hat er als gerichtlich beeideter und zertifizierter Sachverständiger an die 10.000 Gutachten erstellt. Und wenn man die Stunden der Gespräche mit den Tätern aneinanderreiht, dann hat Reinhard Haller insgesamt mehr als 2 Jahre seines Lebens im Gefängnis verbracht. Allein mit Mördern, Sexualtätern, Verbrechern in Isolationshaft. Die Sachbücher von Reinhard Haller sind Bestseller. Sie beschreiben das Unglück der Sucht, die Seele des Verbrechers, das ganz normale Böse, die Narzissmusfalle, die Macht der Kränkung, das Wunder der Wertschätzung, die dunkle Leidenschaft Hass, die Rache und zuletzt das toxische Schweigen. Sehr geehrter Professor Haller, lieber Reinhard, höchste Zeit, dass die Goldegger Dialoge endlich dich hierher eingeladen haben. Wir freuen uns sehr, dass du hier bist. Herzlich willkommen.

0: Sehr geehrter Herr Vorsitzender, lieber Dr. Franz Küb, jetzt weiß ich gar nicht, wie ich Sie ansprechen soll, ganz korrekt. Sie wissen ja, es gibt zwischenzeitlich 71 verschiedene Geschlechtsidentitäten. Und ich will jetzt niemanden gleich zu Beginn verschweigen oder niemanden kränken. Also liebe Interessierte, liebe mich Einladende, vielen Dank für Ihre Zeit und für Ihr Kommen und für Ihr Interesse. Mich erstaunt es immer wieder ein bisschen, wenn es eigentlich nur darum geht, in der heutigen Zeit, wo es ja so viele Konkurrenz gäbe, hinzugehen und zuzuhören, wie jemand nur sozusagen mehr oder weniger locker Geschichten erzählt, dass da so viele Menschen kommen. Aber das freut mich natürlich außerordentlich. Und gleichzeitig ist auch das Thema ein wirklich spannendes, über das Nichtreden zu reden. Ich komme ja aus der sprechenden Medizin und nicht aus der stechenden Medizin, die heute sehr gefragt ist. Und insofern ist es also durchaus als ein Thema, das auch mich sehr beschäftigt. Wenn man nämlich nach den großen Gemeinsamkeiten in den vielen zwischenmenschlichen, in den gesellschaftlichen, in politischen und persönlichen Konflikten sucht, dann kommt man eigentlich zu einem überraschend simplen Ergebnis. Die beteiligten Personen können nicht mehr miteinander reden. Daran scheitern Partnerschaften, Bündnisse, daraus resultieren große individuelle Probleme, die Vereinsamung beispielsweise. Daraus kommt es zu sehr vielen partnerschaftlichen Konflikten. Es gibt Untersuchungen, dass in langjährigen Beziehungen in über einem Drittel nicht mehr miteinander gesprochen wird. Also das 30-jährige Schweigen, das man manchmal so locker sagt, das spielt also tatsächlich eine enorme Rolle. Und auf der hohen politischen Ebene können sie auch nicht mehr miteinander reden. Das ist doch im Prinzip der wahre Skandal unserer Zeit, dass die Mächtigen dieser Welt unglaubliche Dinge finden, perfekte Tötungsmaschinen, Theorien entwerfen, Sondergleichen und Ähnliches. Aber sie sind nicht in der Lage, zum Einfachsten zurückzugreifen, was das Menschsein ausmacht, nämlich zum Wort. Es wird jahrelang darüber verhandelt, 40 Jahre lang zwischen Israel und den Palästinensern, ob man überhaupt miteinander sprechen soll. Und im Angriffskrieg Russlands auf die Ukraine sind wir ja noch weit davon entfernt, dass man überhaupt darüber redet, ob man darüber sprechen soll, ob man miteinander sprechen soll. Also das ist doch die ganze Paradoxie, die sich in unserer Gesellschaft ergibt. Und dadurch sind eben zu erklären, dass es zu individueller Vereinsamung kommt, zu vielen partnerschaftlichen Konflikten und zu nicht enden wollenden Kriegen. Also das Schweigen dieser Rat, das nicht reden können, ist, glaube ich, einer der entscheidenden Kriegstreiber, das kann man wirklich sagen, und auch einer der herausragenden Partnerschaftskiller, ohne dass ich jetzt hier als allzu sehr übertreiben und skandalisieren will.
1: Sie hörten den Beginn des Vortrags von Reinhard Haller heuer bei den Goldecker Dialogen.

0: Vier der sieben Vortragenden waren erstmals zu den Goldecker-Dialogen eingeladen, darunter auch Melanie Büttner, Sexualtherapeutin und Fachärztin für psychosomatische Medizin und Psychotherapie. Als praktischen Weg zu mehr Frieden nannte sie ein gutes Einvernehmen über die gelebte Sexualität mit dem Partner oder der Partnerin. Ein Überwinden von Selbstzweifel und Sprachlosigkeit. Das Reden über Sexualität sei in vielen Partnerschaften nach wie vor ein Tabu. Die Gedanken darüber behielten viele für sich, so Melanie Büttner.
1: Viele Menschen haben gerade in ihrer Sexualität das Gefühl, naja, mit mir ist was komisch, ich bin irgendwie anders als alle anderen, weil wir diese glatten Bilder von Sexualität vermittelt bekommen und von dem, was auch in Beziehungen angeblich normal ist. Diejenigen von Ihnen, die, ich sag mal, 60 sind, 70 sind, die kennen das vielleicht noch. Man hatte wenig Informationen über Sexualität, man musste die irgendwie suchen. Und es gab so Vorstellungen von, das wird schon, das macht man schon. Heute ist es anders, auch durch das Netz. Wir sehen auch Einflüsse aus dem Patriarchat auf Sexualität über Jahrhunderte hinweg. Wir sprechen von der Cis-Heteronormativität. Alles das, was heterosexuelle Menschen miteinander machen, sei normal, alles andere komisch. Und wir sehen auch, dass Gewalt über Jahrhunderte ein Bestandteil von Sexualität war. Ein ganz normaler, integrativer oder integraler Bestandteil von Sexualität. Erst seit den 70er Jahren haben wir diesen Selbstbestimmungsbegriff. Erst seit den 70er Jahren gilt Notzucht nicht mehr als etwas, was ein Mann einfach machen darf, wenn er einen Mangel verspürt, weil Männer seien halt so, sondern seitdem gibt es so einen Begriff von Vergewaltigung. Sie merken, da ist richtig viel los, schon allein auf dieser Ebene. Und dann kommen die möglicherweise etwas jüngeren Strömungen dazu, der Feminismus. Die Queer-Normativität, eigentlich geht es eher darum, im ersten Schritt zu sagen, queere Menschen, also Menschen, die lesbisch sind, homosexuell, bisexuell, trans, intergeschlechtlich. Diese Personen sind genauso wert und genauso würdig und auch mit ihrer Sexualität genauso normal wie andere. Aber es kann auch überschießen, es kann eine neue Norm werden. Wir sehen Debatten über Konsens, Selbstbestimmung in der Sexualität. Es sollen Grenzen geachtet werden, es darf keine Gewalt mehr stattfinden. Wir sehen aber auch viele, viele Ideale, Standards, neue Stereotype, was man alles leisten können muss, auch sexuell. Wir sehen, Sexualität wird mehr und mehr konsumiert, gerade auch im Netz. Und man könnte davon sprechen, es gibt sowas wie Sexpositivismus inzwischen. Nicht nur Sexpositivität im Sinne von, wir wollen diese Tabus abschaffen. Sexualität soll ein ganz normaler, wertvoller Bestandteil sein. Wir sehen, es schießt ein bisschen drüber hinaus. Heute ist nicht mehr die Frage, was darf ich machen, sondern was muss ich noch alles machen? Was muss ich noch alles können? Was muss ich alles drauf haben? Das sind Fragen, die gerade auch viel diskutiert werden von jüngeren Menschen. Und das Spannende daran ist, in dem Moment, wo eine Norm kritisiert wird, eine Norm abgeschafft werden soll, wird häufig gleichzeitig eine neue Norm errichtet. Ja, unter die sich Menschen dann wieder versuchen unterzuordnen, dem gerecht zu werden und so weiter. Und warum spanne ich das so weit auf? Weil Sexualität nicht nur einfach etwas sehr Privates ist, sondern das Sexuelle ist politisch. Das Politische ist sexuell. Das ist ein Satz, der schon seit Jahrzehnten durch die Sexualwissenschaft und Therapie kursiert. Ich weiß nicht, wer ihn zuerst gesagt hat, aber wir sehen es immer wieder, dass Sexualität, Liebe, Begehren und Körper nicht rein privat sind, sondern geprägt durch gesellschaftliche Verhältnisse, auch Machtverhältnisse. Wir sehen im Netz nicht nur KI, sondern wir sehen auch da Pornografie. Menschen kommen heute, wenn sie in die Welt kommen, im Schnitt mit 13, 14, 15 Jahren zum ersten Mal mit Pornografie in Kontakt. Und wer sich nicht so gut auskennt in diesem Medium, schauen Sie zum Beispiel auf einer Seite wie X-Hamster. X schreibt sich das und dann wieder Hamster. Das ist in unseren Breiten im deutschsprachigen Raum die am meisten geklickte, auch kostenfrei verfügbare Pornoseite. Schauen Sie sich an, was da an Inhalten ist, was auf Menschen einwirkt, die im Schnitt, ich habe jetzt gesagt 13, 14, sowas sind, wenn sie das erste Mal manchmal freiwillig und manchmal unfreiwillig damit in Kontakt kommen. Das begegnet den Menschen, bevor sie sexuelle Bildung erfahren haben. sehr häufig, im Sinne von sexualpädagogischer Begleitung, eine Orientierung darüber, was könnte alles Sexualität sein, wie gestaltet man sexuelle intime Beziehungen, was ist Einvernehmlichkeit, worum geht's eigentlich, dass ich mich wohlfühlen soll, dass ich sicher dabei sein soll und so weiter. Also Porno klärt Menschen heute auf. Das sind die Bilder, mit denen sie in Kontakt kommen. Und die Medien erzeugen eine Wirkung auch am Verstand vorbei. Selbst wenn die Kinder und Jugendlichen wissen, das hier ist ein Film, sie haben keine Bilder, um es abzugleichen mit einer anders, möglicherweise anders gearteten Realität. Und da sehen wir tatsächlich auch Veränderungen in der Sexualität der jungen Menschen, der Jüngeren, die nicht, ich sag mal, 50, 60, 70 Jahre alt sind.
0: Intimität und Friedensarbeit, wie wir Begegnung neu lernen können. Zu diesem Thema sprach Melanie Büttner heuer bei den Goldecker Dialogen. Melanie Büttner ist Sexualtherapeutin und Fachärztin für psychosomatische Medizin und Psychotherapie in München.

0: Aus Berlin nach Goldegg gekommen ist die Neurowissenschaftlerin und Psychologin Tanja Singer, die sich als Empathieforscherin international einen Namen gemacht hat. Besonders für Menschen in sozialen Berufen sei es entscheidend, das Leid des Gegenübers nicht zum eigenen Leid zu machen. Das könne zum Burnout führen, aber auch als Schutzmechanismus zu innerer Kälte und Distanz. Beides sei vermeidbar, sagt Tanja Singer und hat ein 8-wöchiges Trainingsprogramm entwickelt, das Menschen unter anderem befähigen soll, zwischen Empathie und Mitgefühl zu unterscheiden. Ihr praktischer Weg zu mehr Frieden ist im Wesentlichen ein Kommunikationstraining zwischen zwei Gesprächspartnern.
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2: Na, wir haben einen Zuwachs an Depression, an Stress, an Einsamkeit. Einsamkeit haben wir ja auch gestern schon genannt bekommen. Vielleicht gebe ich Ihnen noch ein paar Daten dazu. Bin ja eine mentale Gesundheitsforscherin auch. Und es ist erschreckend, wir können eigentlich von einer Einsamkeitspandemie sprechen, so wie damals die Covid-Pandemie, weil zum ersten Mal in der Einsamkeitsforschung die 18- bis 25-Jährigen einsamer sind als die 80-Plus-Jährigen. Und bei 80-Plus-Jährigen könnte man ja, sagen wir mal, Einsamkeit noch verstehen, weil ja viele dann sterben oder viele, na, aber bei 18- bis 25-Jährigen, die sozialste Phase in einem Menschenleben eigentlich, wo man sich verliebt, wo man Partys macht, das ist erschreckend. Erschreckend. Und das sind weltweite Zahlen, also nicht nur Amerika, wo man ja immer am meisten Forschung hat, es ist auch Europa. Und das hängt alles zusammen. Also dieser steigende Individualismus und Narzissmus, von dem wir ja gestern gehört haben, hängt mit der Vereinsamung zusammen. Und natürlich haben wir auch viel, viel schon gehört die Tage, dass die Digitalisierung und die Art von Attention Economy, die die verwenden, auch eigentlich fast eine kriminelle Geschichte ist, weil sie uns süchtig macht. Sie bringt unsere Aufmerksamkeit immer wieder ins Handy, süchtig, süchtig, süchtig. Und dann haben wir Billiarden Likes und 1000 Milliarden Freunde. Wir sind ja Influencer. Also gab es eine Studie, die jungen Leute wollen als ersten Beruf nicht mehr Pilot werden, sondern Influencer. Ja, viele Influencer. Und aber wenn die krank sind, wenn die jungen Menschen krank sind oder Schnupfen hat, bringen die Milliarden Follower mit den Likes nicht die Hühnersuppe ans Bett. Also es ist eine absolute Einsamkeit hinter den 10 Milliarden Followers. Ja? Also die kennt man noch nicht mal. Und was wir versuchen, ist diesen Problemen, die alle zusammenhängen, ne? Also die erhöhten Depressionen kommen mit dem Narzissmus zusammen, die Einsamkeit auch und die großen, großen Makrokrisen auch. Ne? Die negativen Externalitäten, die unser ökonomisches System produzieren, haben auch was mit dieser Inbalance zu tun, dass wir nur noch Powerleistung, Isolation und nicht mehr eben Care-Affiliation und diese anderen Systeme in Balance bringen. Das mache ich aber im Workshop mehr, diese Arbeit noch. Jetzt nur zu sagen, also ich habe ja lange mit Ökonomen auch gearbeitet. Ich war mal lustigerweise als Psychologin, Neurowissenschaftlerin in Zürich Ökonomieprofessorin. Da haben alle gelacht, die mich kennen. Dann habe ich mich also notgedrungen mit den neoliberalen Formeln und der Ökonomiemodellen auseinandersetzen müssen und habe gedacht, wie absurd diese, also völlig absurd. Das wäre ein anderer Talk, ja, das ist Caring Economics. Aber natürlich viele Politiker, Ökonomen sagen, wenn wir uns verändern wollen, wenn wir die Welt wieder gesund machen wollen, dann müssen wir andere Gesetze, andere institutionelles Design. Ich sag ja klar, müssen wir alles machen, aber da können wir manchmal lange warten, ja? Also bis uns Elon Musk eine neue Welt produziert. Aber was wir machen können, ist Inner Change Agent nennt man das. Also wir können morgen anfangen, uns zu verändern und auch ganze Systeme zu verändern. Wir haben eine enorme Power. Und die dürfen wir nicht missachten. Und darüber will ich euch wissenschaftliche Daten zeigen, die zeigen, was für eine Power in uns liegt. Und da können wir ganze Systeme mitschiften. So, also Ziele ist wieder mehr soziale Kohäsion. Alles, was wir gehört haben die letzten Tage, wieder mehr Intimität, mehr Vulnerabilität, mehr Empathie und Mitgefühl. Aber ich werde euch leider einen Zahn ziehen müssen, weil ich als soziale Neurowissenschaft einen Exkurs machen werde, um euch ein bisschen nahezubringen, dass wir sagen immer Empathie und da meinen wir irgendwie alles, was so das besser Verstehen von Menschen ist. Aber Empathie ist ein, in unserer Sprache was ganz Spezielles und hat nichts mit Compassion, Mitgefühl zu tun, ist wieder ganz was anderes als emotionale Ansteckung oder kognitive Perspektivübernahme. Und da werde ich ein bisschen drüber reden, damit Sie ein bisschen mehr vom sozialen Gehirn verstehen. Also wie komplex wir auch funktionieren und was für verschiedene neuronale Routen wir haben, um mehr oder weniger Empathie, Mitgefühl trainieren zu können, Perspektivübernahme, aber mit verschiedenen Übungen. Ja, das ist ein bisschen, da komme ich noch drauf. Was wir auch rausgefunden haben, und ich hoffe, das ist nämlich so ein Win-Win, wenn Sie empathischer, altruistischer und mitfühlender werden, werden Sie gesünder. Ist das nicht genial? Wir haben noch nicht ganz verstanden, durch welche Rüten, kausal und so, aber es ist korrelativ auf jeden Fall so. Und Sie werden viele Daten sehen, wo ich Ihnen das zeige. Also mehr Resilienz, weniger Stress, weniger Depressivität, wenn Sie mehr kooperieren und mehr Empathie und Compassion empfinden. Perfekt, oder?
0: Im Oktober hält Tanja Singer in Salzburg einen Tagesworkshop zum Thema soziale Kompetenzen gezielt stärken. Und zwar im Salzburger Bildungszentrum St. Virgil, wo sie ihr Trainingsprogramm ebenfalls vorstellen wird.

Der Abschlussvortrag der 44. Goldecker Dialoge kam vom Münchner Psychoanalytiker und vielgelesenen Autor Wolfgang Schmidbauer. Seit Mitte Mai ist er 85 Jahre alt. Als immer noch aktiver Paartherapeut befasst er sich mit der Frage, wie sich zwei Menschen nach großen Verwerfungen wieder annähern können. Dieses Brückenbauen stellte er unter das größere Thema Feindesliebe. In der Aufnahme seines Vortrags ist ein Störgeräusch als Unterton bemerkbar. Wir bitten um Nachsicht.

Interessante ist ja eben, dass ja in Paaren es ja immer wieder möglich ist, letztlich, dass man ein Paar, das kommt und wo wirklich klar ist, dass die beiden verfeindet sind, dass es unglaublich angespannt ist, die Stimmung zwischen ihnen, dass wenn ein Dritter dabei ist, der nun versucht, letztlich diese feindlichen Spannungen in sich aufzunehmen und dafür zu sorgen, dass halt wieder nicht nur über die Projektion auf den anderen, du bist schuld an dem Konflikt, gesprochen wird, sondern dass halt die Kontrahenten auch anfangen, über sich selber zu reflektieren, dass dann auch die Stimmung sich wirklich ändert und dass dann, wenn also es gelingt, diesen Prozess in Gang zu setzen, dass dann das Paar relativ schnell auch wieder in ein anderes Fahrwasser kommt. In persönlichen Beziehungen ist es natürlich möglich, dass wenn Partner sich den Raum lassen, dass sie dann wieder zur Ruhe kommen und eigentlich das Positive aneinander entdecken. Das Gleiche gilt natürlich für diese so bewunderten Unternehmen wie Dirigenten, die zum Beispiel ein Orchester aufbauen, das aus den verfeindeten Nationen Palästina und Israel gemischt ist. Im persönlichen Kontakt, denke ich, ist es immer möglich, dass halt sozusagen Menschen anfangen, Feinde neu zu entdecken.

0: Der Weg zur Versöhnung führe über die persönliche Begegnung bzw. über die Neubegegnung, so Wolfgang Schmidbauer heuer bei den Goldecker Dialogen. In voller Länge sind alle 7 Vorträge der 44. Goldecker Dialoge beim Kulturverein Schloss Goldeck erhältlich, als CD oder als MP3 zum Download. Die letzten Worte dieser Sendung kommen von Reinhard Haller, der im Publikumsgespräch nach seinem Vortrag eine Geschichte aus seiner Praxis erzählte. Diese Begebenheit zeigt, dass ein vermeintlich kleines Zeichen der persönlichen und direkten Anerkennung sehr viel bewirken kann. Als Gestalterin der heutigen Sendung verabschiedet sich Karin Buttenhauser und wünscht noch einen schönen Sonntagabend.
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2: Wenn ich vielleicht doch noch eine kurze Geschichte erzählen darf, damit Sie eben sehen, was Kleinigkeiten ausmachen kann, wenn man jemandem ein lobendes Wort nur gibt. Also da kommt eines Tages zu mir ein junger Anwalt aus einer großen internationalen Kanzlei in die Praxis und der hatte ein echtes Burnout. Burnout ist auch so ein Allerweltsbegriff, aber das darf uns nicht drüber hinwegtäuschen. Das ist die echte seelische Erschöpfung, die psychische Erschöpfung, die im Prinzip eine schwere Depression ist, tatsächlich gibt. Er hat alle Symptome gehabt und hat eben erzählt, man hört nie ein Lob, man muss wahnsinnig arbeiten, auch in den Feiertagsdienst hinein, privat natürlich auch in dieser Zeit schwierig, Haus gebaut, Familie gegründet, die Liebe der Frau wendet sich halt in dieser Lebensphase ist den Kindern zu und nicht mehr ihm. Das hat er auch als sehr kränkend empfunden und vieles andere mehr. Und er hat eben gesagt, ich kann nicht mehr, ich schaffe es nicht mehr, ich kann nicht mehr schlafen, sich aus der Grübelspirale nicht mehr befreien können und ich will unter diesen Bedingungen nicht mehr weiterleben. Er war also mit einem Wort suizidal. Naja, ich habe ihn dann halt nach allen Regeln meiner Kunst zu behandeln versucht und war scheinbar erfolgreich, weil nach so 4-5 Sitzungen sehe ich schon beim Hereinkommen, es geht ihm sichtlich besser. Also aufrechter Gang, aufgehelltes Gesicht, federnder Schritt etc. etc. Und ich frage ihn also, was ist denn passiert? Und es geht ihm sichtlich besser, natürlich in der Hoffnung, dass er sagt, Sie sind ein großartiger Therapeut oder dergleichen. Aber das war weit gefehlt. Er hat Folgendes gesagt mit strahlendem Gesicht. Stellen Sie sich vor, mein Chef hat mich gelobt. Nichts weiter. Also er hat mir nicht irgendeine Mails geschickt oder dergleichen, sondern er hat mit mir gesprochen von Angesicht zu Angesicht und hat gesagt, das haben Sie wirklich gut gemacht und Ähnliches. Jetzt will ich mit diesem kleinen Beispiel nicht sagen, dass das besser ist als eine Psychotherapie. Also so will ich meinen Stand jetzt nicht herabsetzen. Aber es hat ihm zumindest einen Aufschwung gegeben und ihn aus dem Tal der Tränen ein Stück weit gebrochen von Angesicht zu Angesicht und hat gesagt, das haben Sie wirklich gut gemacht und Ähnliches. Jetzt will ich mit diesem kleinen Beispiel nicht sagen, dass das besser ist als eine Psychotherapie. Also so will ich meinen Stand jetzt nicht herabsetzen. Aber es ist

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1: Am Mikrofon Paul Kranker. Das angekündigte Abkommen zwischen dem Iran und den USA dürfte heute nicht zustande kommen. US-Präsident Donald Trump hat gestern verkündet, heute werde ein Abkommen unterzeichnet, um den Iran-Krieg zu beenden. Das ist bisher nicht passiert, offenbar vor allem wegen weiterer Angriffe Israels auf die Hisbollah-Miliz im Libanon, die mit dem Iran verbündet ist. In Washington ist unser Korrespondent Markus Müller. Woran genau scheitert ein Abkommen bisher?
2: Also soweit wir bis jetzt wissen, wäre das wieder einmal kein echtes Abkommen gewesen, sondern nur eine Art Memorandum of Understanding. Das heißt, die beiden Seiten einigen sich darauf, dass sie miteinander reden und dass dann innerhalb von 60 Tagen etwas dabei herauskommen soll. Und innerhalb von diesen 60 Tagen hätte es dann auch schon Einigungen, Lockerungen geben sollen, zum Beispiel Aufhebung der Blockade und Öffnung der Straße von Hormuz. Aber nicht einmal das ist passiert, weil die USA hier offenbar nicht den Ton angeben. Diese wechselseitigen Angriffe im Libanon haben dazu geführt, dass nicht einmal dieses sehr grundlegende Grundsatzabkommen, wir reden miteinander, heute zustande kommen dürfte.
1: Markus Müller aus Washington. In diesen Minuten beginnt vor dem Weißen Haus in Washington eine umstrittene Kampfsportveranstaltung. Wegen des 80. Geburtstags von US-Präsident Donald Trump finden in einer Arena auf dem Südrasen Käfigkämpfe der Profiliga UFC statt. Präsident Trump ist seit langem Fan der Kämpfe. In Wien wird für mehr Sicherheit beim E-Scooter-Fahren geforscht. Ein Team der TU Wien und des Austrian Institute of Technology hat für E-Scooter eine intelligente Bremse entwickelt, die Unfälle vermeiden soll. Alpha Faber berichtet.
3: Die Vollbremsung auf dem E-Scooter ist kein ganz leichtes Manöver. Das weiß auch diese Testerin der neuen Bremse.
4: Da ist es doch hin und wieder mal gekommen, dass irgendwo Fußgänger auf einmal auf dem Radweg waren und man schon froh war, wenn man es richtig gemacht hat.
3: Und beim Richtigmachen soll eben der neue Bremsassistent unterstützen. Wie? Das erklärt TU-Projektleiter Florian Klinger.
5: Man kennt es zum Beispiel auch vom Fahrrad, das Bremsen, zwei Bremsen vorne und hinten und wie man die dosiert, welche man da einsetzt, das ist gar nicht so leicht. Und das haben wir den Fahrern und Fahrerinnen abgenommen.
3: Mit nur mal einem Bremshebel am Lenker und mit einem Computer, der entscheidet, wie stark Vorder- und Hinterbremse eingesetzt werden. Außerdem erkennt die intelligente Bremse, ob die Fahrbahn nass ist, sowie auch Gewicht und Position des Fahrers.
1: Wann die intelligente E-Scooter-Bremse aus Wien in der Praxis eingesetzt werden kann, ist noch unsicher. Bei der Fußball-WM läuft das erste Spiel für den vierfachen Weltmeister Deutschland. Die Deutschen führen zur Halbzeit in Houston gegen Curaçao 3:1. In 2 Stunden beginnt das Spiel der Niederlande gegen Japan. Das waren die Nachrichten mit Paul Kranker. Und nun zum Wetter.
6: Ein paar Regenschauer und Gewitter ziehen jetzt am Abend immer wieder ins Klagenfurter Becken. Abgesehen davon ist es teils noch sonnig, teils bewölkt. Die Nacht wird großteils ruhig, nur einzelne Schauer sind dabei und der Wind lässt überall nach. Morgen starten wir mit einer Mischung aus Sonne und Wolken in die neue Woche. In Summe gibt es mehr Sonnenschein als heute. Am Nachmittag sind wieder ein paar Schauer dabei, vor allem von Salzburg und Kärnten bis ins Burgenland. Die Höchstwerte 17 bis 25 Grad und dazu ist es teilweise windig. So viel zum Wetter von Daniel Stanker.
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1: Am Mikrofon Paul Kranker. In Genf in der Schweiz haben 10.
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1: Am Mikrofon Paul Kranker. In Genf in der Schweiz haben Zehntausende Menschen teils gewaltsam gegen den morgigen G7-Gipfel in Evian

0: Ansprüche gegen US-Präsident Donald Trump. Für mich ist der Gipfel ein Treffen der Reichen, bei dem es darum geht, wie die Reichen noch reicher werden können, sagt eine Demonstrantin. Aus Angst vor Ausschreitungen haben viele Geschäfte schon vor Tagen ihre Schaufenster verbarrikadiert. Trotzdem haben Demonstranten zum Beispiel die Fenster einer Bank eingeschlagen. Ein Auto ist angezündet worden. Tausende Polizisten waren in Genf im Einsatz. Frankreich selbst hat G7-Demos verboten.
1: Das angekündigte Abkommen zwischen dem Iran und den USA dürfte heute nicht zustande kommen. US-Präsident Donald Trump hat gestern verkündet, heute wird ein Abkommen unterzeichnet, um den Iran-Krieg zu beenden. Das ist bisher nicht passiert, offenbar vor allem wegen weiterer Angriffe Israels auf die Hezbollah-Miliz im Libanon, die mit dem Iran verbündet ist. Die Stadt Salzburg wehrt sich verstärkt gegen Fahrraddiebe. In Salzburg werden im Österreich-Vergleich die meisten Fahrräder gestohlen. Die Stadt rüstet auf öffentlichen Stellflächen technisch gegen Diebe auf. Aus Salzburg Peter Obermüller.
2: Sicheres Radparken wird ausgebaut, zum Beispiel bei der Radgarage Nellböck-Viadukt in Bahnhofsnähe. 156 überdachte Abstellplätze, Schließfächer für Helme und E-Bike-Akkus, Videoüberwachung und eine Direktverbindung über Alarmknopf zur Polizei. Fahrräder sicher geschützt und unter Dach abstellen können, das solle auch noch mehr Pendlerinnen und Pendler ansprechen, mit Bus oder Bahn aus dem Umland in die Stadt Salzburg zu kommen und dann für die nächsten Wege auf Räder umzusteigen, so die Stadtpolitik. Ein Dauerstellplatz kostet beispielsweise bei der Anlage Rainerstraße pro Jahr 23 Euro, Kurzzeitparken 2 Euro für 24 Stunden. Salzburg bleibt die Nummer 1 bei Raddiebstählen in Landeshauptstädten. Die Tendenz ist mit 1050 geklauten Rädern voriges Jahr sogar leicht steigend. Innsbruck und Graz folgen auf den Plätzen 2 und 3.
1: In Brasilien ist eine Frau wegen eines vergessenen Seils beim Sprung von einer Brücke ums Leben gekommen. Der 21-Jährige ist 40 Meter in die Tiefe gestürzt. Warum das Sicherheitsseil beim sogenannten Rope Jumping vergessen worden ist, wird untersucht. 3 Männer des Betreibers sind festgenommen worden. Beim Rope Jumping schaukeln die Teilnehmer nach dem Sprung am Seil hin und her. Bei der Fußball-WM feiert der vierfache Weltmeister Deutschland im Auftaktspiel einen Kantersieg. Die Deutschen schlagen Curaçao in Houston 7:1. Das Spiel ist vor wenigen Augenblicken abgepfiffen worden. In einer Stunde beginnt das Match der Niederlande gegen Japan. Das waren die Nachrichten mit Paul Kranke. Und nun zum Wetter.
3: Noch immer sind teils kräftige Gewitterzellen in Unterkärnten und in der südlichen Steiermark unterwegs und die können punktuell sogar kleinen Hagel bringen. Auch später in der Nacht tauchen hier noch Schauer auf, aber die sind dann schwächer. Morgen am Montag wird das Wetter recht ähnlich wie heute. Im Süden wird es etwas weniger warm, im Donauraum eine Spur wärmer. Die Höchstwerte 17 bis 25 Grad. Wieder stellt sich eine Mischung aus Sonne, Wolken und ein paar Schauern ein. Schwerpunkt ist wieder Unterkärnten bis Burgenland. Diesmal sind aber keine Hagelunwetter zu erwarten. So viel zum Wetter von Daniel Sanker.
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1: Am Mikrofon Paul Kanker. Das angekündigte Abkommen zwischen dem Iran und den USA könnte nach US-Angaben doch noch heute zustande kommen. US-Präsident Donald Trump hat vor wenigen Minuten verkündet, das Abkommen werde in wenigen Stunden unterzeichnet, auch wenn er wörtlich stinksauer auf Israels Ministerpräsidenten Benjamin Netanyahu sei. Israel hat in der Früh erneut südliche Vororte der libanesischen Hauptstadt Beirut beschossen, im Kampf gegen die Hezbollah-Miliz, die mit dem Iran verbündet ist. Der Iran hat daraufhin erklärt, der Angriff Israels gefährde das Abkommen. In Washington ist unser Korrespondent Markus Müller. Haben die USA noch das Sagen, was ein Abkommen betrifft?
2: Also so wie es jetzt ausschaut, geben hier andere den Ton vor.
1: Der libanesische Hauptstadt Beirut beschossen im Kampf gegen die Hezbollah-Miliz, die mit dem Iran verbündet ist. Der Iran hat daraufhin erklärt, der Angriff Israels gefährde das Abkommen. In Washington ist unser Korrespondent Markus Müller. Haben die USA noch das Sagen, was ein Abkommen betrifft?
2: Also so wie es jetzt ausschaut, geben hier andere den Ton vor, beziehungsweise es gibt einzelne Akteure, Hardliner

0: Großteil der iranischen Führung scheint hier zum Schluss gekommen zu sein, besser zu einer Einigung zu kommen. Aber eben einzelne Akteure können hier noch stören und nicht einmal dieses Grundsatzabkommen kommt hier als Geschenk zum 80. Geburtstag von Donald Trump zustande.
1: Markus Müller aus Washington. Finanzminister Markus Marterbauer von der SPÖ verteidigt sein Doppelbudget für 2027 und 2028. Marterbauer sagt, die Wirkung des Budgets auf die Verteilung sei in Ordnung. Manche würden jammern, dass bei ihnen gespart werde, anderen werde zu wenig gespart. Der Finanzminister zeigt sich auch weiter zuversichtlich, dass Österreich 2028 wieder weniger als 3% der Wirtschaftsleistung an neuen Schulden machen werde. Die Schweizer lehnen eine strikte Begrenzung der Einwohnerzahl ab. Fast 55% haben sich gegen die Forderung der rechtskonservativen SVP ausgesprochen, die Bevölkerung in der Schweiz bei 10 Millionen Menschen zu deckeln. Derzeit hat die Schweiz etwas mehr als 9 Millionen Einwohner. Die Regierung in Bern und die meisten anderen Parteien hatten vor gravierenden Folgen für das Verhältnis der Schweiz zur EU gewarnt, wäre die SVP-Forderung angenommen worden. In Genf in der Schweiz haben zehntausende Menschen teils gewaltsam gegen den morgigen G7-Gipfel in Evian in Frankreich demonstriert. Ein Auto ist in Brand gesteckt worden, Scheiben wurden eingeschlagen, die Genfer Polizei hat mit Tränengas geschossen. Genf liegt 50 Kilometer vom Tagungsort Evian entfernt. Frankreich hat Demonstrationen gegen den G7-Gipfel verboten. Im US-Bundesstaat Missouri sind durch den Absturz eines Flugzeugs für Fallschirmspringer offenbar 12 Menschen ums Leben gekommen. Die Maschine ist kurz nach dem Start südlich von Kansas City abgestürzt. Offenbar waren Fallschirmspringer an Bord. Nach der Absturzursache wird gesucht. In New York hat es bei den Feiern nach dem ersten Basketballtitel der New York Knicks seit mehr als 50 Jahren Ausschreitungen gegeben. 10 Polizisten sind im Stadtteil Manhattan verletzt worden. Auf mehrere Menschen wurde eingestochen. Ein Jugendlicher wurde angeschossen, ein Bus angezündet, mehrere New Yorker Polizeiautos wurden beschädigt. Mehr als 60 Menschen sind festgenommen worden. Bei der Fußball-WM beginnt in diesen Minuten das Spiel der Niederlande gegen Japan. Der vierfache Weltmeister Deutschland feiert in seinem Auftaktspiel einen Kantersieg. Aus Houston, Martin Lang.
2: In Houston in Texas präsentiert sich Deutschland in Topform und gewinnt 7:1 gegen Curaçao, den WM-Neuling. Deutschland muss kurzzeitig nur den Ausgleich hinnehmen. Durch Zürich-Legionär kommen in Sieg. Es ist Curaçaos erstes WM-Tor. Am Ende ein klarer 7:1-Erfolg für die DFB-11. Beim Formel-1-Grand Prix von Barcelona gewinnt Lewis Hamilton erstmals ein Rennen im Ferrari. Sein erster Sieg seit 2 Jahren, sein 106. Grand Prix-Sieg insgesamt. Hamilton gewinnt vor George Russell, Lando Norris, vierter Max Verstappen. Der WM-führende Kimi Antonelli scheidet 5 Runden vor Schluss mit einem technischen Defekt aus. Das 24-Stunden-Rennen in Le Mans gewinnt nach 381 Runden das Trio Kobayashi Conway de Vries und beim 3x3-Basketballturnier im Wiener Heumarkt scheitert das Team Vienna mit 14:18 gegen Amsterdam im Viertelfinale. Bei der Paratriathlon-EM in Tarragona holen Thomas Frühwirth und Florian Brungraber Gold und Silber und den Ironman-Triathlon in Klagenfurt gewinnt der Italiener Mattia Ceccarelli in 7 Stunden und 48 Minuten.
1: Und nun zum Wetter.
3: Die Nacht verläuft ruhig im Großteil des Landes. Nur wenige Schauer sind dabei, etwa in der südlichen Steiermark oder in Unterkärnten. Morgen am Montag gibt's wieder Sonne und Wolken, so wie heute. Und von der Früh weg sind schon einzelne Schauer möglich. Die werden dann am Nachmittag häufiger. Schwerpunkt ist wieder Kärnten bis Burgenland. Auch Blitz und Donner sind da manchmal dabei. Das Ganze bei Höchstwerten von 17 bis 25 Grad. Und außerdem ist es windig.
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1: Am Mikrofon Paul Kranke. Wirtschaftsminister Wolfgang Hartmannsdorfer von der ÖVP verteidigt seine Zustimmung zur Paketsteuer. Ab Oktober werden für Pakete großer Versandhändler 2 Euro fällig. Hartmannsdorfer sagt, er sei gegen neue Steuern, man müsse aber das Budget konsolidieren.
2: Grundsätzlich glaube ich, dass es richtig ist, dass wir etwas tun gegen diese Billigpackerlflut, vor allem aus dem Osten. Man ein Thema, wenn ich an Schien denke, dass wir den stationären Handel auch stärken. Die Kritik kann ich verstehen, aber eine Koalition, eine Regierung ist immer auch ein Kompromiss. Und deswegen stehe ich auch zu dieser Maßnahme, auch wenn ich natürlich keine Freude damit habe.
1: Sagt Wirtschaftsminister Hartmannsdorfer in der Zeit im Bild 2. Das angekündigte Abkommen zwischen dem Iran und den USA bleibt ungewiss. US-Präsident Donald Trump hat am Abend verkündet, das Abkommen werde in wenigen Stunden unterzeichnet, auch wenn er wörtlich stinksauer auf Israels Ministerpräsidenten Benjamin Netanyahu sei. Israel hat in der Früh erneut südliche Vororte der libanesischen Hauptstadt Beirut beschossen, im Kampf gegen die Hezbollah-Miliz, die mit dem Iran verbündet ist. Der Iran hat daraufhin erklärt, der Angriff Israels gefährde das Abkommen. Das Abkommen würde im Wesentlichen offenbar vorsehen, dass nicht gekämpft und dann 2 Monate lang verhandelt wird. Die Türkei kündigt einen rascheren Bau einer Bahn von Saudi-Arabien nach Osten im Kampf gegen die Hezbollah-Miliz, die mit dem Iran verbündet ist. Der Iran hat daraufhin erklärt, der Angriff Israels gefährde das Abkommen. Das Abkommen würde im Wesentlichen offenbar vorsehen, dass nicht gekämpft und dann 2 Monate lang verhandelt wird. Die Türkei kündigt einen rascheren Bau einer Bahn von Saudi-Arabien nach Europa an. Verkehrsminister Uğurlu sagt angesichts der Blockade des Schiff

0: Saudi-Arabien, über Jordanien und Syrien in die Türkei führen und von dort mit dem europäischen Bahnnetz verbunden werden. Sie soll Personen sowie Waren wie Öl und Gas transportieren. Der Südwesten der griechischen Halbinsel Peloponnes ist von einem Erdbeben erschüttert worden. Das Beben am Abend hatte eine Stärke von 5,1. Über Schäden ist nichts bekannt. Bei der Fußball-WM läuft das Spiel der Niederlande gegen Japan. Zur Halbzeit steht es 0:0. Zuvor hat Deutschland in seinem Auftaktspiel einen Kantersieg gefeiert. Die Deutschen schlagen Curaçao in Houston 7:1. Aus den USA Martin Lang.
1: Zwischendurch reicht es immerhin zum 1:1 Ausgleich für Curaçao. Es ist das erste WM-Tor des niederländischen Antillenstaats. Ansonsten ist die DFB-Elf in allen Belangen überlegen. Musiala erzielt mit 69 Sekunden nach der Pause das schnellste WM-Tor nach einer Halbzeitpause. Kai Havertz trifft zweimal beim 7:1 Erfolg. DFB-Teamchef Julian Nagelsmann wirkt angesichts der Diskussionen rund um die DFB-Elf im Vorfeld der WM erleichtert.
2: Ja, sehr. Ich finde, muss man ein bisschen gucken, wie die letzten Turniere waren und dann, ja, kriegen wir aus einem Diagonalball leider das 1:1 und dann ist schon wichtig, wie die Mannschaft dann zurückkommt, wie stabil sie ist. Schon sehr überzeugend gespielt.
1: In der Deutschlandgruppe spielt jetzt ab 1 Uhr in Philadelphia die Elfenbeinküste gegen Ecuador.
0: Das waren die Nachrichten mit Paul Kranke. Zum Wetter.
3: Bis auf einzelne Schauer im Südosten oder in den Nordalpen verläuft die Nacht ruhig und die Temperaturen sinken auf meist 15 bis 9 Grad. Morgen am Montag ist das Wetter sehr ähnlich wie heute, wenn auch im Süden etwas weniger warm. Die Höchstwerte liegen zwischen 17 und 25 Grad. Dabei ist es windig und wechselhaft mit Sonne, Wolken und Schauern. Der Schauerschwerpunkt entwickelt sich so wie heute im Bereich von Unterkärnten bis ins Südburgenland. Blitz und Donner sind da zwar manchmal dabei, aber die Gewitter sind weniger stark als heute. So viel zum Wetter von Daniel Stanker.
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1: 0 Uhr, heute ist Montag, der 15. Juni. Die Nachrichten mit Paul Kanker. Die USA und der Iran haben sich offenbar auf ein Rahmenabkommen geeinigt. US-Präsident Donald Trump hat vor einer halben Stunde mitgeteilt, die Einigung sei vollständig. Die USA würden ihre Blockade der Straße von Hormus und iranischer Häfen aufheben. Der pakistanische Ministerpräsident Shahbaz Sharif erklärt, die USA und der Iran würden ihre Angriffe sofort und dauerhaft einstellen, inklusive des Libanon. Das Abkommen soll offiziell am Freitag in Genf in der Schweiz unterschrieben werden. Der genaue Inhalt ist nicht bekannt. Offenbar sollen die Kämpfe eingestellt und dann weiter verhandelt werden. In Genf in der Schweiz haben zehntausende Menschen teils gewaltsam gegen den G7-Gipfel in Evian in Frankreich demonstriert. Ein Auto ist in Brand gesteckt worden, Scheiben wurden eingeschlagen, Pflastersteine herausgerissen. Die Genfer Polizei hat mit Tränengas geschossen und einen harten Kern gewaltbereiter Demonstranten eingekesselt. Genf liegt 50 Kilometer vom Tagungsort Evian entfernt. Frankreich hat Demonstrationen gegen den heutigen G7-Gipfel verboten. Ab heute können 5 Volksbegehren unterschrieben werden. Eine Initiative fordert den Karfreitag als Feiertag. Verlangt wird weiters eine Wahlpflicht für Nationalrats- und Bundespräsidentenwahlen, mehr Personal bei der Polizei sowie Gratisverhütung. Außerdem soll im Parlament elektronisch abgestimmt werden. Die Eintragungswoche endet am 22. Juni. Erreicht eine Initiative 100.000 Unterschriften, muss sie im Nationalrat behandelt werden. In Luxemburg beraten die EU-Außenminister über den Ukraine-Krieg. Sie sprechen vor allem über die geplanten weiteren Sanktionen gegen Russland, außerdem über den Iran-Krieg und die Beziehungen zu China. Österreich wird von Außenministerin Beate Mandl-Reisinger vertreten. In Norwegen sind Unterschriften, muss sie im Nationalrat behandelt werden. In Luxemburg beraten die EU-Außenminister über den Ukraine-Krieg. Sie sprechen vor allem über die geplanten weiteren Sanktionen gegen Russland, außerdem über den Iran-Krieg und die Beziehungen zu China. Österreich wird von Außenministerin Beate Mandl-Reisinger vertreten. In Norwegen wird das Urteil gegen den Sohn von Kronprinzessin Mette-Marit, Marius,

0: und eines Segelboots vor der kroatischen Adriaküste sind mindestens 3 Tschechen ums Leben gekommen. Ein Insasse des Segelboots wird vermisst. Das Ausflugsschiff mit 125 Passagieren an Bord und das Segelschiff sind im Meer zusammengestoßen zwischen den Inseln Solta und Brak. Das Segelboot ist versunken und liegt in 50 Metern Tiefe. Heute soll es geborgen werden. Die Ursache des Zusammenstoßes ist unklar. Durch einen Zusammenstoß zweier Hubschrauber in Brasilien sind 6 Menschen ums Leben gekommen. Unter ihnen ist der US-Musiker Oliver Tree, der im Sommer in Wien auftreten hätte sollen. Die beiden Helikopter sind in der Früh im Westen der Metropole Rio de Janeiro zusammengestoßen, abgestürzt und in Flammen aufgegangen. Nach der Absturzursache wird gesucht. Bei der Fußball-WM trennen sich die Niederlande und Japan 2:2. Die Japaner schaffen in der 89. Minute den Ausgleich. Das Spiel ist vor kurzem beendet worden. Zuvor hat Deutschland in seinem Auftaktspiel einen Kantersieg gefeiert. Die Deutschen schlagen Curaçao in Houston 7:1. Und nun zum Wetter.
1: Die zweite Nachthälfte bleibt ruhig im Großteil des Landes. Nur einzelne Schauer sind unterwegs zwischen Salzburg und der südlichen Steiermark. Wir starten recht frisch in die neue Woche. Bei Tagesanbruch hat es zwischen 9 und 15 Grad. Der Wind macht sich dann bald wieder bemerkbar und für Mitte Juni bleiben die Temperaturen etwas unter dem Durchschnitt bei höchstens 17 bis 25 Grad. Es stellt sich wieder eine Mischung aus Sonne und Wolken ein und ein paar Schauern. Wieder im Bereich von Salzburg und Kärnten bis ins Burgenland. So viel zum Wetter von Daniel Stanka.
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1: Im Studio Daniel Teissel. Es ist 1 Uhr. Die USA und der Iran haben laut Pakistan ein Abkommen zur Beendigung des Kriegs erzielt. US-Präsident Donald Trump hat dies bereits bestätigt. Aus Washington berichtet Markus Müller.
2: Gratulation an alle. Schiffe dieser Welt, werft eure Motoren an. Lasst das Öl fließen. Mit diesen Worten verkündet Donald Trump auf seinem Portal Truth Social, dass es eine Einigung mit dem Iran gebe. Er habe angeordnet, die Blockade iranischer Häfen sofort zu beenden. Unterschrieben werden soll das Abkommen demnach am Freitag in der Schweiz. Informationen zum Inhalt des Abkommens gibt es aber keine. Vergangene Woche hat es geheißen, dass ein Abkommen bis Sonntag unterschrieben werden sollte. Passiert ist das allerdings nicht, unter anderem wegen der anhaltenden Kämpfe im Libanon. Von der iranischen Regierung gibt es noch keine Stellungnahme. Im iranischen Fernsehen heißt es dazu nur, die USA seien schlussendlich gezwungen gewesen, ein Abkommen zu unterzeichnen.
1: Immer mehr Schülerinnen und Schüler werden vom Schulunterricht suspendiert. Im vergangenen Schuljahr sind es mehr als 2000 Fälle gewesen, Tendenz steigend, berichtet Viktoria Waldhäusl.
3: Schon jetzt verzeichnen einige Bundesländer mehr Suspendierungen als im ganzen Schuljahr davor, nämlich Niederösterreich, die Steiermark, Kärnten und Vorarlberg. Sie liegen aber alle hinter Oberösterreich, das derzeit rund 500 Suspendierungen zählt. Die meisten sind aber auch heuer wieder in Wien zu erwarten. Von den 9 Bildungsdirektionen in Österreich war die Wiener Bildungsdirektion allerdings die einzige, die auf Anfrage keine aktuellen Daten zur Verfügung gestellt hat. Letztes Schuljahr wurden fast 800 Suspendierungen ausgesprochen. Pflichtschulgewerkschafter Thomas Krebs geht davon aus, dass es heuer mindestens genauso viele sein dürften.
4: Körperliche Attacken, Gegenstände, die in der Schule täglich verwendet werden sollten, wie zum Beispiel eine Schere, die zur Waffe genommen werden und entsprechend missbraucht werden. Das kommt leider sehr oft vor.
3: Und die Schwere der Attacken nehme zu, so Krebs.
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1: Ankick beim Spiel Elfenbeinküste gegen Ecuador. Beide Teams sind Gruppengegner von Deutschland. Die Deutschen haben am frühen Abend WM-Debütant Curaçao 7:1 besiegt. Die Niederlande und Japan trennen sich vor gut einer Stunde 2:2. Gespielt wird in Philadelphia. Die Elfenbeinküste zählt aufgrund vieler Talente im Team zu den Geheimtipps dieser Weltmeisterschaft. Ecuador ist zum insgesamt 5. Mal bei einer WM dabei. Und jetzt zum Wetter und zu Thomas Wostal.
6: Der heutige Montag wird windig und es wechseln Sonne, Wolken und da und dort auch kurze Schauer. Gewitter können besonders in Kärnten und
1: gespielt wird in Philadelphia. Die Elfenbeinküste zählt aufgrund vieler Talente im Team zu den Geheimtipps dieser Weltmeisterschaft. Ecuador ist zum insgesamt 5. Mal bei einer WM dabei. Und jetzt zum Wetter und zu Thomas Wostal.
6: Der heutige Montag wird windig und es wechseln Sonne, Wolken und da und dort auch kurze Schauer. Gewitter können besonders in Kärnten und in der südlichen Steiermark entstehen. Größerer Hagel wie gestern.

0: dauern und ab Mittwoch beginnt dann allmählich eine Hitzewelle, die gegen Ende der Woche verbreitet über 30 Grad bringt.
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1: Im Studio Daniel Theissl. Es ist 2 Uhr. Einigung auf ein Friedensabkommen zwischen dem USA und dem Iran. Der als Vermittler beteiligte pakistanische Ministerpräsident spricht von einer Unterzeichnung des Abkommens am Freitag in der Schweiz. US-Präsident Donald Trump bestätigt, die Sperre der Straße von Hormuz werde aufgehoben, ebenso die Blockade iranischer Häfen durch die US-Marine. Auch der stellvertretende iranische Außenminister spricht von einem dauerhaften Ende des Krieges. Die ÖBB müssen massiv sparen. Um die Staatsschulden in den Griff zu bekommen, wird auch bei der Bahn der Rotstift angesetzt, berichtet Christoph Danninger.
2: Im Doppelbudget 2027 und 2028 sind für den Bahnausbau rund 6 Milliarden Euro vorgesehen. Das sind 500 Millionen weniger als ursprünglich geplant. In der Regierung wird noch über die letzten Details verhandelt, wie diese Einsparungen gelingen sollen. Einig ist man sich mittlerweile darüber, dass die Flughafenspange in Niederösterreich, eine Verbindung zwischen der Ostbahn und dem Flughafen Schwechat, aufgeschoben wird. Ebenso wie der Westbahnausbau im Abschnitt Salzburg-Köstendorf. An der Fertigstellung der Brenner-Zulaufstrecke zwischen Kufstein und Radfeld im Jahr 2039 wird sich nach massiven Protesten voraussichtlich nichts ändern. Abgesehen von den Einsparungen bei Bahnprojekten dürften geplante Fahrplanausweitungen nicht kommen. Denn auch bei der Finanzierung des Zugangebots werden rund 200 Millionen Euro gestrichen.
1: Ausnahmezustand am Abend in Genf. Zehntausende Menschen haben gegen den G7-Gipfel im nahen Frankreich demonstriert, berichtet Sophie Moseder.
3: Die Demonstranten haben Palästina-Flaggen dabei. Auf Plakaten stehen Sprüche gegen US-Präsident Donald Trump. Für mich ist der Gipfel ein Treffen der Reichen, bei dem es darum geht, wie die Reichen noch reicher werden können, sagt eine Demonstrantin. Aus Angst vor Ausschreitungen haben viele Geschäfte schon vor Tagen ihre Schaufenster verbarrikadiert. Trotzdem haben Demonstranten zum Beispiel die Fenster einer Bank eingeschlagen. Ein Auto ist angezündet worden. Tausende Polizisten waren in Genf im Einsatz. Frankreich selbst hat G7-Demos verboten.
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1: 0:0 zur Pause beim Spiel Elfenbeinküste gegen Ecuador. Verhaltener Beginn von beiden Mannschaften in den ersten 20 Minuten. Danach Ecuador mit 2 Stangenschüssen sehr gefährlich und auch die Elfenbeinküste mit 2-3 guten Torchancen. Und jetzt zum Wetter und zu Thomas Wostal.
5: Windig und wechselhaft wird dieser Montag mit einem Mix aus Sonne, Wolken und stellenweise auch kurzen Schauern. Gewitter entstehen am ehesten in Kärnten und in der südlichen Steiermark. Sie sollten aber nicht mehr so heftig ausfallen wie gestern, wo es vereinzelt ja auch gehagelt hat. Es wird einigermaßen warm heute mit Höchstwerten zwischen 18 und 25 Grad. Am